0: Und war das also nicht, und viele sind am späten Vormittag noch einmal schnell an die Zapfsäule gerollt. Zum Last-Minute-Tanken nach dem Motto, mitnehmen was geht. Auch der ADAC hatte einen Preisanstieg vorhergesagt und Tankstellenbetreiber kritisiert. Denn die hatten bereits die Preise erhöht, als in vielen Tanks noch günstig versteuerter Kraftstoff war. Claudia Wächter, Nachrichtenredaktion.
1: Mit zwei großen Gesetzesänderungen will die Bundesregierung die Bundeswehr stärken. Es geht um Änderungen im Reservistendienst und um den beschleunigten Bau militärischer Infrastruktur.
2: Die Bundeswehr braucht mehr Personal. Das betrifft die aktive Truppe, wo in den kommenden Jahren möglichst aufgestockt werden soll. Aber es soll auch mehr Reservisten geben. Deshalb sollen unter anderem Übungen verpflichtend werden. Bislang konnten die Reservisten selbst als auch ihre Arbeitgeber das ablehnen, wenn die Einladung der Bundeswehr kam. Außerdem soll deutlich mehr Geld in die Infrastruktur investiert werden, also für den Bau von Unterkünften, Munitionsdepots und Logistik für neue Waffensysteme. Wir brauchen schnellere Prozesse, und die schaffen wir, sagt Verteidigungsminister Pistorius. Thomas Brock, Berlin.
1: Zum Fußball. England hat bei der Weltmeisterschaft mit Mühe das Achtelfinale erreicht. Die Mannschaft von Trainer Thomas Tuchel gewann gegen die Demokratische Republik Kongo nach einem frühen Rückstand mit 2:1. Im Achtelfinale trifft England nun auf Co-Gastgeber Mexiko.

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1: Ich bin Katrin Müller. Die Spitzen von Union und SPD haben sich im Koalitionsausschuss auf eine Reihe von Reformen verständigt. Das erfuhr die DPR nach 7,5 Stunden Beratungen am späten Abend aus Koalitionskreisen. Über die Inhalte wollen die Vorsitzenden von Union und SPD am Vormittag auf einer Pressekonferenz informieren. Auf einige Punkte des Reformpakets hatte sich die Koalition auch schon vor dem Treffen geeinigt.
2: Ja, was das Thema Rente angeht, ist das weitgehend abgehakt. Die Vorschläge der Rentenkommission sollen umgesetzt werden. Punkt. Und die Chancen, dass das mit den Stimmen von Union und SPD durch den Bundestag geht, die stehen ganz gut. Na und bei der Gesundheitsreform, da ist halt ein radikaler Sparkurs angesagt. Egal ob bei Kliniken, Arztpraxen, Patienten oder Medikamenten. Ziel ist, das Spargesetz so schnell wie möglich durch den Bundestag zu bringen. Tanja Wagner, Nachrichtenredaktion.
1: Die USA und der Iran haben nach Darstellung der Vermittlerstaaten Katar und Pakistan in indirekten Gesprächen Fortschritte erzielt. Bei Fragen im Zusammenhang mit dem vor 2 Wochen vereinbarten Rahmenabkommen zur Beendigung des Irankriegs seien positive Fortschritte erzielt worden, hieß es von katarischer Seite. Demnach wurde vereinbart, die Gespräche fortzusetzen. Ökostrom ist in Deutschland weiter auf dem Vormarsch. Im ersten Halbjahr 2026 hatte klimaneutral erzeugter Strom mit 58% einen so großen Anteil am Stromverbrauch wie noch nie in diesem Zeitraum. Das geht aus Hochrechnungen von Forschern und des Branchenverbands hervor.
3: Vor allem die Stromerzeugung aus Wind und Sonne hat im ersten Halbjahr kräftig zugelegt. Das lag vor allem wohl daran, dass einfach mehr Wind wehte als im ersten Halbjahr 2025. Und es regnete weniger. Das begünstigte die Stromerzeugung aus Sonnenenergie neben dem stetigen Ausbau von Photovoltaikanlagen. Bis zum Jahr 2030 soll in Deutschland 80% des Bruttostromverbrauchs aus erneuerbaren Energien stammen. Onni Tochau, Berlin.
1: Zum Fußball. Bei der WM hat Belgien ein fulminantes Comeback hingelegt und den nächsten Tiefschlag abgewendet. Das Team gewann sein 16. Finale gegen Senegal nach 2 Tore Rückstand noch mit 3:2 nach Verlängerung. Zuvor hatte England gegen die Demokratische Republik Kongo nach einem frühen Rückstand mit 2:1 gewonnen und trifft im Achtelfinale auf Co-Gastgeber Mexiko.

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0: 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Es ist 4 Uhr. 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
1: Ich bin Katrin Müller. Die Spitzen von Union und SPD haben sich im Koalitionsausschuss auf eine Reihe von Reformen verständigt. Das erfuhr die DPR nach 7,5 Stunden Beratungen am späten Abend aus Koalitionskreisen. Über die Inhalte wollen die Vorsitzenden von Union und SPD am Vormittag auf einer Pressekonferenz informieren. Auf einige Punkte des Reformpakets hatte sich die Koalition auch schon vor dem Treffen geeinigt.
2: Was das Thema Rente angeht, ist das weitgehend abgehakt. Die Vorschläge der Rentenkommission sollen umgesetzt werden. Punkt. Und die Chancen, dass das mit den Stimmen von Union und SPD durch den Bundestag geht, die stehen ganz gut. Na und bei der Gesundheitsreform, da ist halt ein radikaler Sparkurs angesagt. Egal ob bei Kliniken, Arztpraxen, Patienten oder Medikamenten. Ziel ist, das Spargesetz so schnell wie möglich durch den Bundestag zu bringen. Tanja Wagner, Nachrichtenredaktion.
1: Die USA und der Iran haben nach Darstellung der Vermittlerstaaten Katar und Pakistan in indirekten Gesprächen Fortschritte erzielt. Bei Fragen im Zusammenhang mit dem vor 2 Wochen vereinbarten Rahmenabkommen zur Beendigung des Irankriegs seien positive Fortschritte erzielt worden, hieß es von katarischer Seite. Demnach wurde vereinbart, die Gespräche fortzusetzen. Ökostrom ist in Deutschland weiter auf dem Vormarsch. Im ersten Halbjahr 2026 hatte klimaneutral erzeugter Strom mit 58% einen so großen Anteil am Stromverbrauch wie noch nie in diesem Zeitraum. Das geht aus Hochrechnungen von Forschern und des Branchenverbands hervor.
3: Vor allem die Stromerzeugung aus Wind und Sonne hat im ersten Halbjahr kräftig zugelegt. Das lag vor allem wohl daran, dass einfach mehr Wind wehte als im ersten Halbjahr 2025. Und es regnete weniger. Das begünstigte die Stromerzeugung aus Sonnenenergie neben dem stetigen Ausbau von Photovoltaikanlagen. Bis zum Jahr 2030 soll in Deutschland 80% des Bruttostromverbrauchs aus erneuerbaren Energien stammen. Onni Tochau, Berlin.
1: Zum Fußball. Bei der WM hat Belgien ein fulminantes Comeback hingelegt und den nächsten Tiefschlag abgewendet. Das Team gewann sein 16. Finale gegen Senegal nach 2 Tore Rückstand noch mit 3:2 nach Verlängerung. Zuvor hatte England gegen die Demokratische Republik Kongo nach einem frühen Rückstand mit 2:1 gewonnen und trifft im Achtelfinale auf Co-Gastgeber Mexiko.

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0: 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Es ist 5 Uhr. 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
2: Ich bin Katrin Müller. Die Spitzen von Union und SPD haben sich im Koalitionsausschuss auf eine Reihe von Reformen verständigt. Das erfuhr die DPR nach 7,5 Stunden Beratungen am späten Abend aus Koalitionskreisen. Über die Inhalte wollen die Vorsitzenden von Union und SPD am Vormittag auf einer Pressekonferenz informieren. Auf einige Punkte des Reformpakets hatte sich die Koalition auch schon vor dem Treffen geeinigt.
3: Bei der Rente ist sich Schwarz-Rot weitgehend einig. Die Vorschläge der Rentenkommission sollen vollumfänglich umgesetzt werden. Und bei der Gesundheitsreform sollen die ersten Gesetze schon bis Jahresende fix sein. Streit gibt es dagegen noch bei den Themen Steuern und Arbeitszeit. Die SPD will kleinere Einkommen entlasten und dafür Gutverdiener ab 100.000 Euro und Erben stärker zur Kasse bitten, was die Union in der vorgeschlagenen Form ablehnt. CDU und CSU wollen den 8-Stunden-Arbeitstag dagegen mit einer Wochenarbeitszeit ablösen. Dagegen machen wiederum die Gewerkschaften mobil. Tanja Wagner, Nachrichtenredaktion.
2: Nach dem Ende des Tankrabatts sind die Spritpreise stark gestiegen. Nach dem typischen Mittagssprung stiegen die Preise für E10 im bundesweiten Durchschnitt auf 2,15 Euro pro Liter an, bei Diesel auf 2,11 Euro. Der Steuerrabatt in Höhe von etwa 17 Cent pro Liter war zum 1. Juli ausgelaufen. Der ADAC und die Monopolkommission werfen den Mineralölkonzernen vor, das Ende des Tankrabatts schon vor dessen Auslaufen in die Preise eingerechnet zu haben. Die Bundesanwaltschaft hat in Hamburg Anklage gegen einen mutmaßlichen Drahtzieher der Nord Stream-Anschläge im September 2022 erhoben. Das bestätigte die Kanzlei des angeklagten Ukrainers.
4: Die Bundesanwaltschaft wirft dem Mann laut Medienberichten Kriegsverbrechen, das Herbeiführen einer Sprengstoffexplosion und die Zerstörung von Bauwerken vor. Der Ukrainer war im vergangenen Jahr im Italienurlaub gefasst worden. Er wehrte sich monatelang gegen die Auslieferung nach Deutschland. Im November wurde er dann aber überstellt. Thomas Brock, Nachrichtenredaktion.
2: Zum Fußball. Bei der WM hat Belgien ein fulminantes Comeback hingelegt und den nächsten Tiefschlag abgewendet. Das Team gewann sein 16-Finale gegen Senegal nach 2 Tore Rückstand noch mit 3:2 nach Verlängerung. Zuvor hatte England gegen die Demokratische Republik Kongo nach einem frühen Rückstand mit 2:1 gewonnen und trifft im Achtelfinale auf Co-Gastgeber Mexiko.

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1: Ja, bei der Bloodhound Gang, da brauchst du keine Textsicherheit, weil die meisten ihrer Texte sind eh nur ausgemachter Blödsinn. Die Herren aus Philadelphia, die haben dank ihrer Monster Crossover Beats Musikgeschichte geschrieben und auch durch die eine oder andere eklige Bühnenaktion. Aber das steht auf einem ganz anderen Zettel. Guten Morgen, es ist Donnerstag und bei euch läuft Rock FM und wir bleiben direkt in den 90ern, schalten den Party Turbo noch eine Stufe höher und zwar mit einem Song wie ein legaler Rausch. Liquido sind dran und Narcotic. Die kollektive Hüpfaufforderung also jetzt hier im Kickstart mit Pfeffer. Los geht's.

0: erfuhr die DPR nach 7,5 Stunden Beratungen am späten Abend aus Koalitionskreisen. Über die Inhalte wollen die Vorsitzenden von Union und SPD am Vormittag auf einer Pressekonferenz informieren. Auf einige Punkte des Reformpakets hatte sich die Koalition auch schon vor dem Treffen geeinigt.
1: Bei der Rente ist sich Schwarz-Rot weitgehend einig. Die Vorschläge der Rentenkommission sollen vollumfänglich umgesetzt werden. Und bei der Gesundheitsreform sollen die ersten Gesetze schon bis Jahresende fix sein. Streit gibt es dagegen noch bei den Themen Steuern und Arbeitszeit. Die SPD will kleinere Einkommen entlasten und dafür Gutverdiener ab 100.000 Euro und Erben stärker zur Kasse bitten, was die Union in der vorgeschlagenen Form ablehnt. CDU und CSU wollen den 8-Stunden-Arbeitstag dagegen mit einer Wochenarbeitszeit ablösen. Dagegen machen wiederum die Gewerkschaften mobil. Tanja Wagner, Nachrichtenredaktion.
0: Nach dem Ende des Tankrabatts sind die Spritpreise stark gestiegen. Nach dem typischen Mittagssprung stiegen die Preise für E10 im bundesweiten Durchschnitt auf 2,15 Euro pro Liter an, bei Diesel auf 2,11 Euro. Der Steuerrabatt in Höhe von etwa 17 Cent pro Liter war zum 1. Juli ausgelaufen. Der ADAC und die Monopolkommission werfen den Mineralölkonzernen vor, das Ende des Tankrabatts schon vor dessen Auslaufen in die Preise eingerechnet zu haben. Die Bundesanwaltschaft hat in Hamburg Anklage gegen einen mutmaßlichen Drahtzieher der Nord Stream-Anschläge im September 2022 erhoben. Das bestätigte die Kanzlei des angeklagten Ukrainers.
2: Die Bundesanwaltschaft wirft dem Mann laut Medienberichten Kriegsverbrechen, das Herbeiführen einer Sprengstoffexplosion und die Zerstörung von Bauwerken vor. Der Ukrainer war im vergangenen Jahr im Italienurlaub gefasst worden. Er wehrte sich monatelang gegen die Auslieferung nach Deutschland. Im November wurde er dann aber überstellt. Thomas Brock, Nachrichtenredaktion.
0: Zum Fußball. Bei der WM hat Belgien ein fulminantes Comeback hingelegt und den nächsten Tiefschlag abgewendet. Das Team gewann sein 16-Finale gegen Senegal nach 2 Tore Rückstand noch mit 3:2 nach Verlängerung. Zuvor hatte England gegen die Demokratische Republik Kongo nach einem frühen Rückstand mit 2:1 gewonnen und trifft im Achtelfinale auf Co-Gastgeber Mexiko.
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4: Und auch mit einem guten Morgen, ihr Rock'n'Roll-Gefährten. Wir haben schon wieder Donnerstag, das heißt, das Wochenende blinzelt uns von Weitem schon zu. Und das feiern wir natürlich hier mit den ewigen Rock-Legenden. Heute mit Take It or Leave It von den Stones und mit diesem wunderschönen Zitat von Guitar Hero Keith Richards, der mal gesagt hat, wenn du dem Rock'n'Roll keinen eigenen Stempel aufdrückst, dann ist es wahrscheinlich kein Rock'n'Roll und da ist was Wahres dran. Genau das ist auch das Motto für heute. Nehmt euch einfach mal den Tag und drückt ihn ganz fest euren Stempel drauf. Oder ihr lasst es bleiben, so ganz nach Stones-Manier. Danke euch fürs Rock FM hören, euer Pfeffer hier vom Kickstart und es geht los. 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

0: Ihr wisst, dass viele den Refrain von Blinded by the Light, den wir gerade gehört haben, oft falsch verstehen. Eigentlich meint ja Manfred Mann einen legendären Oldtimer, aber er vernuschelt da ständig diese Zeile Cut loose like a douche so extrem, dass die ganze Welt bis heute Wrapped up like a douche versteht. Und das ist nichts anderes als eine Intimdusche für das weibliche Geschlechtsteil. Also nur, dass ihr es wisst, ja, welche Stelle ich hier meine. Wrapped up like a douche under the runner in the night. Ja, sag ich doch. Bruce Springsteen, der den Song übrigens damals geschrieben hat, der witzelt ja bis heute, dass der Song nur wegen dieses Missverständnisses auf Platz 1 gelandet ist. Wieder was zum Mitreden aufgeschnappt hier bei Rock FM und jetzt geht's grad so weiter. Guten Morgen.
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2: Yay, Mahlzeit. Ich bin der Handwerker Peters, ihr könnt mich AP nennen. So, was haben wir denn? Ah, ich sehe jetzt schon, beim Segelboot ist der Mast die Kracht. Dort kriegen wir hin. Liebe Hörerinnen und Hörer, wir sind heute hier im Yachthafen in Oberwinter am Rhein. Hier sind die Reichen und Schönen. Wobei hier eher die Reichen. Thorsten Lehrling, guck mal da, die Frau. Die ist so geliftet, wenn die lächeln will, muss sie ihr Knie hochheben. Meine Frau wollte jetzt gern mal eine Kreuzfahrt machen. Stift, das kostet richtig. Ja, ich war mal Technikassistent vor 20 Jahren auf Kreuzfahrt. Nordtour, Norwegen, Lappland. Naja, langer Schwede, kurzer Finn. Das ging mir auf den Geist. Mich haben sie da als Mundwerker eingesetzt. Ja, einmal die Woche können die Gäste Fragen stellen. Und da kommen Fragen. Eine Frau, die war so Professor Doktor. Sie von der Crew, schlafen Sie auch auf diesem Schiff? Habe ich gesagt, nee, wir werden mit Gummibooten hinterhergezogen. Das können Sie aber nicht sehen wegen der Erdkrümmung. Ab da durfte ich beim Captain am Tisch sitzen. Yay! So, fertig. Normal sollte das halten.
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0: Kurz vor sechs haben wir es. Schönen Donnerstagmorgen euch. Und das klingt jetzt vielleicht wie abgelesen, aber ich freue mich echt auf jeden Tag mit euch. Darüber, dass ihr euch wieder für die einzig wahre Dosis Rock FM entschieden habt. Und als Dankeschön gleich weiter mit den echten Urgewalten hier im Kickstart. In der nächsten Stunde Foreigner mit dabei mit Cold as Ice. Und Madame Deborah and Dyer alias Skin mit Skunk and Nancy. Ja, wir feiern hier immer die größten Rocklegenden aller Zeiten und zwar 24/7. Also, euer Radio läuft absolut perfekt. Bleibt.
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4: Richtung Süden Sonne, Wolken bis 29 Grad. Richtung Norden auch leichter Regen, maximal 24 Grad.
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4: Ich bin Ralf Mehlhorn. Schönen guten Morgen. Lang hat's gedauert, aber die Spitzen von Union und SPD haben sich angeblich im Koalitionsausschuss auf ein Reformpaket geeinigt. Das hat die dpa nach den 7,5-stündigen Verhandlungen aus Koalitionskreisen erfahren. Das Paket soll auch eine Einigung für die Reform der Einkommensteuer enthalten und ein Wachstumspaket. Einzelheiten werden heute um 9 Uhr bei einer PK bekannt gegeben. Das Reformpaket dürfte mit darüber entscheiden, ob die Regierung kurz vor den wichtigen Landtagswahlen in Ostdeutschland doch noch die Kurve kriegt. Was ist sonst noch wichtig? Die USA und der Iran sind in ihren indirekten Gesprächen über Frieden weitergekommen, so heißt es von den Vermittlerstaaten Katar und Pakistan. Und Russland hat mehrere Städte in der Ukraine heftig mit Kampfdrohnen, Raketen und Marschflugkörpern angegriffen, auch die Hauptstadt Kiew. Zur Fußball-WM. England steht im Achtelfinale. In einem umkämpften Spiel hat das Team mit 2:1 gegen die Demokratische Republik Kongo gewonnen. Beide Tore für England hat Harry Kane geschossen. Auch die USA haben das Achtelfinale erreicht. Gegen Bosnien-Herzegowina gab es ein 2:0. Auch Belgien hat es geschafft. Gegen den Senegal haben die Belgier einen 2-Tore-Rückstand noch gedreht. Am Ende hieß es 3:2 nach Verlängerung.
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4: Der VfB Stuttgart reist nach München und wird mit dem FC Bayern am 28. August die Bundesliga-Saison eröffnen. Das hat die Liga-Gruppe jetzt bekannt gegeben. Los geht's dann um 20.30 Uhr. Die Eröffnungspartie in der zweiten Liga bestreiten der VfL Bochum und Hertha BSC am 7. August ebenfalls um 20.30 Uhr.

auch irgendwie voll die Droge, oder? Dieses Week aus den 90ern von Skunk nennen sie hier bei Rock FM. Schönen Donnerstagmorgen euch. Und keine Sorge, auch wenn ihr jetzt nicht die Riesenfans der Rolling Stones seid. Ein paar von euch überlegen sich trotzdem gleich, wie sie es nächste Woche vielleicht hinbekommen, sich einen Tag freizuschaufeln. Kommende Woche am Freitag, am 10. Juli, erscheint das brandneue Stones-Album Foreign Tongues. Und einen Tag vorher gibt's das Ding exklusiv für ein paar ausgesuchte Leute zum Vorhören bei einer Pre-Listening-Party in München. Kaufen kann sich diese Vorpremiere wirklich keiner. Das ist ein Geschenk von uns an euch, damit ihr dann danach sagen könnt, ey, wisst ihr was, ich habe die Platte vor allen anderen gehört. Und ich habe mir sogar noch eine streng limitierte Vinyl der Platte gesichert. Das geht. Und eure Eintrittskarte? Ja, die läuft direkt hier bei uns im Programm. Sobald unser Doppelding von den Stones läuft, sobald wir das zünden, also zwei Stones-Songs hier direkt hintereinander laufen, greift ihr sofort zum Hörer und ruft uns an. Spoiler am besten, ihr lasst Rock FM heute den ganzen Morgen laufen, weil es ist sehr, sehr gut möglich, dass es noch hier im Kickstart nachher passiert mit dem Doppelding. Nur mal so am Rande. Und besser, ihr speichert euch die Rockline auf die 1. Und zwar ist das die 0800 3x6 88 66. Also Ohren auf und ab zu der Stones Vorpremiere nächste Woche Donnerstag mit Rock FM.

0: Der ist damals sogar als Soundtrack in der Twilight-Saga gelandet, ja? Diese Blockbuster-Serie, in der sich die Vampire gegenseitig an den Hals gehen. Das war ein Linkin Park, Leave Out All the Rest. Und damit schönen Donnerstagmorgen mit Rocklegenden wie aus dem Lehrbuch. Und darin finden wir auch Boston, hören wir gleich mit More Than a Feeling hier im Kickstart. Passend zu den düsteren Vampiren von eben, knöpft sich unser Rocker heute mal so die letzte Hitzewelle vor. Da fanden ja am Wochenende teilweise richtige Challenges statt, ja? Welches Thermometer zeigt am meisten an und so. Bei uns daheim war es auch kurz vor knapp so. Ich glaube nur ein Grad mehr und das Ding wäre explodiert. So wie unser Lieblingsrocker.
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2: So, das heißt, es haben wir erstmal hinter uns. Obwohl der Sommer ja gerade erst beginnt. Ja, der Klimawandel kickt aber gerade richtig, oder? Mein lieber Mann, ja. Aber lustig ist immer, wenn Wetterwilli und Klimaklara dann im Netz erzählen, dass sie, als sie jung waren, das schon immer so war. Ja, und die haben völlig recht. Ich weiß noch, als ich Kind war, da hatte mir von Mai bis September jeden Tag so um die 83 Grad Celsius. Nachts, tagsüber sind wir barfuß über Lavasteine gelaufen. Jeden Tag auf dem Weg zur Schule. Und die war 142 Kilometer weit weg. Ja, und Rückweg und Hinweg bergauf. Mit einer kleinen Schwester auf dem Arm und mit einem Sack Holzkohle auf dem Buckel, damit man den Klassensaal heizen konnte. Ja, wir haben es ja richtig heiß geliebt. Es hat uns ja nicht gelangt. Alles unter doppelter Körpertemperatur war bei uns Winter. Ach Gott, wenn ich so drüber nachdenke. Irgendwann bekamen wir dann auch mal Schuhe. Da war ich so 13. Das war toll. Gummistiefel aus Holz. Ja. Dann konnten endlich mal unsere Brandblasen von den Lavasteinen verheilen. Das war aber auch wichtig, denn schon mit 13 Jahren haben wir ja angefangen, nach der Schule, also so gegen 21 Uhr abends, im Atomkraftwerk zu arbeiten. Das war toll. Da haben wir 5 Pfennig am Tag bekommen, ja, und haben die Brennstäbe mit der bloßen Hand aus dem Atomreaktor gezogen. Und hat's uns geschadet? Gut, schon, aber egal, ja. Aber wir waren nicht so verweichlich wie die heutige Jugend, ja. Ja, was stimmt das alles? Geht gar nicht, oder? Wie? Die Quelle sagt was anderes. Das ist mir völlig egal. Ich habe das so in Erinnerung und dann muss das auch stimmen. Was interessieren mich Fakten? Wichtig ist doch nur, weine kenn dich, weine.
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0: Yo, yo, yo, ey, hier liegt schon wieder ein niegelnagelneues Rock FM Handtuch, das sich über einen neuen Besitzer sehr freuen würde. Der könnt ihr sein mit nur einem kurzen Anruf und der richtigen Antwort.
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0: Ja, unsere hauseigene Stickerei hat ja wieder Sonderschichten eingelegt. Der Grund? Kollege Lange hat sich mal wieder nackt an den Duschkopf geklammert und diesen absoluten Gänsehautklassiker hier unter die Achseln verteilt.
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1: Ah ja, ja, ja. Ja, die Band, um die es geht, die wir suchen, die weint jetzt vermutlich bittere Tränen, aber ihr könnt ja fette Beute machen. Welcher epische Rockson wird da gerade in der Duschkabine zelebriert vom Lange und wer ist dafür verantwortlich, dass die Nummer sogar im Kino gelandet ist? Ruft an auf der Rockline 0800 3x6 8866, holt euch unser edel besticktes Rock-FM-Handtuch. Hier nochmal Langes Singesange.
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1: Also es ist in der Tat ein echter Schmachtfetzen, den wir hier suchen. Wie heißt der Song, wie heißt die Band? 0800 3x6 8866. Jetzt Leitung glühen lassen und ein Handtuch von Rock FM abholen.
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6: Also da können wir heute locker in den Chill-Out-Modus gehen. Sonne und Wolken teilen sich den Himmel brüderlich bei perfekten 29 Grad. Weder zu heiß für Jogginghosen noch zu kalt für die Shorts. Aber der Norden macht so eine kleine Ausnahme. Da gibt's vielleicht so eine kleine Gratis-Abkühlung mit leichtem Regen. Deshalb auch hier nur maximal 24 Grad heute.
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7: Ich bin Ralf Mehlhorn. Schönen guten Morgen. Nichts Genaues weiß man noch nicht, aber die Spitzen von Union und SPD haben sich im Koalitionsausschuss auf ein Reformpaket geeinigt. Das hat die dpa nach den 7,5-stündigen Verhandlungen aus Koalitionskreisen erfahren. Dabei soll es somit auch eine Einigung für die Reform der Einkommenssteuer geben und ein Wachstumspaket. Einzelheiten werden heute um 9 Uhr bei einer PK bekannt gegeben. Das Reformpaket dürfte mit darüber entscheiden, ob die Regierung kurz vor den wichtigen Landtagswahlen in Ostdeutschland doch noch die Kurve kriegt. Was ist sonst noch wichtig? Bei einem Dachstuhlbrand eines Krankenhauses in Ludwigslust nahe Schwerin sind nach ersten Erkenntnissen mindestens 20 Menschen verletzt worden. Mitarbeiter und Patienten werden laut Polizei derzeit aus dem Gebäude gebracht. Und die USA und der Iran sind in ihren indirekten Gesprächen über Frieden weitergekommen, so heißt es von den Vermittlerstaaten Katar und Pakistan. Zur Fußball-WM. England steht im Achtelfinale. In einem umkämpften Spiel hat das Team mit 2:1 gegen die Demokratische Republik Kongo gewonnen. Beide Tore für England hat Harry Kane geschossen. Auch die USA haben das Achtelfinale erreicht. Gegen Bosnien-Herzegowina gab es ein 2:0. Auch Belgien hat es geschafft. Gegen den Senegal haben die Belgier einen 2-Tore-Rückstand noch gedreht. Am Ende hieß es 3:2 nach Verlängerung.
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7: Unser Medienpartner Fußball-Drittligist SV Waldhof-Mannheim ist in die Saisonvorbereitung gestartet. Der neue Trainer Rui Mota hat gestern fast den kompletten Kader begrüßt. Die Planung ist laut Sportgeschäftsführer Zuber aber noch nicht abgeschlossen. Nach dem Abgang von 7 Stammspielern bestehe noch Bedarf in allen Mannschaftsteilen. 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

0: So. Learn to fly. Ihr habt jetzt vielleicht gelernt, was es heißt, ein Handtuch zu bekommen. Wenn nicht, jetzt nochmal eine Chance für euch. Und zwar.
1: Ich könnte wach bleiben.
0: Mit diesem.
1: Zu hören.
0: Stück vom Lange. Wie heißt denn der Song? Was denkt ihr denn? Und von wem ist er? Meldet euch 0800 3x6 8866. Ein Handtuch winkt.
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0: Genau, so heißt es hier jeden Morgen. Und den Song gibt es selbstverständlich danach, auch wenn er richtig erkannt wurde. Natürlich auch dann, wenn er nicht richtig erkannt wurde. Wir lassen mal den Manuel sprechen. Der ist der schnellste in der Leitung jetzt gewesen. Guten Morgen.
3: Jawohl, guten Morgen.
0: Kennen wir uns?
3: Ich glaube nicht. Ich bin schon aus dem Radio.
0: Ah, okay, nee, mein Kumpel von mir heißt auch Manuel, aber der klingt anders irgendwie.
3: Okay.
0: Nur mal so am Rande. Wie geht's sonst? Was machst du?
3: Ja, alles gut. Gerade auf dem Weg zum Training, danach zur Arbeit und ja, nebenher Rock FM hören.
0: Was trainierst du denn um die Zeit?
3: Ja, so ein bisschen ins Gym halt, ne? Das guten Start in den Tag.
0: Das heißt, du bist einer, der nimmt sein Leben in die Hand, der weiß, was er will und er zieht das Ding durch.
3: Möchte man so behaupten, ja.
0: Ja, dann bist du schon mal einen Schritt weiter als ich. Ey, morgens trainieren, das, ja, weil morgens trainieren, das wäre nicht so meins. Aber dafür habe ich ein Handtuch. Und zwar eins zum Verschenken. Für dich, Manuel, wir checken nochmal den Song.
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0: Ja, ich weiß ja nicht, was du für einen Song im Gym unter der Dusche singst. Wahrscheinlich diesen nicht.
3: Nee, aber ganz großer Sport.
0: Ganz wirklich. Großer Sport, finde ich auch.
3: Ja.
0: Hau raus, was ist es?
3: Das ist I Don't Wanna Miss a Thing von Aerosmith.
0: Ich lock das ein und check mal.
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0: Das ist nichts fürs Gym. Aber dein Handtuch vielleicht, das schicke ich dir, Manuel. Danke dir fürs Mitmachen und wünsche dir weiterhin viel Spaß und dass du immer so fit bleibst wie jetzt.
3: Herzlichen Dank, schönen Tag.
0: Dir auch.
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Ein absoluter Brecher von LeBron, A Day to Remember. Und damit guten Morgen am Donnerstag, ihr Rock FM Listener. Aktuell läuft bei euch der Kickstart mit mir, dem Pfeffer, und jetzt auch mit Queen, die ihren größten US-Hit ausgerechnet Michael Jackson zu verdanken haben. Der stand damals Backstage bei Freddie Mercury und meinte: Yo, Freddie, ihr braucht noch einen Song, bei dem die Massen so richtig ausrasten. Yo, Freddie hat auf ihn gehört und Another One Bites the Dust rausgehauen. Und zack, Musikgeschichte. Der hier ist gemeint. Let's go.

0: Ja, I come around here mit Moin Moin. Ein riesiges Hallo an unsere treue Rock FM Community und natürlich auch an jeden Einzelnen, der jetzt ganz frisch hier dazugestoßen ist. Es ist wirklich nice, dass ihr mit uns am Start seid. Macht es euch bequem, dreht den Regler hoch. Gerne noch ein bisschen lauter. Und die nächste Stunde dann wieder vollgepackt mit unsterblichen Songs von unsterblichen Rocklegenden. Und die sind ja auch noch jung genug, die sterben noch nicht so schnell. Placebo. Every You, Every Me gleich dabei in der nächsten Stunde. Auch der hier. Jumba Wamba. Aber ich habe auch Toto im Angebot oder auch Live. The Neck, mit denen starten wir. Also ohne Schnörkel hier, keine Weichspüler, einfach nur die echten Giganten des Rock direkt auf eure Ohren. Pfeffer ist mein Name im Kickstart, guten Morgen.
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0: Also das wird heute ein Wetter für einen Fototermin, das sag ich euch. Wir haben einen Mix aus Sonne und Wolken. 29 Grad, das Licht ist also ideal für Selfies. Keine Schweißperlen, kein fieses Blenden. Aber wir haben so einen kleinen Nordlicht-Kompromiss. Da gibt's auch Sonne und Wolken, aber eben ab und zu auch so ein kleiner Regenschauer. Bei bis zu 24 Grad bleiben wir da bei den Temperaturen hängen.
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9: Ich bin Ralf Mehlhorn. Schönen guten Morgen. Die Spitzen von Union und SPD haben sich offenbar im Koalitionsausschuss auf ein Reformpaket geeinigt. 7,5 Stunden hatten die Verhandlungen in der Nacht gedauert. Die Nachrichtenagentur Reuters und die ARD berichten, dass man sich auch bei der Einkommensteuerreform in den Bereichen Rente, Arbeitsmarkt, Wachstum und Bürokratie geeinigt habe. Details wurden aber zunächst nicht bekannt. Einzelheiten werden heute um 9 Uhr bei einer PK bekannt gegeben. Das Reformpaket dürfte mit darüber entscheiden, ob die Regierung kurz vor den wichtigen Landtagswahlen in Ostdeutschland doch noch die Kurve kriegt. Was ist sonst noch wichtig? Die USA und der Iran sind in ihren indirekten Gesprächen über Frieden weitergekommen, so heißt es von den Vermittlerstaaten Katar und Pakistan. Und bei einem Dachstuhlbrand eines Krankenhauses in Ludwigslust nahe Schwerin sind nach ersten Erkenntnissen mindestens 20 Menschen verletzt worden. Mitarbeiter und Patienten werden laut Polizei derzeit aus dem Gebäude gebracht. Rüber zur Fußball-WM. England steht im Achtelfinale. In einem umkämpften Spiel hat das Team mit 2:1 gegen die Demokratische Republik Kongo gewonnen. Beide Tore für England hat Harry Kane geschossen. Auch die USA haben das Achtelfinale erreicht. Gegen Bosnien-Herzegowina gab es ein 2:0. Und auch Belgien hat es geschafft. Gegen den Senegal haben die Belgier einen 2-Tore-Rückstand noch gedreht. Am Ende hieß es 3:2 nach Verlängerung.
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9: Der VfB Stuttgart reist nach München und wird mit dem FC Bayern am 28. August die Bundesliga-Saison eröffnen. Das hat die Liga-Gruppe jetzt bekannt gegeben. Los geht's dann um 20.30 Uhr. Die Eröffnungspartien der zweiten Liga bestreiten der VfL Bochum und Hertha BSC, und zwar am 7. August. Auch hier geht's 20.30 Uhr los.

0: Placebo, every you, every me, und es ist schon wieder
1: Placebo,
0: der...
1: Placebo, Pfeffer, Placebo.
0: Oh, du alter Klugscheißer.
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0: Dann machst du auch besser dann morgen um 18 Uhr, oder? Bei Deep Purple, war das so?
1: Ja, ja, Deep Purple. Also tatsächlich, Deep Purple haben ihr 24. Studioalbum draußen. Es heißt Splat mit Ausrufezeichen, sowas wie...
0: Oder Splat.
1: Das klingt irgendwie russisch, wenn du das so sagst. Splat. Auf jeden Fall behauptet zumindest Sänger Ian Gillan, dass es eines der härtesten Alben der letzten Dekaden wird von Deep Purple und dass da Material bei ist, das in einer Linie mit Highway Star, Smoke on the Water oder Lazy steht. Das werden wir uns natürlich mal genauer anschauen. Man kann sagen, Produzent, wieder eine Legende, Bob Ezrin zum 6. Mal, der schon mit Pink Floyd, Kiss, Alice Cooper und sonst wem zusammengearbeitet hat. Und ja, es gibt auch ein Konzept, dem dieses Album folgt, aber wir wollen mal nicht zu viel verraten, damit ihr auch morgen Abend 18 Uhr noch einschaltet. Nur so viel, die Band inzwischen wirklich, das sind alte Männer. Ian Gillan, 80, Roger Glover, 80, Ian Paice, der Drummer, 78, Don Airey ist 78.
0: Du wirst irgendwann auch mal alt sein.
1: Ja, aber die rocken immer noch, obwohl die wirklich jetzt eigentlich so, also ich bin dann schon im Altersheim. Simon McBride, der Gitarrist, der ist erst 47, der ist jetzt auch erst das zweite Mal bei einem Album dabei und der schenkt ihnen wohl auch sehr viel Inspiration.
0: Boah, der Lange ist ja voll aufgedreht, ey. Du scheinst ja richtig drauf zu freuen auf die Platte.
1: Ja, ich tauche da richtig rein. Also wir tauchen ins Deep Purple Universum ab. Von der neuen Platte hören wir natürlich auch mal was und vergleichen, wie waren die Purple in den 70s und wie klingen sie heute und sowieso und überhaupt.
0: Apropos hören, dann lass doch gleich mal was hören. Und zwar frischen Rock hier von Deep Purple. Diabolo, bist du dabei?
1: Diablo.
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0: Alter, der batscht aber wie verrückt, ey. Merkt euch die Nummer plus Band natürlich, Hunting Season von Biffy Clyro. Von denen werden wir hier bei Rock FM wahrscheinlich noch öfter was hören, weil die wirklich gut sind. Und jetzt jagen wir gefährliches Halbwissen vom Hof, genauso wie uns Paraguay beim Elfmeterschießen ja zuletzt vom WM-Hof gejagt haben. Sag mal, wer hat denn diesen einen ollen Strafstoß überhaupt erfunden?
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0: Das weißt doch du, Luzi. Du weißt doch das. Elfmeterschießen gehört ja irgendwie jetzt zu jeder großen WM, also zu jedem Spiel auch dazu eigentlich, kann man sagen. Aber wer hat sich sowas Komisches eigentlich ausgedacht?
2: Das Verrückte ist, früher gab es das natürlich noch nicht. Und wenn ein K.O.-Spiel nach der Verlängerung immer noch unentschieden war, dann wurde der Sieger teilweise einfach ausgelost oder das Spiel wurde wiederholt. Und bei der EM 1968, da ist tatsächlich Italien per Münzwurf ins Finale gekommen.
0: Scheiße, echt? Komm.
2: Ja, kann man sich nicht vorstellen.
0: Krass,
2: ne? Und Ende der 60er, da hatte dann zum Glück der Israeli Josef Dagan eine bessere Idee. Mhm. Statt den Sieger per Glück zu bestimmen, sollte einfach jede Mannschaft abwechselnd Elfmeter schießen. Mhm. Und dann 1970 wurde die Regel auch offiziell eingeführt. Und seitdem gehört das Elfmeterschießen einfach zum Fußball dazu.
0: Und wahrscheinlich Elfmeter, weil es halt 11 Spiele auf dem Platz sind.
2: So oder so ähnlich.
0: Aber wir können ja dem noch mal ein bisschen hinterhergehen. Wir schauen uns das noch mal etwas genauer an, warum das Elfmeter sind und nicht 11,5 oder 12 oder 4. So nervenaufreibend Elfmeterschießen auch ist. Ist immer noch besser, als wenn am Ende einfach eine Münze entscheidet, wer weiterkommt.
2: Das stimmt.
0: Luzi, ich danke dir.
2: Gerne.
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0: Guten Morgen. Auch an alle, die jetzt neu dazugestoßen sind, mit uns quasi fremdgehen hier. Im Saarland zum Beispiel auch oder in Rheinland-Pfalz, in Nordrhein-Westfalen, selbstverständlich auch im Odenwald, Hohenlohe und in ganz vielen anderen Regionen, wo ihr uns hört. Schön, dass ihr da seid und vielleicht Bock habt auf einen Rock-FM-Schlüsselanhänger. Den könnt ihr euch jetzt wiederholen.
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0: Der passt wirklich an jedes Schlüsselbund, sieht fantastisch aus und man kann mit dem Ding sogar Kronkorken von der Flasche ziehen. Ja, Flaschenöffner in E-Gitarrenform. So, den holt ihr euch, wenn ihr uns sagt, was das hier für ein Song ist. Ja, ja, ihr müsst ja schon ein bisschen was wissen. Nicht? Einfach so gebe ich das Ding nicht raus. Nicht so leicht, aber der Typ, der diesen Song rausgebracht hat, ja, der ist, man sagt so, er ist ein Superstar aus der Arbeiterklasse. Mit Karohemd und mit verlängerten Konzerten und so weiter. Ihr wisst, wen ich meine. Und vielleicht wisst ihr auch den Song. Achtung nochmal. So heißt der Song, ja. Wie heißt er denn? 0800 3x688 66. Das ist die Rockline. Ich wiederhole sie nochmal. 0800 3x688 66. Die ruft ihr jetzt an, meldet euch, wenn ihr Riffrater werden möchtet und unseren Schlüsselanhänger haben wollt. Dann hören wir uns gleich in der Rockline. Bis gleich.
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0: Regen unterwegs, maximal 24 Grad hier.
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2: Ich bin Ralf Mehlhorn. Schönen guten Morgen. Nichts Genaues weiß man noch nicht, aber die Spitzen von Union und SPD haben sich im Koalitionsausschuss beim Reformpaket in der Nacht geeinigt. Die Nachrichtenagentur Reuters und die ARD berichten, dass man sich auch bei der Einkommensteuerreform in den Bereichen Rente, Arbeitsmarktwachstum und Bürokratieabbau einig sei. Details wurden nicht bekannt, aber Einzelheiten werden heute um 9 Uhr bei einer PK bekannt gegeben. Was ist sonst noch wichtig? Bei einem Dachstuhlbrand in einem Krankenhaus in Ludwigslust nahe Schwerin sind Stand jetzt 2 Menschen ums Leben gekommen und mindestens 20 verletzt worden. Und Russland hat mehrere Städte in der Ukraine heftig mit Kampfdrohnen, Raketen und Marschflugkörpern angegriffen, auch die Hauptstadt Kiew. Zur Fußball-WM. England steht im Achtelfinale. In einem umkämpften Spiel hat das englische Team mit 2:1 gegen die Demokratische Republik Kongo gewonnen. Beide Tore kamen für einen Harry Kane für England. Auch die USA haben das Achtelfinale erreicht. Gegen Bosnien-Herzegowina gab es ein 2:0 und auch Belgien kann sich einreihen. Gegen den Senegal hieß es am Ende 3:2 nach Verlängerung.
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2: Verdi hat Beschäftigte im Einzel- und Versandhandel in Baden-Württemberg heute zu ganztägigen Warnstreiks aufgerufen. Auch in den nächsten Tagen soll es weitergehen. Unter anderem bei Kaufland, H&M, IKEA sowie im DM-Verteilzentrum in Waghäusel. Im baden-württembergischen Einzelhandel und Versandhandel ist die Tarifrunde aktuell ziemlich festgefahren.

drückt einem so ein kleines Lächeln ins Gesicht. Und das passt auch ganz gut fürs Wetter heute, bis 29 Grad. Im Norden vielleicht ein bisschen kühler, weil es hier auch ein bisschen regnen kann bei 24. Aber nichtsdestotrotz, Radio kann man ja zu jeder Form hören, also zu jeder Jahreszeit auch. Rock FM vor allem. Und falls ihr euch gleich nach Tears in Heaven von Eric Clapton fragt, ob die Gitarrenlegende, das ist jetzt auch ein Freudschein, den werde ich mir aufschreiben. Also ich meine Gitarrenlegende, ob die überhaupt noch live zu erleben ist, Eric Clapton. Aber hallo, der hat ja gerade erst seine große Deutschland-Tour im Mai hier hinter sich gebracht und hat die Hallen in Mannheim zum Beispiel oder auch in Köln und München komplett abgerissen, mit über 80 wohlgemerkt. Ja, das muss man sich trotzdem mal auch überlegen, der Mann. So, wer ihn verpasst hat, kann also direkt anfangen, schon für die nächsten Open Airs zu sparen. Denn Eric Clapton, der macht's quasi wie die Stones. Durchhalten bis zum letzten Atemzug. Und wenn dann irgendwann sterben, dann auf der Bühne. Aber so weit ist er noch lange nicht. Der kann noch. Eric Clapton für euch, Tears in Heaven, hier bei Rock FM. Schön, dass ihr bei uns seid.

0: Hallihallo, Rock FM, Donnerstag, Kaiserwetter heute, sehr schön. Das wäre jetzt eine gute Möglichkeit zu sagen, ey Leute, ich bin an einem richtig wettertechnisch geilen Tag Riffrater geworden. Das wäre eine Möglichkeit für euch. Und zwar, wenn ihr mir sagen könnt, was das hier für ein Song ist, dann werdet ihr Riffrater.
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0: Aber nur, wenn ihr schnell seid und anrufet, immer auf der Rockline, und zwar die 0800 3x6 8866. Ich spiele das Riff nochmal, Achtung hier. Nicht einfach. Aber ich hatte vorhin schon einige Tipps gegeben. Es geht ja um einen Typen, der seine Konzerte ständig verlängert, gerne im Karohemd rumläuft. Und er wettert auch oft mal gegen Donald Trump. So, jetzt schauen wir mal. In die Leitung, das ist die Tammy. Tammy ist richtig, ne?
2: Das ist mein richtiger Name. Tammy Lee heiße ich richtig.
0: Das ist genau. Ja, interessant, der Name. Wo kommt der her, wenn ich fragen darf?
2: Ja, USA.
0: Die ja gar nicht so schlecht spielen bei der WM dieses Jahr.
2: Oh.
0: Verfolgst du das?
2: Nein, gar nicht. Das interessiert mich nicht so.
0: Ja, ja,
2: naja,
0: dann,
2: so ist halt.
0: Ja. Dann konzentrieren wir uns jetzt auf das hier. Und ich habe ja haufenweise Tipps vorhin losgelassen. Vielleicht haben die dich ja auch dazu gebracht, die richtige Lösung zu nennen. Was ist sie denn?
2: Bruce Springsteen, Born to Run.
0: Bruce Springsteen, Born to Run. Ich lock das ein. Ja, du hast perfekt eingetütet. Glückwunsch, ja. Das war richtig.
2: Ja, danke.
0: Wie sieht dein Tag noch aus heute?
2: Oh, ich gehe noch ein bisschen in den Garten.
0: Ach, das ist ja auch schön. Du hast ja perfektes Wetter heute sozusagen.
2: Ich habe heute meinen freien Tag und den genieße ich ein bisschen und dann gehe ich ein bisschen in den Garten. Da gibt es immer was zu tun.
0: Das stimmt. Dann viel Spaß dabei, auch mit dem Schlüsselanhänger, der ist unterwegs zu dir, Tam.
2: Danke.
0: Mach's gut.
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0: Schönen guten Morgen, ein dickes Hallo in die Runde und ein ganz besonderer Gruß natürlich auch an alle, die Rock FM heute zum ersten Mal im Ohr haben. Ab jetzt, Leute, seid ihr Teil der Family und die geballte Ladung Rockgeschichte auch wieder in der nächsten Stunde für euch mit dabei. The Police, Roxanne, Leute, ballert! Auch mit den Stones. Das lasse ich mir nicht nehmen, ihren nagelneuen Song zu spielen. In the Stars, ich finde ihn großartig. Also, wieder lauter Rocklegenden der Welt hier. Der ultimative Sound der Generation verbindet. Mein Name ist Pfeffer und das ist euer Kickstart.
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0: Das ist heute die Klimaanlage des kleinen Mannes. Leute, Sonne, Wolken, Mix, perfektes Wetter, maximal 29 Grad. Das ist warm genug fürs Freibad, ja. Aber ohne, dass man halt beim Atmen schon schwitzt. Wer Richtung Norden fährt, der kriegt heute maximal 24 Grad und ein paar, ja so, Alibi-Tropfen ab.
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8: Ich bin Ralf Mehlhorn. Schönen guten Morgen. Stundenlang wurde verhandelt und SPD und Union haben sich auf ein Reformpaket geeinigt. Ziel ist es, die Wirtschaft anzukurbeln, Bürger zu entlasten und die sozialen Sicherungssysteme zu stabilisieren. Einzelheiten des Pakets, die sollen um 9 Uhr vorgestellt werden. Rock FM Reporterin Claudia Wächter.
9: Als größter Brocken gilt die Reform der Einkommensteuer. Kleinere und mittlere Einkommen, die sollen entlastet werden. Aber über die Frage, wie das gegenfinanziert werden soll, wurde heftig gestritten. Auch über eine höhere Erbschaftssteuer. Beim Thema Rentenreform und weniger Papierkram für Unternehmer ist man sich dagegen so gut wie einig. Mit dem Reformpaket will die Regierung auch aus dem Umfragetief kommen, mit positiven Signalen in die Sommerpause gehen.
8: Und das ist sonst noch wichtig. Die USA und der Iran sind in ihren indirekten Gesprächen über Frieden weitergekommen. So heißt es zumindest von den Vermittlerstaaten Katar und Pakistan. Und Bauernpräsident Rugwied informiert heute über die Ernteerwartungen beim Getreide nach dem trockenen Frühjahr und der Hitzewelle. Rüber zur Fußball-WM. England steht im Achtelfinale. Mit 2:1 haben die Engländer gegen die Demokratische Republik Kongo gewonnen. Beide Tore für England kamen von Harry Kane. Auch die USA stehen im Achtelfinale gegen Bosnien-Herzegowina. Gab es ein 2:0. Auch Belgien hat es geschafft. Gegen den Senegal haben die Belgier einen 2-Tore-Rückstand noch gedreht. Am Ende hieß es 3:2 nach Verlängerung.
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8: Unser Medienpartner Fußball-Drittligist SV Waldhofen Mannheim ist in die Saisonvorbereitung gestartet. Der neue Trainer Rui Mota hat gestern fast den kompletten Kader begrüßt. Die Planung ist laut Sportgeschäftsführer Zuber aber noch nicht abgeschlossen. Nach dem Abgang von 7 Stammspielern bestehe noch Bedarf in allen Mannschaftsteilen.

Ohrwurm-Garantie bei Rock FM mit Mrs. Robinson von den Lemonheads. 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

0: Also man muss die Stones nicht mögen, aber spätestens nach dieser Nummer In the Stars muss man sie mögen, weil der ist so einfach, so eingängig und ach, ich liebe den Song, ganz ehrlich. Das sage ich nicht einfach so, weil ich hier bei Rock FM bin. Euer Pfeffer vom Kickstart, schönen guten Morgen. Ach Mensch, da war doch was. Da waren ganz viele jetzt in der Leitung. Ich gehe jetzt einfach mal hier rein. Was ist das hier? Leitung 385.000. Hallo, mit wem spreche ich da? Pfeffer ist da, wer spricht da?
1: Hallo, guten Morgen.
0: Ja, wer bist du? Hi, grüß dich.
1: Ja, hi, ich bin Sebastian.
0: Sebastian, schön. Du rufst an aus einem ganz bestimmten Grund und ich hoffe, die Telefonleitung hält noch ein bisschen.
1: Ich hoffe auch. Ja, ich würde auch gerne nach München kommen. Zur Vorpremiere
0: von Foreign Tongues, das neue Album.
1: Yes.
0: Möchtest du gerne, weil du eben was gehört hast?
1: Zwei Doppelsongs.
0: Schön. Und erinnerst du dich noch an die Songs, wie die heißen?
1: Ich bin aufgeregt.
0: Das verstehe ich. Das kann ich mehr als verstehen. Das war einmal Start Me Up zuerst und danach der ganz neue von den Jungs. In the Stars. Und der Song ist auch drauf auf der neuen Platte Foreign Tongues. Und in München, da gibt's die Premiere dann am 10. Juli. Aber das Pre-Listening, also die Vorpremiere, findet schon einen Tag vorher statt. Und zwar ist das im Glockenbachviertel, nennt sich das in München. Und da gibt's dann eine Vinylplatte. Das ist eine limitierte Sonderedition von Foreign Tongues, die man sich dort quasi holen kann. Ein Tag, bevor das Album dann offiziell veröffentlicht wird. Und das ganze Album wird natürlich auch gespielt dann am 9. Vor allen anderen hörst du es. Und zwar genau du.
1: Ja, wie geil. Super, ich freue mich voll.
0: Weil du hast dich gemeldet, und zwar zur richtigen Zeit, direkt nach zwei Songs von den Stones, Sebastian. Vielen, vielen Dank. Du bleibst bitte kurz in der Leitung.
1: Ja, mache ich.
0: Und ich
1: ja,
0: wünsche dir viel Spaß in München. Danke dir.
1: Danke, tschüss.
0: Mach's gut, ciao, ciao. So, also, das Doppelding gelaufen und die Tickets sind raus für Pre-Listening in München. Allen anderen, die jetzt nicht vielleicht die Chance hatten, es gibt bestimmt nochmal irgendwann später eine Chance für euch. No.

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5: Sonne und Wolken wechseln sich heute ab. Bis 29 Grad kann

0: Spitzen von Union und SPD haben sich im Koalitionsausschuss beim Reformpaket geeinigt. Die Nachrichtenagentur Reuters und die ARD berichten, dass man sich auch bei der Einkommensteuerreform in den Bereichen Rente, Arbeitsmarkt, Wachstum und Bürokratieabbau einig sei. Details gibt es noch nicht, aber Einzelheiten werden in einer halben Stunde bei einer PK bekannt gegeben. Was ist sonst noch wichtig? Bei einem Dachstuhlbrand in einem Krankenhaus in Ludwigslust nahe Schwerin sind Stand jetzt 2 Menschen ums Leben gekommen und mindestens 20 verletzt worden. Und Russland hat mehrere Städte in der Ukraine heftig mit Kampfdrohnen, Raketen und Marschflugkörpern angegriffen. Auch die Hauptstadt Kiew. Es gibt Tote und Verletzte. Rüber zur Fußball-WM. England steht im Achtelfinale nach einem 2-1 gegen die Demokratische Republik Kongo. Doppelpack von Harry Kane hieß es mal wieder. Und auch die USA haben das Achtelfinale erreicht. Gegen Bosnien-Herzegowina gab es ein 2-0. Auch Belgien hat es geschafft. Gegen den Senegal haben die Belgier einen 2-Tore-Rückstand noch gedreht. Am Ende hieß es 3-2 nach Verlängerung.
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0: Der VfB Stuttgart reist nach München und wird mit dem FC Bayern am 28. August die Bundesliga-Saison eröffnen. Das hat die Liga-Gruppe bekannt gegeben. Los geht's dann um 20.30 Uhr. Die Eröffnungspartie in der zweiten Liga bestreiten der VfL Bochum und Hertha BSC. Und zwar am 7. August. Auch hier ist der Start ab 20.30 Uhr.
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0: Ja, heute sollten wir es vielleicht nicht so eilig haben, ansonsten kommen wir wieder ins Schwitzen. Es geht ja wieder rauf bis an die 30 Grad. Grüß euch, es ist Donnerstag. Rock FM läuft auch bei euch im Saarland oder auch in Nordrhein-Westfalen. Im Odenwald, im Hohenlohe, überall, wo man uns empfängt. Und dafür bin ich sehr dankbar, wenn ihr hier bei uns bleibt. Kommen wir jetzt zu dem Tag, an dem ein gewisser Axl Rose das Fliegen lernte. Damals bei den Gunners. Da musste man ja echt aufpassen, dass man die Beine rechtzeitig in die Hand nimmt.
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0: Heute, vor exakt 35 Jahren, bewies Axl Rose, der Frontmann der Gunners, mal wieder, warum er das unberechenbarste Biest der Rockgeschichte war. Ort des Geschehens: St. Louis. Die Halle kocht, die Band liefert, bis Axl einen Fan mit einer Kamera entdeckt. Boah, da ist er ja wild geworden. Anstatt die Security zu rufen, dachte sich Axl, ja, selbst ist der Mann, sprang mit dem Kopf voran mitten in die Menge und holte sich das Ding im Alleingang. Danach gab es noch so eine kurze Pöbelei ins Mikro, der Vorhang fiel und zurück blieb ja quasi eine zerlegte Halle. Ja, Kundenservice, die härteren Gangart. Aber mit einem Songtitel, der damals absolutes Pflichtprogramm war. Welcome to the Jungle von den ganzen Roses. Welcome bei Rock FM.

Moin Moin, Rock FM für euch und vom großen Blätterfall mit Billy Talent springen wir jetzt direkt zu einem Song, der dank Kaugummi-Werbung unsterblich wurde, und zwar All Right Now von Free. 1990, da dachte sich Wiggles wohl, hey, dieser 21 Jahre alte Schinken, der passt perfekt zu frischem Atem. Und zack, landete die Nummer auch schon wieder direkt in den Charts. Ja, frisch gekaut und gut gealtert, sag ich mal.

0: Aus den 90ern ist der von Semisonic, Closing Time, und damit guten Morgen allerseits. Ihr habt's wieder geschafft, ihr habt wieder reingeschaltet.
1: Das ist wunderschön.
0: Ja, und herzliches Willkommen auch an alle Rock FM Neulinge da draußen. Falls euer Radio plötzlich lauter wurde, weil ihr von eurer Stammsendung auf den Kickstart mit Pfeffer umgeswitcht seid, das muss so laut. Auch in der nächsten Stunde, und zwar damit... Offspring sind am Start, aber auch Whitesnake. Genesis spielen auch noch mit. Dann habe ich die brandneue von Evanescence mit dabei und auch, wow, Nirvana, schau mal an. Bei uns bekommt ihr genau das, was draufsteht. Wir feiern hier legendäre Rockgiganten und das mit jedem einzelnen Song. Mein Name ist Pfeffer, immer im Kickstart von 5 bis 10.
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0: Also unser Wetter bekommt heute den Schreibtisch-Täter-Segen von mir. Ein Mix aus Sonne und Wolken bis 29 Grad. Man verpasst draußen wirklich nichts Weltbewegendes, hat aber trotzdem gute Laune beim Blick aus dem Fenster. Die könnten vielleicht ein bisschen nass gespritzt werden heute im Norden. Da kann es etwas Regen geben bei maximal 24 Grad.
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12: Ich bin Ralf Mehlhorn. Schönen guten Morgen. In diesen Minuten wollen Sie vor die Presse treten. SPD und Union haben sich auf ein Reformpaket geeinigt. Ziel ist es, die Wirtschaft anzukurbeln, Bürger zu entlasten und auch die sozialen Sicherungssysteme stabiler zu machen. Rock FM-Reporterin Claudia Wächter.
13: Als größter Brocken gilt die Reform der Einkommensteuer. Kleinere und mittlere Einkommen, die sollen entlastet werden. Aber über die Frage, wie das gegenfinanziert werden soll, wurde heftig gestritten. Auch über eine höhere Erbschaftssteuer. Beim Thema Rentenreform und weniger Papierkram für Unternehmer ist man sich dagegen so gut wie einig. Mit dem Reformpaket will die Regierung auch aus dem Umfragetief kommen, mit positiven Signalen in die Sommerpause gehen.
12: Und das ist sonst noch wichtig. Nach den schweren Erdbeben in Venezuela ist die Zahl der Toten auf mindestens 2.295 gestiegen. Laut Behörden wurden außerdem fast 11.300 Menschen verletzt. Und Bauernpräsident Ruckwied informiert heute über die Ernteerwartungen beim Getreide nach dem trockenen Frühjahr und der Hitzewelle. Zur Fußball-WM. England ist im Achtelfinale. Mit 2-1 haben die Engländer gegen die Demokratische Republik Kongo gewonnen. Beide Tore kamen von Harry Kane für England. Und auch die USA haben das Achtelfinale erreicht. Gegen Bosnien-Herzegowina gab es ein 2-0. Auch Belgien ist weiter. Am Ende hieß es 3-2 nach Verlängerung gegen den Senegal.
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12: Unser Medienpartner Fußball-Drittligist SV Waldhof Mannheim ist in die Saisonvorbereitung gestartet. Der neue Trainer Rui Mota hat gestern fast den kompletten Kader begrüßt. Die Planung ist laut Sportgeschäftsführer Zuber aber noch nicht abgeschlossen. Nach dem Abgang von 7 Stammspielern bestehe noch Bedarf in allen Mannschaftsteilen.

Rock FM läuft bei euch im Kickstart mit mir, dem Pfeffer. Danke fürs Einschalten und eingeschaltet lassen. Es ist nichts Neues, dass heute die Sonne scheint und wir wieder bis zu 30 Grad bekommen. Dafür gibt's aber neuen Stoff für die Ohren. Evanescence sind ja zurück mit neuem Album Sanctuary. Ganze 3 Jahre hat Amy Lee an der Platte geschraubt und ist stolzer als eine Löwenmama. Im September kommt die Band auch zu uns auf Tour und Wunder geschehen, es gibt aktuell sogar noch Tickets dafür. Wer nicht so lange warten will, der bekommt den Vorgeschmack jetzt von mir sofort. Hier sind Evanescence mit ihrer brandneuen Single Who Will You Follow?

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6: Also da können wir heute locker in den Chill-Out-Modus gehen. Sonne und Wolken teilen sich den Himmel brüderlich bei perfekten 29 Grad. Weder zu heiß für Jogginghosen noch zu kalt für die Shorts. Aber der Norden macht so eine kleine Ausnahme. Da gibt es vielleicht so eine kleine Gratis-Abkühlung mit leichtem Regen. Deshalb auch hier noch maximal 24 Grad heute.
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0: Man erkennt irgendwie so die Band und aber auch den Sound, ne? Aber von Golden Earring kennen wir eigentlich so meistens so Radar Love.
1: Ist so.
0: Das war aber nicht der Song, das war Twilight Zone von 82. Und wir grüßen euch im Kickstart. Mein Name ist Pfeffer, die andere heißt Astrid. wenn ich hier eigentlich auf diesen Knopf drücke, auf deinem, ich weiß nicht, was, das ist so ein Schlüssel, den du hier immer liegen lässt, irgendwie,
1: ja,
0: der so ziemlich kaputt aussieht. Ach so, also öffnet er nicht den Sonnenschirm. Hätte ich vielleicht gedacht. Hätte ja sein können. So, Astrid, was machen wir? Wir machen einfach Musik. Ab 10 geht's weiter mit dir. Astrid im Job.
1: Genau, und jetzt, wo du draufgedrückt hast, könntest du bitte unten auf den Parkplatz gehen. Das funktioniert nämlich sehr weit. Du hast gerade eben meinen Kofferraum geöffnet.
0: Das ist nicht dein Ernst.
1: Doch.
0: Okay, aber ich wollte schon immer wissen, was da drin ist. Euch einen schönen Nachmittag bzw. Mittag erstmal mit Astrid und ich bin weg mit Carry on Wayward Son und Kansas. Bis morgen wieder. Carry

0: Mit U2 und Rock FM geht's durch den Donnerstagvormittag. Gleich bei mir Poison. An Skinny Bop habe ich in der nächsten halben Stunde für euch dabei. The Sweets sind am Start. Fox on the Run und sowieso so viele Rocklegenden, wie es nur irgendwie geht, damit ihr gut durch diesen Tag kommt. Ich bin Astrid Jacobi. Schön, dass ihr bei uns seid.
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0: Das ist ein Sommer, der total angenehm ist. Sonne und Wolken heute, harmlose Wolken bei 23 bis 29 Grad. Morgen zum Start ins Wochenende, wobei Freitag ist ja noch nicht ganz Wochenende. Sind ein paar Schauer dabei, aber die gehen dann weg bei um die 27 Grad. Das Wochenende, Samstag, Sonntag schön warm. Am Samstag 28, aber am Sonntag sogar heiße 34 Grad.
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6: Ich bin Jonas Klemmer. Schönen guten Tag. Wir wollen Deutschland wieder flott kriegen. Mit diesen Worten hat Bundeskanzler Friedrich Merz die Beschlüsse des Koalitionsausschusses gelobt. Geplant sind unter anderem Steuerentlastungen für kleine und mittlere Einkommen. Im Schnitt sollen Haushalte um rund 600 Euro im Jahr entlastet werden. Außerdem werden die Regeln für Krankschreibungen verschärft. Die telefonische Krankschreibung soll wegfallen. Eine Arbeitsunfähigkeitsbescheinigung soll künftig ab dem ersten Krankheitstag nötig sein. Auch die Vorschläge der Rentenkommission sollen vollständig umgesetzt werden. Der Kanzler hält fest.
7: Wir sorgen für mehr Wettbewerb, wir sorgen für mehr Beweglichkeit unserer Unternehmen, wir sorgen für weniger Bürokratie, wir sorgen für den Erhalt unseres Sozialstaats und wir sorgen für die Entlastung der Arbeitnehmerinnen und Arbeitnehmer und der Unternehmen, indem wir die Steuern senken und die Bürokratie zurückbauen.
6: Verteidigungsminister Pistorius hat auf die Aussage von US-Präsident Trump reagiert, dass Deutschland ihm mit Blick auf Hilfe im Iran ein kleines Küsschen verweigert habe. Pistorius sagte jetzt im Spiegel, ein kleines Küsschen zu verweigern, das kann in den besten Beziehungen mal passieren, übrigens auch ungewollt. Das ist nun wahrlich keine Ehekrise. Ihm sei nicht bekannt, welche Art der militärischen Unterstützung sich die USA von Deutschland wünschen würden. US-Regierungsvertreter hatten scharf kritisiert, dass von Alliierten der NATO für den Krieg gegen den Iran nichts gekommen war. Ein Neuanfang, den fordern jetzt frühere Welt- und Europameister nach dem deutschen WM aus. Es darf so nicht weitergehen, schrieb Ex-Nationalspieler Guido Buchwald im Kicker. Alle und alles muss hinterfragt werden. Sein Weltmeisterkollege von 1990, Jürgen Kohler, meint, gescheitert ist die DFB-Auswahl auch, weil ihr Spieler fehlten, die den Unterschied ausmachen. Olaf Thon sagte, es brauche nun einen Neuanfang. Ich weiß nicht, ob Julian Nagelsmann dafür der Richtige ist. Yeah.

0: uns gibt's eben die Rocklegenden auf die Ohren. Oasis waren das. Euch einen super schönen Donnerstagvormittag. Ich hoffe, die Toten Hosen sind fit. Nehmen Vitamine, essen anständig und gesund und gehen früh schlafen. So jung sind die Jungs ja auch nicht mehr. Die haben ja am vergangenen Wochenende bei 40 Grad Frankfurt gerockt. Und ein Fan hat geschrieben, es war zu heiß für Gänsehaut. Aber normalerweise wäre ein Moment nach dem anderen ein Gänsehaut-Moment gewesen. Ich glaube, diese Konzerte sind einfach unfassbar cool. Und die Jungs haben in den nächsten 2 Wochen 14 Termine. Nee, Quatsch, was sage ich? In den nächsten 6 Wochen 14 Termine. Morgen werden sie Düsseldorf rocken. Und ich habe jetzt mal geguckt, es gibt eine Warteliste für Tickets. Also irgendwie könnt ihr noch mal im Netz gucken, falls ihr da noch ein Ticket braucht. Und zur Not, nicht zur Not, gerne hört ihr die auch bei uns.
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0: Ende Gelände, umgangssprachlich, end of the line im Englischen, habe ich lange auch nicht gewusst. Euch einen schönen Vormittag, bei uns ist gar nichts in Sachen Endstation. Wir schaffen nämlich weiter. Kurz vor 11:30 ist es und damit euer Arbeitstag richtig gut läuft, gleich The Who bei mir ist. Oder die Cranberries sind im Startblock mit Night Oil und Mando Diao. Also mehr Rocklegenden geht nicht.
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Ja, Midnight Oil können mehr als Bats Are Burning, The Dead Heart Butters, Rock FM ist hier. Ich habe gleich Mando Diao und ich muss ganz ehrlich sagen, ich liebe die Songs von denen. Die haben so viel positive Energie und Power. Und dann habe ich gedacht, gucke ich doch mal nach, was mit den Jungs los ist. Also im vergangenen Herbst haben die von jetzt auf nachher sämtliche Konzerte abgesagt, weil es offensichtlich dem Frontmann nicht so gut ging. Und jetzt dachte ich, da muss es doch jetzt mal irgendwo irgendwelche Neuigkeiten geben. Ich war sogar auf der Mando Diao-Seite und alles ist schwarz in Sachen News. Also falls ihr irgendwelche Infos habt über Mando Diao, zufälligerweise helft mir, auch ein Radiomoderator weiß nicht alles, schickt mir eine WhatsApp an die Rockline 0800 3x die 68866. Ich würde mich echt freuen, wenn ihr was anderes findet als ich. Und hier sind Mando Diao, Dance with Somebody. Schön, dass

0: Was könnt ihr froh sein, dass ihr hier im Studio, wenn das Mikro aus ist, nichts hört? Denn bei Iggy Pops Candy Candy komme ich jedes Mal in die Versuchung mitzusingen. Und ich kann euch eins sagen, das klingt nicht gut, wenn ich mitsinge. Und zwar gar nicht. Gleich bei mir. Auch da werde ich nicht mitsingen, dass ihr es hört. Him on Wicked Game. Außerdem gibt's Jenny. Ich bin Astrid Jacobi und die nicht singen kann.
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0: Zack, da ist er, der angenehme Sommer, über den eigentlich nicht mal meine Nachbarin übers Wetter jammern kann. Höchsttemperaturen 23 bis 29 Grad, dazu Sonne und Wolken im Wechsel. Morgen am Freitag erstmal ganz schön viele Wolken, aber keine Sorge, im Laufe des Tages wird es schöner, die Sonne kommt durch. 21 bis 27 Grad, am Samstag 28. Aber am Sonntag, da solltet ihr wieder so ein kleines bisschen vorgewarnt sein. Da wird es nämlich wieder so richtig heiß mit um die 34 Grad.
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12: Ich bin Jonas Klemmer. Schönen guten Tag. Union und SPD haben sich auf mehrere Reformen geeinigt, um die schwächelnde Wirtschaft in Deutschland anzukurbeln und die sozialen Sicherungssysteme zu stabilisieren. Die Ergebnisse wurden vor kurzem von den Parteispitzen vorgestellt. Jan-Henner Reitze fasst zusammen.
13: Der Krankenstand in Deutschland sei exorbitant, so Kanzler Merz. Deshalb will die Bundesregierung die telefonische Krankschreibung abschaffen und schon ab dem ersten Krankheitstag statt wie bisher erst ab dem dritten muss eine Bescheinigung vom Arzt her. Arbeitsverträge sollen länger grundlos befristet werden dürfen. All das, um Wettbewerbsnachteilen in Deutschland entgegenzuwirken. In Sachen Steuern sollen kleine und mittlere Einkommen bis zu 600 Euro pro Jahr mehr übrig behalten, gegenfinanziert unter anderem, indem sehr hohe Einkommen stärker besteuert werden.
12: Beschäftigte in Deutschland haben im letzten Jahr seltener und im Schnitt kürzer gestreikt als im Jahr davor. Die gewerkschaftliche Hans-Böckler-Stiftung hat mal genauer hingeschaut. Sie zählte 261 Konflikte und damit 25 weniger als im Vorjahr. Laut der Studie hatten 552.000 Menschen an den Streiks teilgenommen. Das sind rund 360.000 weniger als noch 2024. Dadurch fielen auch deutlich weniger Arbeitstage aus. Ein Grund für den Streikrückgang ist laut der Studie die Verbraucherpreise, hätten sich nach der Inflationskrise mittlerweile normalisiert. Der Wechsel von Fußballnationalspieler Nene Brown vom Eintracht Frankfurt zum FC Bayern rückt offenbar näher. Die Bild berichtet, dass der Linksverteidiger heute in München seinen Medizincheck absolviert. Abschließend soll Brown bei den Bayern einen Vertrag bis 2031 unterschreiben. Das Ablösepaket liege bei rund 55 Millionen Euro.

0: Schönen Vormittag mit Rock FM. Das Wochenende steht bald vor der Tür und morgen Abend wird so ein herrlicher Sommerabend. Und ich habe einen mega Tipp für euch.
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0: Ja, und zwar braucht ihr möglicherweise Live-Musik, gute Laune und einen Abend, bei dem man nicht lange stillstehen will. Dann schaut mal beim Peter und Paul Fest in Bretten vorbei. Dort spielen nämlich Re-Illusion, von denen haben wir schon öfters gehört, eine Band, die Rock, Pop und jede Menge Mitsingen-Momente total lässig auf die Bühne bringen. Das sind zwei super starke Stimmen, viel Erfahrung und ordentlich Energie. Und das wird dann so genau die Art von Konzert, wo du sagst, ey, ich guck mal kurz vorbei, kostet ja eh nichts. Und dann bleibst du den ganzen Abend. Re-Illusion live beim Peter und Paul Fest in Bretten. Und zwar morgen Abend ab 21 Uhr. Und ich sag euch eins, ich habe die Jungs mal erlebt. Das ist wirklich eine Mega-Band. Euch ganz viel Spaß, egal was ihr tut. Und wir sind ja sowieso bei euch. Rock FM ist hier mit Leave und Energy.

Also ehrlicherweise bin ich ganz froh, dass das mit diesem November-Rain noch ein paar Monate dauert. Das ist sowas, was ich gar nicht mag. Aber den Song dazu, den finde ich genial. Ihr wahrscheinlich auch. Rock FM ist hier. Euch einen super schönen Donnerstagmittag. Vormittag. Gleich geht's in Richtung Mittagspause. Und ihr geht nicht allein. Ihr geht mit JJ Cale und Cocaine. Kann ja mal ein bisschen fitter machen, ne? Die Ärzte John Farnham oder Danko Jones. Und mit mir.

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Mit Danko Jones und Rock FM geht's durch den Vormittag. Ich wünsche euch einen wunderbaren. Es ist 11:45 und ich weiß, manchmal ist so ein Tag so ein bisschen zäh. Aber mit der richtigen songtechnischen Unterstützung und mit den richtigen Rocklegenden bewegt sich die Maus dann doch noch ein bisschen schneller. Oder der Hammer oder die Säge, die ihr in der Hand habt. Oder keine Ahnung, die Dachziegel vielleicht.

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1: Die Red Hot Chili Peppers. By the way, Rock FM ist hier. Kurz vor 12 ist es und Billy Idol wartet schon auf euch. Cradle ist, glaube ich, die Wiege. Dann dürfte das die Wiege der Liebe sein, Cradle of Love. You two sind auch am Start. Tolle Nummer, Mysterious Ways. Und mit Deep Purple geht's gleich in der nächsten halben Stunde weiter. Ich bin Astrid Jacobi. Hi zusammen.
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1: Temperaturtechnisch hat sich unser Wetterbericht von Herrn Kachelmann noch ein bisschen geändert. 28 bis 30 Grad können es heute werden, aber es sind weiter nur harmlose Wolken unterwegs. Morgen am Freitag erstmal viele Wolken. Nicht denken, oh Mist, bald ist Wochenende, das Wetter wird schlecht. Ganz im Gegenteil. Danach viel mehr Sonne bei 22 bis 27 Grad. Am Samstag um die 30 und am Sonntag um die 34 Grad.
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15: Mit Noah Theiss. Hallo. Union und SPD haben sich auf ein Reformpaket mit über 30 Punkten geeinigt, um einen Weg aus der Wirtschaftskrise zu finden. Ab nächstem Jahr sollen zum Beispiel kleine und mittlere Einkommen steuerlich entlastet werden, unter anderem indem der Steuersatz weniger steil steigt und indem das Kindergeld erhöht wird. Finanzminister Klingbeil sagte bei der Vorstellung der Pläne heute:
16: Veränderungen funktionieren, wenn sie gerecht sind. Und deswegen war es für uns auch besonders wichtig, dass eine Einkommensteuerreform beschlossen wird, damit Arbeit sich mehr lohnt, damit Menschen in Zeiten, die anspruchsvoll und anstrengend sind, am Ende des Jahres etwas mehr Geld in der Tasche haben. Für viele ist das Leben teurer geworden und die nehmen wir in den Fokus und die sollen entlastet werden.
15: Der Iran besteht nach wie vor auf eine Kontrolle über die Straße von Hormus. Alle Schiffe, die die Meerenge durchqueren wollten, müssten vom Iran festgelegte Routen fahren, sagt die iranische Militärführung. Sonst gäbe es Konsequenzen. Die Straße von Hormus ist wichtig für den Handel mit Öl und Gas. Sie zu öffnen ist ein zentraler Punkt bei den Verhandlungen mit den USA. Nach der Hitzewelle der vergangenen Wochen sind die Grundwasservorräte im Südwesten gerade niedriger als vor einem Jahr. Das geht aus einem Bericht der Landesanstalt für Umwelt in Karlsruhe hervor. Großflächige Engpässe in der Wasserversorgung seien aber nicht absehbar, sagt die Landesanstalt. Hoffenheims Flügelspieler Touré steht offenbar vor einem Wechsel zu Newcastle United. Das berichten Sky und der Kicker. Die Ablöse für den WM-Teilnehmer der Elfenbeinküste liege bei rund 50 Millionen Euro. Ein Rekordtransfer für die TSG Hoffenheim. Touré soll beim englischen Premier Club bald zum Medizincheck und danach einen 5-Jahres-Vertrag bekommen.
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1: Endlich mal einen Hammer weglegen, die Dachziegel auch, den Schlagbohrer auch und möglicherweise auch die Maus. Einfach mal kurz durchatmen. Ihr habt jetzt die ganze Zeit so viel gearbeitet. Zeit für euch und möglicherweise auch Zeit für eine der ganz, ganz wichtigen Fragen des Lebens. Was glaubt ihr? Wie nennt man einen Bauern mit Uni-Abschluss? Falls ihr da möglicherweise eine Idee habt, klingelt doch einfach mal durch an der Rockline. 0800 3x die 6 8866. Was denkt die Rock FM Gemeinde? Wie nennt man einen Bauern mit Uni-Abschluss? Ich bin Astrid Jacobi und ich freue mich tierisch auf eure Antworten. Schöne Mittagspause.

0: Ich mag die einfach. Alanis Morissette und Head Over Feet. Und das Schöne ist, ich mag euch ja auch.
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0: Da werden ja immer die völlig existenziellen Fragen des Lebens gestellt. Und momentan fragen wir uns, wie nennt man einen Bauer mit akademischem Abschluss? Ich bin die Astrid. Wer ist dran?
2: Hallo, mein Name ist Christina Rapte und ich würde sagen, das ist ein Agrarwissenschaftler.
0: Das ist selbstverständlich ein Agrarwissenschaftler, allerdings ist es eine Scherzfrage.
2: Ach, das habe ich jetzt verpasst.
0: Okay. Soll ich dir die Antwort sagen?
2: Ja, bitte.
0: Ein Bauer mit Uni-Abschluss ist in dem Fall ein Akademiker.
2: Gut, den werde ich mir merken. Und ich hoffe, dass ihr weiterhin so tolle Sendungen macht.
0: Versprochen, meine Liebe, das machen wir. Und ansonsten gucken wir mal, wer noch dran ist. Oh, okay. Dann kommt doch jetzt einfach mit dem Gag zurück ins Büro oder in die Werkstatt. Wie nennt man einen Bauer mit Uni-Abschluss? Es ist ein Akademiker.
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0: Mit Meatloaf und mit Rock FM geht's durch den Donnerstagmittag. Ich hoffe, ihr habt einen schönen Tag. Es ist ein schöner Sommertag, ein bisschen schwül ist es. Wir sorgen dafür, dass es euch gut geht. Mit Caesar Sky, mit Bon Jovi, mit Manfred Mann's Earth Band oder My Chemical Romance.
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Ohne das Ende wäre es nicht die Manfred Mann's Earth Band, oder? Dave is on the road again. Euch einen wunderschönen Donnerstagmittag, 12:45 mittlerweile, und ich habe jetzt die My Chemical Romance für euch. Die gibt's, glaube ich, so seit Anfang 2000er. Und dann haben die richtig, richtig gut Erfolg gehabt und haben sich dann plötzlich getrennt. Die Fans waren entsetzt. Aber das Gute ist, jetzt, 2026, sind sie wieder gemeinsam unterwegs, sind gerade auf einer ewig langen Tour mit unfassbar vielen Terminen. Aber ich habe extra für euch nachgeguckt. Leider nicht bei uns in Deutschland. Aber was soll's? Gibt ja uns Rock FM. Wir spielen sie.

0: Mit den Stones und Rock FM geht's durch den Donnerstagmittag. Und nicht nur mit denen. Gleich mit Foreigner oder den Foo Fighters, mit Crowded House oder Thin Lizzy. Jailbreak in der nächsten halben Stunde mit dabei. Alles nur für euch. Ich bin Astrid Jacobi. Ich bin übrigens auch mit dabei.
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0: Also ganz ehrlich, ich zweifle manchmal an meinem Verstand. Ich erzähle euch jeden Tag 5 Stunden lang, wie es Wetter wird. Und bin selber oft so falsch angezogen. Ich schwitze mich gerade kaputt im Studio. Gibt's doch gar nicht. Sommerlich warm, 25 bis 29 Grad heute. Morgen am Freitag gibt's erstmal noch ein paar Wolken. Im Laufe des Tages wird's immer trockener und immer sonniger bei 22 bis 27 Grad. Samstag 29 und am Sonntag 30 Grad, könnten auch bis zu 34 werden. Und richtig schönes Wetter.
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12: Mit Noah Theis, hallo. Der Bund der Steuerzahler zeigt sich enttäuscht von den geplanten Steuerreformen der Koalition. Union und SPD hatten sich darauf geeinigt, kleine und mittlere Einkommen steuerlich zu entlasten mit 10 Milliarden Euro pro Jahr. Janis Tirakis.
13: 10 Milliarden Euro im Jahr seien weniger als 1% der Gesamtsteuereinnahmen, sagt der Bund der Steuerzahler und spricht von einer einzigen Enttäuschung. Mit Blick auf die geplante Erhöhung des Kindergelds und des Kinderfreibetrags sagt der Bund, das sei ohnehin fällig. Damit rechne sich der Koalitionsausschuss sein eigenes Scheitern schön. Die Pläne würden vielleicht die Koalition retten, aber nicht den Wirtschaftsstandort Deutschland.
12: Der Internetriese Google muss eine Rekordstrafe zahlen. Der Europäische Gerichtshof hat Google zur Zahlung von knapp über 4 Milliarden Euro wegen unfairen Wettbewerbs verurteilt. Google soll Hersteller von Android-Smartphones indirekt dazu gezwungen haben, mehrere Apps von Google auf den Smartphones vorzuinstallieren. So soll Google versucht haben, die Stellung seiner eigenen Suchmaschine zu stärken. Der Landkreistag Baden-Württemberg warnt vor einem Kahlschlag bei öffentlichen Dienstleistungen. Verbandspräsident Achim Brötel spricht von einer historischen Finanzkrise der Kommunen. Ohne schnelle Hilfe von Bund und Land seien massive Kürzungen bei der Krankenhausversorgung und im öffentlichen Nahverkehr nicht zu verhindern, sagte Brötel jetzt. Hoffenheims Flügelspieler Touré steht offenbar vor einem Wechsel zu Newcastle United. Das berichten Sky und der Kicker. Die Ablöse für den WM-Teilnehmer der Elfenbeinküste liege bei rund 50 Millionen Euro. Ein Rekordtransfer für die TSG Hoffenheim. Touré soll beim englischen Premier Club bald zum Medizincheck und danach einen 5-Jahres-Vertrag bekommen.

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1: Luzi, was hast du jetzt wieder Skurriles aus der WM-Welt für uns? Erzähl.
2: Die NASA hat tatsächlich angekündigt, falls die USA Fußball-Weltmeister werden, soll der offizielle WM-Ball auf den Mond fliegen.
1: Moment, ein Fußball auf dem Mond?
2: Ja, und die NASA, die ist da tatsächlich schon einen Schritt weiter. Die haben schon einen FIFA-Ball zur internationalen Raumstation geschickt. Und das ist nicht das erste Mal. Das gab es schon 2018. Da hatte der deutsche Astronaut Alexander Gerst, den kennt man ja, ne?
1: Ja.
2: Während der WM in Russland einen Fußball mit auf der ISS dabei.
1: Okay, also Fußball ist jetzt offiziell sozusagen auch im Weltall angekommen.
2: Absolut. Und auf dem Mond würde der Ball sogar viel weiter fliegen als bei uns. Die Schwerkraft, die ist da ja nur etwa ein Sechstel so stark wie auf der Erde. Und weil es keine Atmosphäre gibt, bremst ihn auch kein Luftwiderstand.
1: Dann könnten die ja praktisch den Ball aus dem Mond wieder zurück nach Washington schießen oder so ähnlich.
2: Nee, oder so ähnlich eher.
1: Oder so ähnlich, ja. Physikalisch gesehen wahrscheinlich eher so ähnlich. Dann drück mal den USA einfach mal die Daumen, nur aus wissenschaftlichem Interesse natürlich.
2: Na klar.

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2: Euch einen wunderschönen Mittag. Eine Minute nach 1:30 ist es. Ich hoffe, euch geht's einfach gut. Ihr kommt gut durch eure Arbeit oder vielleicht habt ihr frei. Kommt gut durch diesen Donnerstag und vor allem genießt unsere Rocklegenden. Let's sind gleich dabei. Queen zusammen mit David Bowie. Was für eine Collab, wie es heute heißt. Zusammenarbeit, würde ich sonst sagen. On Nazareth starten sofort durch.
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0: So klingt der Donnerstag mit uns. Rock FM ist hier. Ich bin Astrid Jacobi. Und ich muss ganz ehrlich sagen, dass es einen Kollegen gibt, mit dem ich jetzt nicht so wahnsinnig oft einer Meinung bin. Erstaunlicherweise diesmal schon. Hört mal.
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2: So. Das heißt, es haben wir erstmal hinter uns, obwohl der Sommer ja gerade erst beginnt. Ja, der Klimawandel kickt aber gerade richtig, oder? Mein lieber Mann, ja. Aber lustig ist immer, wenn Wetterwilli und Klimaklara dann im Netz erzählen, dass sie, als sie jung waren, das schon immer so war. Ja, und die haben völlig recht. Ich weiß noch, als ich Kind war, da hatte mir von Mai bis September jeden Tag so um die 83 Grad Celsius nachts. Tagsüber sind wir barfuß über Lavasteine gelaufen, jeden Tag auf dem Weg zur Schule und die war 142 Kilometer weit weg. Ja, und Rückweg und Hinweg bergauf mit einer kleinen Schwester auf dem Arm und mit einem Sack Holzkohle auf dem Buckel, damit man den Klassensaal heizen konnte. Ja, wir haben es ja richtig heiß geliebt, es hat uns ja nicht gelangt. Alles unter doppelter Körpertemperatur war bei uns Winter. Ach Gott, wenn ich so drüber nachdenke. Irgendwann bekamen wir dann auch mal Schuhe. Da war ich so 13. Das war toll. Gummistiefel aus Holz. Ja. Dann konnten endlich mal unsere Brandblasen von den Lavasteinen verheilen. Das war aber auch wichtig, denn schon mit 13 Jahren haben wir ja angefangen, nach der Schule, also so gegen 21 Uhr abends, im Atomkraftwerk zu arbeiten. Das war toll. Da haben wir 5 Pfennig am Tag bekommen, ja, und haben die Brennstäbe mit der bloßen Hand aus dem Atomreaktor gezogen. Und hat's uns geschadet? Gut, schon. Aber egal, ja. Aber wir waren nicht so verweichlich wie die heutige Jugend, ja. Ja, was stimmt das alles? Geht gar nicht, oder? Wie? Die Quelle sagt was anderes. Das ist mir völlig egal. Ich hab das so in Erinnerung und dann muss das auch stimmen. Was interessieren mich Fakten? Wichtig ist doch nur, weine kenn dich. Weine.
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0: Schönen Donnerstagmittag. Ich musste gerade überlegen, was für ein Tag heute ist. Schönen Donnerstagmittag mit Rock FM. 2:04 ist es in der nächsten halben Stunde mit dabei. Let's have a little Rock'n'Roll. Außerdem warten Golden Earring auf euch, R.E.M. oder zum Beispiel auch die Red Hot Chili Peppers. Alles, damit ihr gut durch euren Arbeitstag kommt. Das war jetzt übrigens der falsche Knopf. Das hier ist der richtige.
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0: Ja, schön und vor allem total angenehm. Heute so um die 30 Grad, Sonne und Wolken im Wechsel und die Sonne, die Sonne ist harmlos. Eigentlich nicht. Die Wolken, die kommen, sind eher harmlos, keine Schauer drin. Morgen am Freitag, da erst ein paar Schauer, die aus der Nacht noch sind, dann wird es wieder trocken und sonniger. Die Höchsttemperaturen morgen 22 bis 27 Grad. Samstag und Sonntag werden es 30 Grad.
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16: Mit Noah Theiss. Hallo. Wer krank ist und nicht arbeiten kann, braucht in Zukunft schon ab dem ersten Tag eine Bescheinigung vom Arzt. Das ist ein Punkt des großen Reformpakets, auf das sich Union und SPD geeinigt haben. Und daran gibt es von mehreren Seiten Kritik. Jan-Henner Reitze.
17: Wer morgens mit Übelkeit aufwacht, kann nicht mehr beim Arbeitgeber anrufen, sich krank melden und dann auskurieren, sondern muss sich stattdessen zum Arzt schleppen. Kritik daran, Regeln in Sachen Krankschreibung zu verschärfen, kommt zum Beispiel von der SPD aus den Ländern. Sowieso schon überlastete Hausärzte erwarten noch mehr Patienten. Der Bund der Steuerzahler nennt die geplante Steuerreform mit einem Umfang von 10 Milliarden Euro viel zu klein für eine spürbare Entlastung. Lob für das Gesamtpaket kommt dagegen vom Arbeitgeberverband, der von einem überfälligen Kurswechsel spricht.
16: Die Landwirte in Deutschland machen sich Sorgen um die Weizenernte. Wegen der letzten Hitzewelle befürchten sie deutliche Einbußen, sagt der Deutsche Bauernverband. Der Grund, bei den hohen Temperaturen der letzten Wochen würden Pflanzen in eine Art Selbsterhaltungsmodus schalten, was sich schlecht auf die Qualität und die Größe der Körner auswirke. Deswegen befürchte man Rückgänge bei der Weizenernte. Zwei maskierte Männer haben in Karlsruhe einen Pizzalieferdienst überfallen. Laut Polizei besprühten die Täter einen Mitarbeiter in der Hartstraße mit Pfefferspray, nahmen Bargeld mit und flüchteten dann. Jetzt werden mögliche Zeugen gesucht. Im 16. Finale der Fußball-WM trifft Spanien heute Abend auf Österreich. Im Anschluss spielt noch in der Nacht Portugal gegen Kroatien. Morgen früh kriegt es dann die Schweiz mit Algerien zu tun. Danach stehen fast alle Begegnungen fürs Achtelfinale fest. Nur drei Teams können es dann noch in die nächste Runde schaffen. Wer? Das entscheidet sich in der WM-Nacht von Freitag auf Samstag.

0: Jetzt habe ich gerade mal nachgeguckt, was so ein Sidewinder ist. Also einerseits ist es eine Klapperschlange, eine Seitenwinder-Klapperschlange. Und ich wage zu bezweifeln, dass R.E.M. mit dem Sidewinder, der Tonight Sleeps, eine Bodenluftrakete, die wärmegesteuert ist, gemeint haben. Glaube ich eigentlich eher nicht. Viertel nach zwei ist es. Euch einen coolen Donnerstag.
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0: Ja, das passt schon wieder hinten auf den Eimer. Hard in the City. Es ist schon ganz schön warm in der Stadt. Also heute so um die 30 Grad, wenn ich mich richtig erinnere. Rock FM ist hier. 2:30 ist es. Und es lohnt sich definitiv bei uns zu bleiben. Hab mich gleich die entspannte Nummer von den Cardigans. My favorite game. Santana. Und das mit einer sehr, sehr coolen Story zu ihm. Muss man ganz ehrlich sagen, hat unser Kerem aus der Redaktion wieder ausgegraben. Brian Adams wartet auf euch und die Kings of Leon.
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0: Cardigans, die Strickjacken. Oh, will ich jetzt keine haben bei den Temperaturen. 20:03 ist es und ich habe gleich Carlos Santana und Black Magic Woman. Und jetzt müsst ihr echt mal die Ohren spitzen, was unser Kerem aus der Redaktion wieder für eine Hammergeschichte ausgegraben hat. Hört mal.
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2: Was ist beim legendären Auftritt von Santana in Woodstock schiefgelaufen? Wir tauchen in das Jahr 1969 ein. Die Hippie-Zeit ist im vollen Gange. Über 400.000 Menschen versammeln sich, um das bisher größte Rockfestival aller Zeiten zu erleben. Woodstock. Und eine Newcomer-Band soll auftreten. Santana. Und ja, was macht man, wenn man in den späten 60ern bei einem Musikfestival ist? Richtig, LSD nehmen. Und Gitarrist Carlos Santana hat genau das gemacht. Kurz darauf kam aber die schlimmste Nachricht, die man in der Situation bekommen kann. Jungs, ihr seid dran. Scheiße. Sie haben ihre Instrumente in die Hand genommen und sind zusammen auf die Bühne gegangen. Und wie das Ganze geklungen hat, hört ihr jetzt hier. Jetzt kommt's. Beim Spielen hat Carlos Santana sich vorgestellt, dass seine Gitarre in eine Schlange sich verwandelt. Er musste dann sein Bestes geben, die Schlange irgendwie zu zähmen und auch noch dabei gleichzeitig zu spielen. Aber durch ein Wunder hat er es geschafft. Santana legt eine legendäre Performance ab und das Publikum rastet komplett aus. Den Auftritt gibt's auch übrigens auf YouTube zu sehen und man kann ziemlich gut erkennen, wie er sein Gesicht die ganze Zeit verzieht und doch irgendwie versucht, in der Realität zu bleiben. Aber er trifft die richtigen Töne. Ich meine, es ist schon schwer genug, auf einem Festival zu spielen vor hunderttausenden Menschen, geschweige denn auf psychedelischen Drogen das zu machen. Aber ja, Santana ist einfach ein legendärer Gitarrist. Sie haben es geschafft und der Rest ist Geschichte.
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0: Van Halen, Why Can't This Be Love? Rock FM ist hier, der Feierabend mit dem Lange. Ich denke, ich werde langsam alt oder so. Also ich weiß nicht, früher hatte ich das, wenn ich so eine richtig durchzechte Nacht hatte. Gestern war ich auf dem Geburtstag, habe eine große Weinschorle, also schon eine Pfälzer Weinschorle getrunken. Ne? Das war schon eine gute Mische. Aber dann hatte ich nachts einfach Wadenkrämpfe. Wegen einer Weinschorle. Das kann doch nicht sein. Leute, ist das so, wenn man älter wird? Ich stehe ja noch vor der 40. Ich kann es nicht glauben. Okay, also gleich nach den News gibt's T-Rex auf die Ohren. Das ist gute Musik aus den 70ern. Mark Bolan und Co. gleich am Start. Und für alle, die etwas jünger sind, haben wir auch was am Start. Die gute Charlotte, auch gleich mit dabei. Lauter Rocklegenden hier bei Rock FM an diesem schönen Donnerstag, 2. Juli. Dranbleiben.
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0: Lässt sich aushalten, wenn man nicht so hitzesensibel ist. Die Höchstwerte zwischen 26 und 29 Grad. Viel Sonne und auch einige Wolken. Und dazu so ein mäßiger Westwind. Später in der Nacht zum Freitag gibt es eine schwache Kaltfront, die in die Rockregion vorrückt. Die kommt mit dichter Bewölkung und mit einzelnen Schauern. Es kühlt nachts ab auf 17 bis 10 Grad.
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0: Ja, ich habe gerade in dieser Sekunde bemerkt, dass kein Nachrichtenredakteur im Kämmerlein nebenan steht. Deshalb haben wir die Nachrichten mal spontan geskippt. Ich entschuldige mich dafür und werde natürlich sofort die Köpfe der Verantwortlichen rollen lassen. Ich bin dann mal unterwegs. T-Rex für euch jetzt mit Children of the Revolution. Rock FM ist hier.

0: Das ist ein guter Song. Sag zumindest Musikchef Luki, du bist schon so ein guter Charlotte-Fan, wa?
1: Ja, bin ich. Und ich hätte auch gern den Lifestyle von den Rich and Famous. Aber habe ich leider nicht.
0: Ja, habe ich auch nicht. Noch 17,45 Euro auf dem Girokonto, kurz bevor ich in die Flitterwochen fahre mit der Holdenmaid nach Griechenland. Das wird super. Ein, zwei Uso sind drin. Was auch super wird, frischer Rock mit Luki immer um 18 Uhr. 19 Uhr. Ja. Es ist die Hitze. 19 Uhr, also jetzt noch so gute 4 Stündchen hin. Was
1: gibt's heute?
0: Zweimal
1: Augen verdrehen und dann.
0: Ja. Also, wenn ihr auf frischen Rock steht, Leute, merkt euch, immer Montag bis Freitag bei Rock FM ab 19 Uhr mit Musikchef Luki. Das ist dagegen schon alter Schinken, wa?
1: Se Würfe.
0: Aber ein schöner Schinken. The Verve mit Bittersweet Symphony hier bei Rock FM, der Feierabend mit dem Lange. Schön, dass ihr dabei seid.

Sleep Theory mit Words Are Worthless. Hier bei Rock FM, der Feierabend mit dem Lange. Wir schauen gleich mal, was so los ist in der Rockregion und was ihr die nächsten Tage unternehmen könnt bei diesem schönen Wetter. Schließlich ist es momentan nicht zu heiß, aber auch nicht zu verregnet. Schauen wir gleich direkt nach The Sweet, Love is Like Oxygen.

0: Das Sweet, Love is like Oxygen. Rock FM ist hier der Feier mit einem langen Jahr. Rockkonzerte sind für viele auch wie die Luft zum Atmen. Die brauchen das einfach. Man muss ja mal raus und was erleben. Und wir haben da eine schöne Idee.
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0: Ja, für alle, die es nicht mehr bis zum 7. August aushalten, wenn Uriah Heep Open Air im Schwetzinger Schlossgarten spielen, für die haben wir einen schönen Tipp. Handgemachten Hardrock gibt's nämlich auch diesen Freitag, also morgen am 3. Juli, im Beavers Musikclub in Erlenbach am Main. Da wird's laut und legendär ab 20 Uhr. Einlass ist bereits ab 19 Uhr. Hier holen euch Circle of Hands, den Spirit der Hardrock-Giganten Uriah Heep, direkt auf die Bühne. Also die Jungs zelebrieren das goldene Jahrzehnt des Rock'n'Roll mit allem, was dazugehört, von schweren Orgelsounds bis hin zu operettenhaftem Gesang. Ob die großen Klassiker oder rare Juwelen, die man sonst kaum live hört, alles dabei. Die volle Ladung Return to Fantasy. Und damit ihr schon mal ordentlich warm werdet, eröffnet das Trio Howlin' Kingsnake den Abend mit einer fetten Portion Bluesrock. Und zwar aller 60s und 70s. Das Ganze findet Open Air statt. Und falls der Wettergott mal nicht mitspielen sollte, zieht die ganze Veranstaltung einfach nach drinnen. Ihr steht also garantiert nicht im Regen. Tickets bekommt ihr aktuell für 21,50 Euro im Vorverkauf. Am besten jetzt schon zuschlagen, an der Abendkasse sind es vielleicht 2-3 Euro mehr. Also, ab ins Beavers am Freitag und die Mucke von Uriah Heep genießen.
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15: Ganz angenehmer Nachmittag. Draußen herrscht ein Sonne-Wolken-Mix. Es bleibt trocken und ziemlich warm bei 25 bis 29 Grad in der Rockregion. Ein bisschen Westwind ist dabei. Und morgen zieht sich der Himmel erstmal zu, bevor es dann später wieder freundlicher wird. Die Werte hier zwischen 21 und 27 Grad.
1: Es ist 3:30. 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
16: Mit Noah Theiss, hallo. Union und SPD haben sich auf ein Reformpaket mit über 30 Punkten geeinigt, um einen Weg aus der Wirtschaftskrise zu finden. Ab nächstem Jahr sollen zum Beispiel kleine und mittlere Einkommen steuerlich entlastet werden. Unter anderem, indem der Steuersatz weniger steil steigt und indem das Kindergeld erhöht wird. Die Landwirte in Deutschland machen sich Sorgen um die Weizenernte. Wegen der letzten Hitzewelle befürchten sie deutliche Einbußen, sagt der Deutsche Bauernverband. Der Grund: bei den hohen Temperaturen der letzten Wochen würden Pflanzen in eine Art Selbsterhaltungsmodus schalten, was sich schlecht auf die Qualität und die Größe der Körner auswirke. Der Iran besteht nach wie vor auf eine Kontrolle über die Straße von Hormus. Alle Schiffe, die die Meerenge durchqueren wollten, müssten vom Iran festgelegte Routen fahren, sagt die iranische Militärführung, sonst gäbe es Konsequenzen. Die Straße von Hormus ist wichtig für den Handel mit Öl und Gas.
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17: Hoffenheims Flügelflitzer Basumana Touré steht offenbar vor einem Wechsel zu Newcastle United. Das berichten Sky und der Kicker. Die Ablöse für den WM-Teilnehmer der Elfenbeinküste liege bei rund 50 Millionen Euro. Ein Rekord für die TSG Hoffenheim. Touré soll beim englischen Premier Club bald zum Medizincheck und danach einen 5-Jahres-Vertrag bekommen. WM-Stimmung gibt's ab heute auch in Kirchzarten bei Freiburg. Auf dem Rathausplatz ist die zweite Torwand Open gestartet. 2 Wochen lang können Fußballfans dort laut Gewerbeverein ihre Treffsicherheit an der Torwand testen. Das Finale ist am 18. Juli mit Preisen und einem Wanderpokal für das beste Team.
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0: hast du das Bad geputzt?
1: Oder wenn eines eurer Kinder fragt.
0: Und wo ist mein Geburtstagsgeschenk?
1: Dann sagt ihr heute einfach immer, hab ich vergessen. Es ist schließlich offizieller I Forgot Day. Gut, wir gucken mal. Wie heißt die Band von Mark Knopfler? Okay, habt ihr also vergessen. Wie heißt ihr fünftes und vorletztes Studioalbum von 1985? Ein wahrer Meilenstein der Rockgeschichte? Habt ihr auch vergessen? Okay, dann einfacher. Welchen Sender hört ihr? Rock FM, ja genau. Hier sind die Dire Straits, Brothers in Arms aus den 80ern. These mist-covered

0: dieser Song ist echt alright. Papa Roach mit Last Resort hier bei Rock FM, der Feiern mitten lange. Und wenn euer Chef heute fragt...
1: Die Deadline war gestern. Haben Sie sich drum gekümmert?
0: Oder wenn eure Gattin vielleicht heute fragt...
2: Schau.

The All-American Rejects hier bei Rock FM. Apropos American. Achtung an alle Geschichtsnerds. Ich meine, ihr kennt euch ja aus mit Martin Luther King, oder? Also ein Aktivist, der sich ja in den USA gegen Rassismus, Rassentrennung und so weiter gestellt hat. Das Konzept der Bürgerrechtsbewegung war, dass sie bei ihrem Protest ohne Gewalt auskommen damals. Umso tragischer, dass Martin Luther King ja dann am Ende erschossen wurde. 16 Jahre nach diesem blutrünstigen Attentat haben U2 den Song Pride in the Name of Love ja geschrieben, der den legendären Bürgerrechtler feiert. Aber Bono, dem ist beim Text ein kleiner Fehler passiert, und zwar in der Textzeile Early Morning, April 4, Shot Rings Out in the Memphis Sky. Tatsächlich ist das Attentat nicht in Early Morning passiert, nicht am frühen Morgen, sondern nachmittags. Der Fehler war Bono wohl ziemlich peinlich. Bei Live-Konzerten hat er die Zeile später dann immer gerne korrigiert. Hier die unkorrigierte Version, U2 mit Pride von 1984. Rock FM ist hier, der Feierabend lange.

0: Tja, wer hat zuerst gepfiffen? Fury in the Slaughterhouse oder die Scorpions oder die Ärzte? Tja, schwierige Frage im Rock'n'Roll. Aber wo gibt's das Bier? Einfache Frage. Das gute Bier, das gibt's hier.
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0: Schnappt es euch und erkennt den Song, der sich heute in diesem Tape verbirgt. Ich glaube, es wird heute sehr, sehr schwer. Also ihr müsstet schon dafür sorgen, dass die Kinder auf der Rückbank mal kurz mucksmäuschenstill sind oder dass der Kollege mal ihr die CNC-Fräse abschaltet. Los geht's.

0: Okay, also wenn ihr einen Plan habt, schnappt euch das Rock FM Feierabendbier und wählt jetzt die Rockline. Das ist die 0800 3x die 68866. Mal eben flott durchklingeln und Songtitel parat halten und natürlich auch den Namen des oder der Interpretin oder Bandname und das Rock FM Feierabendbier abstauben. 0800 3x die 68866. Viel Glück euch.
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0: Es ist trocken, später wird es etwas bewölkter, aber wir bewegen uns bei angenehmen 25 bis 29 Grad. Da hatten wir letztes Wochenende schlimmere Werte. Achtung, zum Abend hin wird das Wetter ein bisschen unruhiger. Von Westen her drücken dichtere Wolken rein und in der Nacht gibt es dann auch mal ein paar Schauer zur Abkühlung. Tiefstwerte sind für Anfang Juli durchaus fast ein bisschen kühl. 10 bis 17 Grad. Morgen erst Wolken, dann kommt die Sonne wieder voll zurück. 21 bis 27 Grad am morgigen Freitag.
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13: Mit Noah Theiss, hallo. Die geplanten Verschärfungen bei Krankschreibungen sorgen für heftige Kritik. Union und SPD haben sich heute darauf geeinigt, dass die telefonische Krankschreibung abgeschafft werden soll. Außerdem brauchen Arbeitnehmer in Zukunft schon ab dem ersten Krankheitstag eine Bescheinigung vom Arzt. Von dieser Regel können Betriebe aber abweichen, sagte Bundeskanzler Merz heute.
14: Entweder durch einzelvertragliche Vereinbarungen zwischen Arbeitnehmer und Betrieb oder durch Betriebsvereinbarung oder durch Tarifvertrag. Aber die gesetzliche Regelung wird jetzt die sein, dass es in Zukunft keine telefonische Krankschreibung mehr gibt und eine Arbeitsunfähigkeitsbescheinigung vom ersten Tag an verlangt wird.
13: Nach dem Aus des Tankrabatts macht sich der Bundesrat jetzt für einen Spritpreisdeckel stark. Der Wirtschaftsausschuss des Bundesrats hat sich für feste Preisgrenzen, wie zum Beispiel in Luxemburg, ausgesprochen. Das soll Autofahrer entlasten und verhindern, dass sie von den Mineralölkonzernen abgezockt werden. Am 10. Juli will der Bundesrat darüber entscheiden. Danach muss sich noch der Bundestag damit befassen. Ein mittelstarkes Erdbeben hat heute Griechenland erschüttert. Bisher gibt es aber keine Berichte über Verletzte oder größere Schäden. Das Beben mit der Stärke von 5,2 war unter anderem auf den Urlaubsinseln Rhodos und Kreta zu spüren, wie griechische Medien berichten. In der Region kommt es immer wieder zu Erdbeben, weil sich hier die afrikanische und die europäische Erdplatte treffen. Die Eishockey-Profis der Kölner Haie werden nach ihrer Rückkehr in die Champions League eine ihrer Heimpartien anderswo austragen müssen. Es geht um das Spiel gegen den KAC Klagenfurt, sagen die Haie. Die Partie werde wegen eines Konzerts nicht in der Lanxess Arena stattfinden, sondern in der Yale Arena der Krefeld Pinguine. Für die Kölner Haie ist es die erste Champions League-Saison seit langem. Sie waren seit 12 Jahren nicht mehr dabei.

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Ugly Kid Joe, Everything About You über Rock FM. Man sollte immer aufpassen, wenn der Schwiegervater einem eine Schorle macht. Das ist bei mir gestern passiert, der hat mir eine Weinschorle gemacht, aber nicht mal Pfälzermische, sondern noch mehr. Also es waren vielleicht 2 Drittel Wein, 1 Drittel Wasser und ich habe die natürlich nochmal so ein bisschen verdünnt und nachgekippt. Aber dann hatte ich nachts nach einer Weinschorle auf einmal Wadenkrämpfe. Ich weiß auch nicht, ist das normal mit kurz vor der 40? Das hatte ich früher wirklich so in meinen 20ern maximal nach einer richtig durchzechten Nacht. Also ich fühle mich echt so, als würde ich schon mit einem Bein im Grab stehen oder so. Vielleicht sollte ich anfangen zu beten. Genesis am Start, jetzt mit Jesus, He Knows Me. Phil Collins hat sich ja damals sehr aufgeregt über die Televangelisten, über die Fernsehprediger, die den Leuten die Kohle aus der Tasche gezogen haben. 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

0: Ja, bei uns gibt's nicht nur eine Second Chance, sondern auch eine Third und Fourth Chance, denn das Rock FM Feierabendbier gibt's ja jeden Tag, Montag bis Donnerstag. So, jetzt wollen wir mal hier Nägel mit Köpfen machen, los geht das.
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0: An der Rockline haben wir den Mika und du guckst gerade durch die endlosen Weiten des Odenwalds, wa?
2: Korrekt, sonnige Weiten, strahlender Sonnenschein mit ein bisschen Schatten zwischendurch.
0: Du hast eben gesagt im Vorgespräch, du arbeitest in einer Behindertenwerkstatt. Darf ich fragen, was da so hergestellt wird?
2: Von Flowerpads über Heizkostenmodule, alles Mögliche, was halt ja menschenfreundlich ist.
0: Okay, ich stehe total auf Flower Power. Was sind Flowerpads?
2: Flowerpads sind so Untersetzer für die Blumentöpfe, damit die nicht zu viel Wasser haben, beziehungsweise dass die noch später dann noch ein bisschen Wasser nachgeben können.
0: Aha, das klingt ja nach einer cleveren Erfindung. Kann ich die online bestellen bei euch oder was?
2: Ich denke mal, die kannst du dann mit dem Kunden bestellen, aber steht drauf, dass die auch in der Behindertenwerkstatt im Odenwald hergestellt wurden.
0: Ach cool.
2: Und zu 95% werde ich die wahrscheinlich auch in der Hand gehabt haben.
0: Ja gut, also ich werde mal nach Flowerpads googeln und du brauchst nicht googeln, denn das Bier, das kommt auch so zu dir. Allerdings nur, wenn du uns verraten kannst, welcher Song sich da verbirgt. Hier kommt nochmal das Tape. Das klingt auf jeden Fall nach einer ziemlich wilden Nummer. Mika, schieß los. Welcher Song ist gesucht?
2: Also ich hab keine 4 Sekunden gebraucht, auch keine 4 Bier getrunken oder 4 Dosen Bier getrunken. Susi Quattro, Can the Can.
0: Schon mal gehört, ja.

0: es gibt keine Biercans von uns. Es gibt eine große 2-Liter Bügelflasche von der Privatbrauerei Schmucker. Oder du sagst, nee, ich will lieber alkoholfreies, dann kriegst du einen Sixer.
1: Nee, ich nehme gerne die große Flasche.
0: Alles klar. Dann ab dafür und komm gut nach Hause. Schönen Feierabend dir und lass es dir schmecken. Prost schon mal.
1: Jawohl. Dankeschön. Und euch auch noch den Abend noch.
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0: Hat der Mika absolut richtig erkannt. Suzy Quattro mit Can the Can aus dem Jahr 1973 vom Album Quattro. Die Band wurde auch mal gefragt, was heißt denn Can the Can? Was soll das denn bedeuten? Und Nicky Chin hat damals geantwortet, es bedeutet etwas so gut wie Unmögliches. Man kann keine gleich große Dose in eine andere stecken. Wir sagen also, dass man seinen Mann nicht in die Falle locken soll, wenn er sich nicht festlegen will. Der Ausdruck Can the Can klang einfach gut und es war uns auch völlig wurscht, ob die Öffentlichkeit die Bedeutung dieses Songs versteht oder nicht. Okay, ich habe jetzt sehr viel verstanden auf jeden Fall. Gleich gibt's R.E.M. oder auch Bryan Adams direkt nach den News. Rock FM ist hier.
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0: Also noch steht der Deal mit dem Wettergott. Sonne, Wolken und trockene 25 bis 29 Grad. Aber die Nacht bringt dann später den Umschwung. Da kommt eine Kaltfront mit Wolken und Schauern durch. Thermometer sackt dann ab auf 10 bis 17 Grad. Also ohne Decke nackt schlafen könnte da schwierig werden bei offenem Fenster. Und morgen heißt es dann erstmal abwarten bei Wolken und Schauern, bevor es dann gegen Nachmittag hin wieder richtig schön sonnig wird. Die Höchstwerte lassen sich auch sehen. 21 bis 27 Grad am morgigen Freitag.
1: Es ist 4:30. 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
14: Mit Noah Theiss, hallo. Union und SPD haben sich auf ein Reformpaket mit über 30 Punkten geeinigt, um einen Weg aus der Wirtschaftskrise zu finden. Ab nächstem Jahr sollen zum Beispiel kleine und mittlere Einkommen steuerlich entlastet werden. Unter anderem, indem der Steuersatz weniger steil steigt und indem das Kindergeld erhöht wird. Die Landwirte in Deutschland machen sich Sorgen um die Weizenernte. Wegen der letzten Hitzewelle befürchten sie deutliche Einbußen, sagt der Deutsche Bauernverband. Der Grund: bei den hohen Temperaturen der letzten Wochen würden Pflanzen in eine Art Selbsterhaltungsmodus schalten, was sich schlecht auf die Qualität und die Größe der Körner auswirke. Der Iran besteht nach wie vor auf eine Kontrolle über die Straße von Hormus. Alle Schiffe, die die Meerenge durchqueren wollten, müssten vom Iran festgelegte Routen fahren, sagt die iranische Militärführung, sonst gäbe es Konsequenzen. Die Straße von Hormus ist wichtig für den Handel mit Öl und Gas.
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15: Hoffenheims Basumana Touré steht offenbar vor einem Wechsel zu Newcastle United, das berichten Sky und der Kicker. Die Ablöse für den WM-Teilnehmer der Elfenbeinküste liege bei rund 50 Millionen Euro, ein Rekordtransfer für die TSG Hoffenheim. Moritz Broschinski kommt nach Deutschland zurück. Er wird künftig für den Karlsruher SC in der zweiten Fußball-Bundesliga auflaufen. Über Vertragsinhalte hat der KSC keine Angaben gemacht. Broschinski spielte zuletzt für den FC Basel und kam dort in 30 Spielen auf 3 Tore. Der 25-Jährige hat aber auch schon für den VfL Bochum und die zweite Mannschaft von Borussia Dortmund gespielt.

Kann man übrigens auch sehr gut auf der Akustikgitarre spielen. Mit 4-5 Akkorden geht total klar. Bryan Adams, Heaven aus den 80s. Himmlisch einfach im wahrsten Sinne des Wortes. Also zumindest im Fall von diesem Song. Wir bewegen uns noch mal ein bisschen weiter in Richtung Vergangenheit. Zumindest was die Entstehung der nächsten Nummer angeht. The Boys Are Back in Town von Thin Lizzy ist nämlich eigentlich 50 Jahre alt. Umso cooler, dass der Song einfach ein Internet-Meme geworden ist. Dafür hat vor allem das ikonische Intro gesorgt. Das kann man so wunderbar in ein Video einspielen, wenn es gerade irgendein episches Comeback gibt. Also da wurde es gerne benutzt, aber nicht nur das Intro, sondern auch natürlich na, das Zitat The Boys Are Back in Town, das in allen möglichen Kontexten immer noch im Internet auftaucht, wenn irgendeine Fußballmannschaft plötzlich sich in die erste Liga zurückgekämpft hat oder was weiß ich. Ständig hörst du das. The Boys Are Back in Town oder ja, Junggesellenabschiede, was weiß ich. Da haben Thin Lizzy auf jeden Fall mal ein fettes Erbe hinterlassen. Rock FM ist hier der Feierabend mit dem Lange. Jetzt meine Lieblingsband aus

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Frischer Rock von Airborne. Airborne. Alive After Death.

Ich habe sie schon zweimal interviewt, die wilden Kerle von Airborne, die Gebrüder O'Keefe. Einmal bei Rock am Ring und einmal in Wiesbaden im Schlachthof. Sind wirklich wesentlich ruhiger, als man sich das so vorstellt im Backstage-Bereich. Ist ja oft so, ne? Dass sie auf der Bühne dann Vollgas geben und dann merkst du, sind eigentlich so ganz entspannte Dudes. Ja, Airborne, eine Band, die live auch so einige Standardrituale hat, wie Bierdose gegen Kopf schlagen oder irgendwo auf dem Mast draufklettern bei Live-Konzerten. Bei Billy Idol in den 80ern in den USA, da hat sich auch ein seltsamer Brauch entwickelt beim Song Money Money. Da hat das Publikum einfach immer Hey, hey, what? Get late, get fuck, ne? Dazwischen geschrien. Niemand weiß, wie das entstanden ist, aber in den USA in den 80ern, da war das ein sehr unanständiger und skandalöser Spruch. Und zwar skandalös genug, dass der Song dann auch in der Studioversion aus den Radiosendern verbannt wurde. Also wir spielen ihn auch über 40 Jahre später noch. Billy Idol mit Money Money von 1981. Rock FM hier.

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The Offspring, Pretty Fly for a Wild Guy. Wann immer ein Song von The Offspring läuft, dann dopst unsere Praktikantin Emmy quer durch die Redaktion. Sie hat auch immer so Punkrock-Shirts an, ja. Egal ob Green Day, The Offspring und wie sie alle heißen. Es gibt gleich nach den News keinen Punkrock, aber dafür richtige Hippie-Mucke. Ja, wir sind breit aufgestellt, Leute. Es geht zurück in die Woodstock-Ära mit Janis Joplin, die leider dem Club 27 beigetreten ist. Was haben wir noch Feines aus den USA?

0: Scott Stapp mitten in seiner Existenzkrise damals. Creed gleich mit One Last Breath. Und zwar voller Lautstärke hier bei Rock FM.
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0: Wir blicken mal nach vorn. Heute Abend ist alles im grünen Bereich, aber der Nacht drückt dann eine Kaltfront rein in die Rockregion. Das heißt mehr Wolken, vereinzelt auch Schauer und die Temperaturen fallen auf 10 bis 17 Grad. Der morgige Freitag startet erstmal mit vielen Wolken und sogar ein paar Schauern, bevor sich aus Richtung Süden die Sonne dann zu uns den Weg durchkämpft. Die Höchstwerte bei 21 bis 27 Grad morgen, also ziemlich angenehm.
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19: Mit Noah Theis, hallo. Arbeitsverträge sollen länger befristet werden dürfen und Regeln zum Kündigungsschutz werden gelockert. Auch das sind Teile der Reformen, auf die sich Union und SPD geeinigt haben. Von Gewerkschaften kommt daran Kritik, von den Arbeitgebern wenig überraschend Zustimmung. Jan-Henner Reitze.
20: Ohne Sachgrund einen Arbeitsvertrag befristen statt höchstens 2 Jahre soll das künftig bis zu 4 Jahre lang möglich sein. Wer viel verdient, soll leichter gekündigt werden können, in diesem Zusammenhang für Abfindungen weniger Steuern fällig werden. So wird nach den Worten von Kanzler Merz mehr Beweglichkeit für Unternehmen erreicht. Stimmt, loben Arbeitgeberverband und CDU-Wirtschaftsflügel. Gewerkschaften sprechen dagegen von unnötigen Einschnitten, die nicht akzeptabel seien.
19: Die Gewerkschaft Verdi hat die Beschäftigten im Handel in Deutschland für morgen wieder zu Warnstreiks aufgerufen. Welche Unternehmen genau bestreikt werden sollen, hat Verdi nicht gesagt. Bei den letzten Streiks waren unter anderem Kaufland und IKEA betroffen. Für Kunden bleiben die Folgen bei solchen Streiks meist überschaubar. Verdi fordert für die Beschäftigten im Handel 7% mehr Geld, mindestens aber 255 Euro. Es gibt Verwirrung um den neuen Haushalt der Stadt Baden-Baden. Das zuständige Regierungspräsidium in Karlsruhe hat den eigentlichen Haushaltsplan zwar genehmigt, aber nicht die darin vorgesehenen Kredite. Nach Meinung der Stadt gehört beides aber zusammen. Beide Seiten wollen jetzt nach einer Lösung suchen. Die Bosse des DFB sollen Bundestrainer Nagelsmann angeblich nahegelegt haben, zurückzutreten. Das berichtet die Bild nach einer dreistündigen Sitzung zwischen Nagelsmann und dem DFB. Nagelsmann selbst soll um Bedenkzeit gebeten haben. Die Frankfurter Rundschau will erfahren haben, dass die Ablösung von Nagelsmann quasi beschlossene Sache ist. Der DFB hat sich dazu bisher nicht geäußert.

Ich liebe es einfach, bei Autofahrten Creed zu hören und mitzusingen. Das geht so gut. Vielleicht liegt es am Bariton oder so von Scott Stapp. Ich weiß es gar nicht. Was für ein wunderschönes Arpeggio spielt eigentlich Gitarrist Mark Tremonti bei der Nummer hier. Das geht mir echt nah, Leute. Creed mit One Last Breath. Ziemlich emotionale Kiste. Ich schätze mal, manchmal muss man eben einfach tief in den Abgrund blicken, um den Wert des Lebens wieder zu blicken. Wäre geil, wenn die Menschheit das noch in Bezug auf Artensterben, Klimawandel und Co. peilen würde. Aber die meisten sind ja nicht mal bereit, irgendwas an ihrem eigenen Verhalten oder Konsum zu ändern. Tausende denken, einer kann ja doch nichts ändern. Danach, so ist es halt. Aber jetzt machen wir mal den Kopf frei und schalten in den Vorwärtsgang, lassen den Ballast hinter uns und feiern einfach den Moment. Mit ein bisschen guter Laune. Es ist immerhin Donnerstag, Leute. Das Wochenende steht vor der Tür, okay? Supercrest mit All Right bei Rock FM.

0: Lansdowne mit Rescue, frischer Rock hier bei Rock FM. Ich stand kürzlich mit denen auf der Bühne. Ja, ja, mit meiner Band Smoking Lips in Stuttgart im Wietzemann. Wir waren sehr aufgeregt, muss ich zugeben. Aber es war ein ganz geiler Gig, auch wenn es draußen 42 Grad hatte. So, Rock FM, der Feiern mitten lange hier bei den Gunners. Da musste man eine Zeit lang echt gucken, dass man aufpasst. 2. Juli 1991, heute vor exakt 35 Jahren. Also wenn ihr wissen wollt, warum Axl Rose damals als das unberechenbarste Biest der Rockgeschichte galt, dann spitzt jetzt die Lauscher.
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0: St. Louis, Missouri. Die Bühne steht, die Halle kocht, aber dann sieht Axl Rose einen Fan, der es wagt, mit der Kamera auf ihn draufzuhalten im Publikum, ohne Genehmigung. Und bei ihm brennen sofort alle Sicherungen durch. Er springt von der Bühne, brüllt die Security an, stürmt dann auf diesen Typen in der Menge zu, entreißt ihm die Kamera. Und also dieser ganze Moment ist schon völlig ballerballer, aber dann ist es komplett eskaliert. Axl ist zurück auf die Bühne, hat noch ein paar sehr, sehr nette Worte ins Mikrofon gerottet. Und dann ist er einfach von der Bühne marschiert. Einfach so, Konzert abgebrochen, Punkt. Ja, ihr könnt euch vorstellen, das kam nicht so gut an bei den Fans. Was folgte, war also pures Chaos, Randale mit Verletzten, Polizeieinsatz und ein einziger Abend, der beweist, Guns N' Roses, die waren Anfang der 90er keine normale Band und die Konzerte waren auch nicht normal. Das war wildes Chaos. Die waren ein Pulverfass mit einer ganz kurzen Zündschnur und leider sehr vielen Feuerzeugen. Hier ist Rock FM jetzt für euch mit The Most Dangerous Band in the World. The Gunners mit Welcome to the Jungle. Volume Reger jetzt im Uhrzeigersinn drehen.

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7: Uns erwartet ein entspannter, gemütlicher Feierabend und keine Gewitter oder Regen oder sonstiges. In der Nacht wird es dann allerdings eher ungemütlich. Dichte Wolken und Schauer, es kühlt ab auf 10 bis 17 Grad. Und morgen am Freitag haben wir erstmal mit Wolken und Nässe zu kämpfen, aber spätestens ab dem Nachmittag kämpft sich die Sonne wieder zu uns durch. Der Himmel klart auf und das Ganze dann bei maximal 21 bis 27 Grad morgen.
0: Es ist 5:30. 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
8: Mit Noah Theiss, hallo. Union und SPD haben sich auf ein Reformpaket mit über 30 Punkten geeinigt, um einen Weg aus der Wirtschaftskrise zu finden. Ab nächstem Jahr sollen zum Beispiel kleine und mittlere Einkommen steuerlich entlastet werden. Unter anderem, indem der Steuersatz weniger steil steigt und indem das Kindergeld erhöht wird. Die Landwirte in Deutschland machen sich Sorgen um die Weizenernte. Wegen der letzten Hitzewelle befürchten sie deutliche Einbußen, sagt der Deutsche Bauernverband. Der Grund: bei den hohen Temperaturen der letzten Wochen würden Pflanzen in eine Art Selbsterhaltungsmodus schalten, was sich schlecht auf die Qualität und die Größe der Körner auswirke. Der Iran besteht nach wie vor auf eine Kontrolle über die Straße von Hormus. Alle Schiffe, die die Meerenge durchqueren wollten, müssten vom Iran festgelegte Routen fahren, sagt die iranische Militärführung, sonst gäbe es Konsequenzen. Die Straße von Hormus ist wichtig für den Handel mit Öl und Gas.
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9: Hoffenheims Flügelflitzer Basumana Touré steht offenbar vor einem Wechsel zu Newcastle United. Das berichten Sky und der Kicker. Die Ablöse für den WM-Teilnehmer der Elfenbeinküste liege bei rund 50 Millionen Euro. Ein Rekord für die TSG Hoffenheim. Touré soll beim englischen Premier Club bald zum Medizincheck und danach einen 5-Jahres-Vertrag bekommen. WM-Stimmung gibt's ab heute auch in Kirchzarten bei Freiburg. Auf dem Rathausplatz ist die zweite Torwand Open gestartet. 2 Wochen lang können Fußballfans dort laut Gewerbeverein ihre Treffsicherheit an der Torwand testen. Das Finale ist am 18. Juli mit Preisen und einem Wanderpokal für das beste Team.

Blink 182 hier bei Rock FM. Und nicht nur hier. Nächstes Jahr kommen sie ja nach Europa, um hier auf einigen Festivals zu spielen. Auch ein paar vereinzelte Shows zusammen mit Billy Talent wollen sie machen. In Deutschland sind sie schon für Rock am Ring, für Rock im Park natürlich auch und für eine Show in Berlin angekündigt. Aber bis dahin dauert es noch ein bisschen, müssen wir uns noch etwas gedulden. Wir gehen also in der Zeit nochmal zurück in die 80er und zwar mit einem Song von Tears for Fears. Hier sind sie mit... Show.

Irgendwie spricht nie einer drüber, aber ich liebe die Stimme von Caleb Followill, dem Sänger der Kings of Leon. Ich habe gerade 3 CDs von denen im Auto, noch so aus meiner Jugend. Ich mache das immer so. Rock FM ist hier der Feierabend mit Lange. Ich habe einfach alle paar Wochen so einen neuen Schwung CDs im Auto, die ich dann austausche und aus dem CD-Regale hole, die ich einfach ewig nicht mehr gehört habe. Und da ich mal in der Musikredaktion gearbeitet habe, früher habe ich teils auch noch CDs, die eingeschweißt sind und die ich nie so richtig bewusst gehört habe. Und ich finde, man braucht im Auto immer einen Lieblingssender. Rock FM und natürlich auch ein paar CDs, wenn man mal in eine Tiefgarage fährt oder das Sendegebiet verlässt oder. Wichtig ist, dass man bei all den Sorgen, die das Leben so mit sich bringt, das Rocken nicht vergisst. Ne? Hier kommt jetzt ein wahres Million-Dollar-Riff aus den Fingern von Eddie Van Halen. Gott hab ihn selig. Rock FM ist hier jetzt mit Van Halen und Ain't Talkin' 'Bout Love.

0: Rock FM, ihr hört den Feierabend lange. Gleich nach den 18 Uhr Nachrichten gibt's David Bowie auf die Ohren mit einem Song. Da hat er damals genau den richtigen Riecher gehabt. Denn Glam Rock war riesig in England und immer mehr Männer haben sich eher weiblich gekleidet oder auch Make-up benutzt. Und genau diese Themen hat er hier verarbeitet, denn vielen Älteren hat das natürlich total gestunken, auch den Eltern, die konservativer waren. Okay, was haben wir noch? Ich würde sagen, man kann ihn schon in die Kategorie One-Hit-Wonder packen, denn den meisten fällt nicht noch ein zweiter Song ein. Von den Dandy Warhols, Bohemian Like You, auch gleich dabei. Rock FM ist hier.
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0: So, Bier kalt gestellt, check. Sonne scheint noch, check. Es ist Sommer, Anfang Juli, check. Perfekt. In der Nacht allerdings kommt dann eine schwache Kaltfront, die serviert uns Wolken und auch ein paar Schauer. Temperaturen dann nur noch zwischen 10 und 17 Grad. Aber keine Panik, der Freitag, der steht dann schon recht früh auf und bringt uns morgens erstmal noch grau und ein bisschen Regen, später aber pure Sonne bei 21 bis 27 Grad maximal.
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18: Mit Noah Theiss, hallo. Die Reformpläne von Union und SPD stoßen auf breite Kritik von Gewerkschaften und Verbänden. Die Koalition will unter anderem die telefonische Krankschreibung abschaffen. Außerdem brauchen Arbeitnehmer in Zukunft schon ab dem ersten Krankheitstag eine Bescheinigung vom Arzt. Hiervon können Unternehmen durch Betriebsvereinbarungen zwar abweichen, trotzdem befürchtet der Hausärzteverband, dass durch die neuen Regeln Arztpraxen stärker belastet werden und sich die Wartezeiten für Patienten verlängern. Das Aus von Julian Nagelsmann als Fußball-Bundestrainer rückt offenbar näher. Die Bild berichtet, dass die Spitze des DFB Nagelsmann den Rücktritt nahegelegt habe. Beide Seiten sollen heute 3 Stunden lang miteinander gesprochen haben. Thomas Thonfeld mit den Details.
4: Julian Nagelsmann soll sich Bedenkzeit erbeten haben, aber alles klingt danach, als ob seine Ablösung beschlossene Sache ist. Das meldet auch die Frankfurter Rundschau. Angeblich soll bis zum Wochenende alles durch sein. Vom DFB kam bisher keine Erklärung dazu. An der Sitzung in der Verbandszentrale sollen neben Nagelsmann Präsident Neuendorf, Geschäftsführer Rettig, Rudi Völler, der Sportdirektor, und Ligaboss Watzke teilgenommen haben. Nagelsmanns Vertrag läuft noch bis 2028. Als möglicher Nachfolger wird ja Jürgen Klopp heiß gehandelt.
18: Der Landkreistag Baden-Württemberg warnt vor einem Kahlschlag bei öffentlichen Dienstleistungen. Verbandspräsident Achim Brötel spricht von einer historischen Finanzkrise der Kommunen. Ohne schnelle Hilfe von Bund und Land seien massive Kürzungen bei der Krankenhausversorgung und dem öffentlichen Nahverkehr nicht zu verhindern, sagte Brötel jetzt. Ein mittelstarkes Erdbeben hat heute Griechenland erschüttert. Bisher gibt es aber keine Berichte über Verletzte oder größere Schäden. Das Beben mit der Stärke von 5,2 war unter anderem auf den Urlaubsinseln Rhodos und Kreta zu spüren, wie griechische Medien berichten. In der Region kommt es immer wieder zu Erdbeben, weil sich hier die afrikanische und die europäische Erdplatte treffen.

Kennt ihr das, dass ihr zu jedem Song so einen ganz bestimmten Ort abgespeichert habt? Irgendwann, als ihr den Song mal ganz bewusst gehört habt, bei diesem Song, bei den Dandy Warhols und Bohemian Like You, muss ich zurückdenken ans Jahr 2018, und zwar Olympiastadion München. Ich war mit einem Kumpel runtergefahren, um die Rolling Stones live zu erleben. Im Vorprogramm waren Kelio und davor lief natürlich auch Musik im Stadion. Und als dieser Song kam, haben alle Leute irgendwie so, du hast gemerkt, wie so eine gute Launewelle durch die Menge gegangen ist und es sind ein paar Bierbecher hochgegangen und Leute haben mitgesungen. Es ist einfach auch eine geile, gute Laune-Nummer. Gut, was ist mit der nächsten Nummer? Die ist weniger gut gelaunt. Also Alanis Morissette war damals eher ziemlich stinkig. You Oughta Know. Direkt danach dann Billy Talent.

0: sind nächstes Jahr der Special Guest von Blink 182, Billy Talent hier bei Rock FM. Mann, die beiden echt, die würde ich ja echt gerne zusammen erleben. Das sind so zwei geile Bands. Okay, jetzt kommen wir zu Fleetwood Mac. Die haben ja das Original geliefert von Black Magic Woman, bevor Santana damit den erfolgreicheren Hit hatten. Falls ihr das schon wusstet, dann wisst ihr vielleicht auch was über die nächste Geschichte von Kollege Kerem. Ansonsten Lauscherspitzen.
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2: Was ist beim legendären Auftritt von Santana in Woodstock schiefgelaufen? Wir tauchen in das Jahr 1969 ein. Die Hippie-Zeit ist im vollen Gange. Über 400.000 Menschen versammeln sich, um das bisher größte Rockfestival aller Zeiten zu erleben. Woodstock. Und eine Newcomer-Band soll auftreten. Santana. Und ja, was macht man, wenn man in den späten 60ern bei einem Musikfestival ist? Richtig, LSD nehmen. Und Gitarrist Carlos Santana hat genau das gemacht. Kurz darauf kam aber die schlimmste Nachricht, die man in der Situation bekommen kann. Jungs, ihr seid dran. Scheiße. Sie haben ihre Instrumente in die Hand genommen und sind zusammen auf die Bühne gegangen. Und wie das Ganze geklungen hat, hört ihr jetzt hier. Jetzt kommt's. Beim Spielen hat Carlos Santana sich vorgestellt, dass seine Gitarre in eine Schlange sich verwandelt. Er musste dann sein Bestes geben, die Schlange irgendwie zu zähmen und auch noch dabei gleichzeitig zu spielen. Aber durch ein Wunder hat er es geschafft. Santana legt eine legendäre Performance ab und das Publikum rastet komplett aus. Den Auftritt gibt's auch übrigens auf YouTube zu sehen und man kann ziemlich gut erkennen, wie er sein Gesicht die ganze Zeit verzieht und doch irgendwie versucht, in der Realität zu bleiben. Aber er trifft die richtigen Töne. Ich meine, es ist schon schwer genug, auf einem Festival zu spielen vor hunderttausenden Menschen, geschweige denn auf psychedelischen Drogen das zu machen. Aber ja, Santana ist einfach ein legendärer Gitarrist. Sie haben es geschafft und der Rest ist Geschichte.
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4: Also ich sag ja nicht, dass ihr gleich wieder die Alpaka-Wolldecke rauspacken müsst in der Nacht, aber vielleicht doch ein bisschen mehr als ein dünnes Laken, denn bei offenem Fenster könnte es durchaus kalt werden. In der Nacht kommt eine Kaltfront mit Schauern und ein paar Wolken. Die Werte kühlen ab auf 10 bis 17 Grad und der Freitag lässt sich nicht lumpen. Erst grau und hier und da auch ein bisschen Regen, aber gegen Nachmittag verziehen sich die Wolken, die Sonne kommt raus und es wird freundlich warm bei 21 bis 27 Grad maximal.
0: Es ist 6:30. 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
5: Mit Noah Theiss, hallo. Union und SPD haben sich auf ein Reformpaket mit über 30 Punkten geeinigt, um einen Weg aus der Wirtschaftskrise zu finden. Ab nächstem Jahr sollen zum Beispiel kleine und mittlere Einkommen steuerlich entlastet werden. Unter anderem, indem der Steuersatz weniger steil steigt und indem das Kindergeld erhöht wird. Die Landwirte in Deutschland machen sich Sorgen um die Weizenernte. Wegen der letzten Hitzewelle befürchten sie deutliche Einbußen, sagt der Deutsche Bauernverband. Der Grund: bei den hohen Temperaturen der letzten Wochen würden Pflanzen in eine Art Selbsterhaltungsmodus schalten, was sich schlecht auf die Qualität und die Größe der Körner auswirke. Der Iran besteht nach wie vor auf eine Kontrolle über die Straße von Hormus. Alle Schiffe, die die Meerenge durchqueren wollten, müssten vom Iran festgelegte Routen fahren, sagt die iranische Militärführung, sonst gäbe es Konsequenzen. Die Straße von Hormus ist wichtig für den Handel mit Öl und Gas.
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6: Hoffenheims Basumana Touré steht offenbar vor einem Wechsel zu Newcastle United, das berichten Sky und der Kicker. Die Ablöse für den WM-Teilnehmer der Elfenbeinküste liege bei rund 50 Millionen Euro, ein Rekordtransfer für die TSG Hoffenheim. Moritz Broschinski kommt nach Deutschland zurück. Er wird künftig für den Karlsruher SC in der zweiten Fußball-Bundesliga auflaufen. Über Vertragsinhalte hat der KSC keine Angaben gemacht. Broschinski spielte zuletzt für den FC Basel und kam dort in 30 Spielen auf 3 Tore. Der 25-Jährige hat aber auch schon für den VfL Bochum und die zweite Mannschaft von Borussia Dortmund gespielt.
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sehr entspannte Nummer, ne? Um in den Feierabend reinzuschlittern, The Police und Walking on the Moon. Rock FM ist hier der Feierabend mit Lange, aber Leute, ich bin da was Großem auf der Spur, glaube ich. Seit dieser Nummer hier eben, glaube ich, Sänger Sting kein Wort mehr. Kein einziges Wort, ich habe das mal überprüft, ja. Auf dem Mond sind es tagsüber, also auf der von der Sonne beschienenen Seite, bis zu 130 Grad Celsius plus. Und auf der anderen Seite, auf der dunklen Seite des Mondes, ja, da fallen die Temperaturen dann ab auf minus 150 bis minus 170 Grad Celsius. Also ich glaube, da brauchst du nicht versuchen, das Bier kalt zu stellen. Das splittert einfach direkt in Eiskristalle. Okay, ich glaube, ich bleib dann doch lieber auf der Erde, solange es geht. Bryan Adams jetzt mit Kids Wanna Rock aus den wilden 80ern. 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

0: John Deaver and the Rockets of Love. Bigger than America, hier bei Rock FM, der Feierabend mit Lange. Und der ist gleich vorbei. Frischer Rock, sehr gutes Stichwort. Ich übergebe das Mikrofon an Musikchef Luki.
1: Danke, ja, ich freue mich. Eine Stunde frischer Rock ab 19 Uhr, das wird gigantisch, glaube ich.
0: Okay, wieso? Kannst du schon ein bisschen was teasen?
1: Wir haben ein bisschen was Neues von Jupiter Jones und von Youngblood. Haben wir was Altes, Neues, immer noch geil, Zombie, kann man immer hören.
0: Moment mal, Jupiter Jones, das Album, das kommt ja in Bälde raus. Ich erinnere mich, August, gell?
1: Ja, und die Vorfreude könnte bei mir nicht größer sein. Ich liebe diese Band, das wird geil.
0: Ich liebe auch die Stimme von dem Kerl. Wie heißt er nochmal?
1: Nicolas Müller.
0: Danke. Gut, ihr merkt schon, Luki kennt sich aus mit Rockmusik und mit frischem Rock. Den gibt's gleich auf die Ohren, und zwar ab 19 Uhr hier bei Rock FM.

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0: Jetzt für die Metropolregion Rhein-Neckar.
2: Wir schauen mal auf die Nacht, die vor uns liegt. Es kommt eine Kaltfront angerückt. Die bringt Wolken und Schauer mit. Dazu Tiefstwerte von 10 bis 17 Grad. Und morgen am Freitag heißt es erstmal abwarten und Tee trinken. Es gibt viele Wolken und regional auch Schauer. Aber dann kommt der Turnaround aus Richtung Süden, setzt die Sonne sich durch und heizt uns wieder auf 21 bis 27 Grad in der Rockregion.
0: Es ist 7 Uhr. 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
3: Mit Noah Theis, hallo. Die Reformpläne von Union und SPD stoßen auf breite Kritik von Gewerkschaften und Verbänden. Die Koalition will unter anderem die telefonische Krankschreibung abschaffen. Außerdem brauchen Arbeitnehmer in Zukunft schon ab dem ersten Krankheitstag eine Bescheinigung vom Arzt. Hiervon können Unternehmen durch Betriebsvereinbarungen zwar abweichen, trotzdem befürchten Ärzte deutlich mehr Belastung in ihren Praxen. Die Hausärztin Nicola Buhlinger-Göpfert sagte bei NTV:
4: Eine AO-Pflicht ab Tag 1 würde dazu führen, dass Millionen zusätzliche Menschen in die Arztpraxen kommen müssen, nur um sich eine AU abzuholen. Und ohne, dass das medizinisch irgendeinen Sinn ergibt. Und Leute, die einfach nur ins Bett gehören und vielleicht am nächsten oder übernächsten Tag wieder arbeiten könnten, müssen aus rein formalen Gründen nun in die Praxen dann kommen und in die Praxen ja auch dann drängen. Und hier wird ein Bürokratiemonster geschaffen, was von Hausarztpraxen kaum mehr zu bewältigen sein wird.
3: Der deutsche Aktienmarkt kommt wieder in Schwung. Der DAX ist zum ersten Mal seit Januar wieder auf einen Rekordwert geklettert. Er hat heute Nachmittag die Marke von 25.517 geknackt. Das liegt unter anderem an der Hoffnung vieler Anleger auf eine Lösung im Iran-Krieg. Die Bosse des DFB sollen Bundestrainer Nagelsmann angeblich nahegelegt haben, zurückzutreten. Das berichtet die Bild nach einer dreistündigen Sitzung zwischen Nagelsmann und dem DFB. Nagelsmann selbst soll um Bedenkzeit gebeten haben. Die Frankfurter Rundschau will erfahren haben, dass die Ablösung von Nagelsmann quasi beschlossene Sache ist. Der DFB hat sich dazu bisher nicht geäußert.
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5: Schon wieder haben wir fast eine ganze Woche geschafft. Donnerstagabend, Zeit für frischen Rock. Ich habe wie immer die besten neuen Nummern am Start. Heute unter anderem von Greta Van Fleet, von Jupiter Jones, von Freud und von den Bad Omens. Aber die Sendung starten tun wir mit einer der absolut schönsten Balladen, die es aktuell gibt auf diesem Planeten. Das ist die aktuelle von Youngblood, Zombie. Schaut euch da auch mal das Musikvideo an, das ist richtig, richtig schön.

ACDC bei Rock FM. If you want blood, you've got it. Ich bin Musikchef Luki mit dem frischen Rock. Und ich glaube, wir sind uns alle einig, dass so eine Stimme einen Song auch irgendwie besonders machen kann. Ne? AC/DC haben wir gerade gehört, sehr besondere Stimme. Eine aktuelle Band mit so einer sehr besonderen Stimme ist natürlich Greta Van Vliet. Da scheiden sich die Geister. Ich find's geil. Ich glaube, ihr auch. Das ist die aktuelle Single. Frischer Rock bei Rock FM. Greta Van Vliet, Play Your Games.

Geile Nummer aus den 90ern. The Presidents of the United States, Lump. Ihr hört Rock FM mit mir, Musikchef Luki. Und ich bin voller Vorfreude auf das neue Album von Jupiter Jones. Die Deutschrocker sind zurück und sie schaffen es, diesen Spagat zwischen poppigen Nummern und geilen Rockbrettern. Und die Nummer, die ich euch jetzt zeige, liegt irgendwo dazwischen. Das ist richtig, richtig schöner Poprock. Und ihre Texte gehen eh immer direkt ins Herz. Jupiter Jones, frischer Rock bei Rock FM. Älter als die Steine. Ach, wer?

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little bit. Supertramp. Rock FM hört ihr. Mit mir Musikchef Luki. Wir gehen einmal rüber zu unseren Freunden aus Österreich. Für alle Fans von Bring Me the Horizon oder Bullet for My Valentine oder sogar Fans von Sigmund Freud, weil nach dem sind sie benannt. Freud, Hysteria, frischer Rock bei Rock FM.

Yes, Teenage Dirtbag, Wheatus. Ihr hört Rock FM. Und das war mal wieder eine Stunde frischer Rock mit mir, Musikchef Luki. Wir hören uns an dieser Stelle Montag wieder. Aber einschalten lohnt sich natürlich auch schon früher. Morgen Abend zum Beispiel beim Plattenrausch von Deep Purple. Da gehen wir einmal durch die komplette Diskografie durch. Das neue Album von Deep Purple kommt ja auch. Das wird super. Und zum Rausschmeißer habe ich Bad Omens für euch. Dying to Love. Bis dann. Tschüssi.

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5: Ich bin Thomas Bleskin. Die Bundesregierung will die Regelungen zu Krankschreibungen verschärfen. Wer sich krank meldet, soll schon ab dem ersten Tag eine Bescheinigung vom Arzt vorlegen müssen. Die Krankschreibung per Telefon fällt den Plänen zufolge weg. Erste Vertreter und Opposition sind empört.
6: Wer hustet, gehört ins Bett und nicht ins Wartezimmer einer Arztpraxis, um sich krankschreiben zu lassen. Ob Kassenärztliche Bundesvereinigung, Hausärzteverband oder Grüne und Linkspartei, die offizielle Krankschreibung ab dem 1. statt wie bisher ab dem 4. Krankheitstag wird als Schikane kritisiert. Geändert werden soll die Vorgabe dazu im Entgeltfortzahlungsgesetz. Arbeitgebern und Gewerkschaften die Möglichkeit bleiben, etwa in Tarifverträgen weiter die alte Regelung zu vereinbaren. Unklar ist noch, ab wann die Änderung genau greifen soll. Jan-Henner Reitze, Berlin.
5: Zum Beginn der Getreideernte beklagen Deutschlands Landwirte steigende Kosten und die Folgen der jüngsten Hitzewelle. Bauernpräsident Ruckwied warnte vor möglichen Ertragseinbußen, vor allem beim Weizen. Zugleich sprach er sich gegen eine Abschaffung der Minijobs aus, auf die viele Betriebe während der Ernte angewiesen seien. Außerdem forderte der Bauernverband, den Tankrabatt für Agrardiesel bis Ende November zu verlängern. Zum Fußball. Nach dem WM-Aus der deutschen Nationalmannschaft soll die DFB-Spitze laut einem Medienbericht Julian Nagelsmann den Rücktritt nahegelegt haben. Die Bild berichtet über ein mehrstündiges Gespräch des Bundestrainers mit den Spitzenfunktionären des Verbands.
7: Julian Nagelsmann soll sich Bedenkzeit erbeten haben, aber alles klingt danach, als ob seine Ablösung beschlossene Sache ist. Das meldet auch die Frankfurter Rundschau. Angeblich soll bis zum Wochenende alles durch sein. Vom DFB kam bisher keine Erklärung dazu. An der Sitzung in der Verbandszentrale sollen neben Nagelsmann Präsident Neuendorf, Geschäftsführer Rettig, Rudi Völler, der Sportdirektor und Ligaboss Watzke teilgenommen haben. Nagelsmanns Vertrag läuft noch bis 2028. Als möglicher Nachfolger wird ja Jürgen Klopp heiß gehandelt. Thomas Thonfeld, Sportredaktion.
5: Bei der Fußball-Weltmeisterschaft stehen heute 3 weitere 16-Finalspiele auf dem Programm. Mitfavorit Spanien trifft auf Österreich, Portugal und Kroatien spielen gegeneinander und die Schweiz fordert das Überraschungsteam aus Algerien heraus.

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1: Die Gruppe Fleetwood Mac mit Don't Stop erschien 1977 auf ihrem Erfolgsalbum Rumours. Geschrieben wurde der Song von Christine McVie, nachdem sie sich von ihrem Ehemann und Bandkollegen John McVie getrennt hatte. Der Text Don't Stop Thinking About Tomorrow war wie ein optimistischer Blick nach vorne. Christine McVie sagte einmal, dass sie Don't Stop in weniger als einer halben Stunde fertig hatte. Der Song erreichte in den USA Platz 3 der Billboard Hot 100 Charts. Fleetwood Mac mit Don't Stop.
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1: Und wir gehen in die 80er und zwar zur Gruppe Whitesnake mit Here I Go Again aus dem Jahr 1987. David Coverdale, ehemals Sänger von Deep Purple, schrieb den Song nach einer schweren persönlichen Phase, unter anderem nach seiner Scheidung. Er selbst sagt, dass es im Kern um einen Neuanfang und Selbstfindung geht. Der Song schaffte es in den Billboard-Charts in den USA auf Platz 1. Whitesnake mit Here I Go Again.
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1: Ich bin Thomas Bleskin. Die Regeln für Krankschreibungen von Beschäftigten sollen nach Plänen der Schwarz-Roten Koalition verschärft werden. Eingeführt werden soll die verpflichtende Vorlage einer Arbeitsunfähigkeitsbescheinigung schon ab dem ersten Tag der Erkrankung. Das teilten Union und SPD nach Beschlüssen des Koalitionsausschusses mit.
2: Wer morgens mit Übelkeit aufwacht, kann nicht mehr beim Arbeitgeber anrufen, sich krank melden und dann auskurieren, sondern muss sich stattdessen zum Arzt schleppen. Kritik daran, Regeln in Sachen Krankschreibung zu verschärfen, kommt zum Beispiel von der SPD aus den Ländern. Sowieso schon überlastete Hausärzte erwarten noch mehr Patienten. Der Bund der Steuerzahler nennt die geplante Steuerreform mit einem Umfang von 10 Milliarden Euro viel zu klein für eine spürbare Entlastung. Lob für das Gesamtpaket kommt dagegen vom Arbeitgeberverband, der von einem überfälligen Kurswechsel spricht. Jan-Henner Reitze, Berlin.
1: Zum ersten Mal seit Mai hat Superbenzin der Sorte E10 im bundesweiten Tagesschnitt wieder mehr als 2 Euro gekostet. Gestern, direkt nach dem Ende des Tankrabatts, schlug ein Liter laut ADAC im Schnitt mit 2 Euro und einem Cent zu Buche.
3: Auch wenn es nur 17 Cent pro Liter waren, die der Tankrabatt ausgemacht hat, dass jetzt wieder eine 2 vor dem Komma steht, ist bitter für Autofahrer und der höchste Tageswert seit dem 5. Mai. Diesel blieb im bundesweiten Schnitt gestern zwar noch unter 2 Euro, allerdings nur knapp. Im Vergleich zu Dienstag stiegen die Preise für E10 damit nach dem Tankrabatt um gut 9, Diesel um 10 Cent. Das ist zwar deutlich weniger als der weggefallene Steuerrabatt, allerdings hatten die Preise auch schon vorher zugelegt. Die Mineralölkonzerne hatten das mit der gestiegenen Nachfrage erklärt. Diana Kramer, Nachrichtenredaktion.
1: Das Feuer in einem Krankenhaus in Ludwigslust ist wohl in einem Patientenzimmer der Gefäßchirurgiestation ausgebrochen. Das teilte eine Sprecherin des Landkreises mit. Bei dem Brand des Dachstuhls sind am frühen Morgen 2 Menschen ums Leben gekommen. Laut Auskunft des Landrats lag einer der Verstorbenen im Patientenzimmer, in dem das Feuer ausbrach, der andere im Nachbarzimmer. Dazu hat es einen Verletzten mit Rauchgasvergiftung gegeben. Und zum Sport Fußball. Nach dem WM-Aus der deutschen Nationalmannschaft soll die DFB-Spitze laut einem Medienbericht Julian Nagelsmann den Rücktritt nahegelegt haben. Die Bild berichtet über ein mehrstündiges Gespräch des Bundestrainers mit den Spitzenfunktionären des Verbands. Nagelsmann habe sich demnach Bedenkzeit erbeten. Der Deutsche Fußballbund äußerte sich bisher nicht dazu.

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1: Die Gruppe Journey mit Wheel in the Sky. Journey stand kurz vor dem Aus, weil frühere Alben kommerziell floppten. Mit Steve Perry als neuen Sänger und Tracks wie Wheel in the Sky kam endlich der große Durchbruch. Obwohl es nicht der größte Hit war, ist Wheel in the Sky einer der meistgespielten Songs von Journey im Radio, gleich nach Don't Stop Believing und Open Arms. Nach drei Flop-Alben wollte die Plattenfirma die Band eigentlich fallen lassen. Mit Wheel in the Sky gab man der Band noch eine allerletzte Chance und das Album Infinity verkaufte sich dann allein in den USA über 3 Millionen Mal. Journey mit Wheel in the Sky.
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1: Like the Way I Do von Melissa Etheridge. Geschrieben wurde das Lied ausschließlich von ihr selbst. Der Song handelt von Eifersucht, von Leidenschaft und dem Kampf um eine Beziehung. Die ursprüngliche Version war in den USA zunächst nur ein kleiner Radiohit. Erst nach der Wiederveröffentlichung Mitte der 90er Jahre schaffte es der Song Like the Way I Do in die US-Charts. Melissa Etheridge mit Like the Way I Do.
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1: Ich bin Katrin Müller. Mit Steuerentlastungen von 10 Milliarden Euro, flexibleren Arbeitsverträgen und massivem Abbau von Bürokratie wollen Union und SPD Deutschland aus der Krise führen. Im Koalitionsausschuss verständigten sich die Spitzen der Regierungsparteien auf ein Reformpaket mit 34 Punkten, das auch die bereits in die Wege geleiteten Reformen in den Bereichen Rente und Gesundheit umfasst. Kanzler Friedrich Merz hat dazu im ZDF Stellung bezogen.
2: Wir haben damit einen Kompromiss gemacht. Das haben ja auch viele gesagt, die in diesem Bereich verdienen. Macht das, das können wir bezahlen. Wir entlasten dafür die unteren und mittleren Einkommen. Ich sag mal, für eine Familie mit 60.000 Euro Einkommen, zwei Kindern sind das 600 Euro im Jahr, die wir da entlasten. Mehr war nicht möglich, aber das machen wir.
1: Merz hofft, dass die Konjunktur auch durch die Reformen wieder Fahrt aufnimmt und das Wachstum im kommenden Jahr mehr als 1% beträgt. Der Deutsche Wetterdienst hat den vorläufigen Temperaturrekord der jüngsten Hitzewelle nach oben korrigiert. Demnach wurden am vergangenen Samstag in Möckern-Drewitz in Sachsen-Anhalt 41,8 Grad gemessen und damit 0,1 Grad mehr als zunächst im brandenburgischen Koschen-Neiße-Münde. Grund ist nach Angaben des DWD eine nachträglich entdeckte Messlücke. Das Aus von Julian Nagelsmann als Bundestrainer der Fußballnationalmannschaft rückt offenbar näher. Wie die Bild berichtet, soll die DFB-Spitze Nagelsmann in einer dreistündigen Sitzung in Frankfurt einen Rücktritt nahegelegt haben. Das DFB-Team war bei der WM Anfang der Woche im 16. Finale an Paraguay gescheitert.
3: Julian Nagelsmann soll sich Bedenkzeit erbeten haben, aber alles klingt danach, als ob seine Ablösung beschlossene Sache ist. Das meldet auch die Frankfurter Rundschau. Angeblich soll bis zum Wochenende alles durch sein. Vom DFB kam bisher keine Erklärung dazu. An der Sitzung in der Verbandszentrale sollen neben Nagelsmann Präsident Neuendorf, Geschäftsführer Rettig, Rudi Völler, der Sportdirektor und Ligaboss Watzke teilgenommen haben. Nagelsmanns Vertrag läuft noch bis 2028. Als möglicher Nachfolger wird ja Jürgen Klopp heiß gehandelt. Thomas Thonfeld, Sportredaktion.
1: Zum Tennis. Alexander Zverev steht beim Tennisturnier in Wimbledon in der dritten Runde. Der French Open-Sieger gewann gegen den Franzosen Valentin Royer in 3 Sätzen. Ebenfalls weiter ist Jan-Lennard Struff. Er setzte sich in 5 Sätzen gegen den US-Amerikaner Brandon Nakashima durch.

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2: Ich bin Katrin Müller. Nach monatelangem Ringen hat sich die Bundesregierung auf eine Steuerreform geeinigt. Entlastet werden sollen kleine und mittlere Einkommen. Mehr Steuern soll im Gegenzug bezahlen, wer besonders viel verdient. Bundeskanzler Friedrich Merz sieht darin einen wichtigen Baustein beim Weg aus der Krise. Wirtschaftsverbände und Opposition sind dagegen wenig begeistert.
3: Eine Familie mit 2 Kindern und einem Jahreseinkommen von 60.000 Euro soll durch die Reform 600 Euro pro Jahr mehr übrig behalten, auch durch mehr Kindergeld. 10 Milliarden Euro kostet das unterm Strich, finanziert durch höhere Steuersätze für Spitzenverdiener, mehr Steuern auf Minijobs und dass Handwerkerrechnungen weniger stark von der Steuer abgesetzt werden können. Diese Reform ist viel zu klein und bringt letztlich nichts, sind sich Steuerzahlerbund, AfD und Grüne einig. Jan-Henner Reitze, Berlin.
2: Zum ersten Mal seit Mai hat Superbenzin der Sorte E10 im bundesweiten Tagesschnitt wieder mehr als 2 Euro gekostet. Am Dienstag, direkt nach dem Ende des Tankrabatts, schlug ein Liter des Kraftstoffs im Schnitt mit gut 2 Euro zu Buche. Das hat der ADAC jetzt mitgeteilt.
4: Auch wenn es nur 17 Cent pro Liter waren, die der Tankrabatt ausgemacht hat, dass jetzt wieder eine 2 vor dem Komma steht, ist bitter für Autofahrer. Diesel blieb im bundesweiten Schnitt gestern zwar noch unter 2 Euro, allerdings nur knapp. Im Vergleich zu Dienstag stiegen die Preise für E10 damit nach dem Tankrabatt um gut 9, Diesel um 10 Cent. Das ist zwar deutlich weniger als der weggefallene Steuerrabatt, allerdings hatten die Preise auch schon vorher zugelegt. Diana Kramer, Nachrichtenredaktion.
2: Die Gewerkschaft Verdi ruft in den laufenden Tarifverhandlungen im Handel auch an diesem Freitag wieder zu bundesweiten Warnstreiks auf. In Dortmund, Berlin, Wiesbaden, Hannover, Oldenburg, Braunschweig und Hamburg sind demnach zentrale Streikkundgebungen geplant. Welche Handelsunternehmen bestreikt werden, teilte Verdi nicht mit. Zuletzt standen unter anderem Kaufland und IKEA im Mittelpunkt. Zum Sport. Nach dem WM aus der deutschen Nationalmannschaft soll die DFB-Spitze laut einem Medienbericht Julian Nagelsmann den Rücktritt nahegelegt haben. Die Bild berichtet über ein mehrstündiges Gespräch des Bundestrainers mit den Spitzenfunktionären des Verbands. Nagelsmann habe sich demnach Bedenkzeit erbeten. Der Deutsche Fußballbund äußerte sich dazu bislang nicht.

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1: Guten Abend Deutschland, mein Name ist Daniel Kaiser. Willkommen zur Night Lounge. Heute am Freitag, den 3. Juli 2026. Kurz nach 12 haben wir es. Wir starten wieder durch. Wird wieder zwei Stunden getalkt. Heute ist der letzte Tag der Woche. Und da habe ich mir gedacht, nehmen wir mal ein Thema, das wir in der Frageform noch nicht hatten. Unser Thema heute Abend lautet, wo habe ich es denn jetzt aufgeschrieben? Habe es gerade weggemacht. Achso, gut. Welches Problem hat Geld für dich nicht lösen können? Das ist das Thema heute Abend. Die Nummer zu mir ins Studio.
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1: Vom Handy, vom Festnetz gerne anrufen. Und ja, lass uns mal darüber reden. Stimmt ja schon, ne, dass Geld einiges leichter machen kann. Also manchmal zumindest. Aber eben nicht immer. Manche Probleme, die bleiben auch dann, wenn das Konto voll ist. Zum Beispiel Liebeskummer, Zweifel. Das Gefühl vielleicht irgendwie, dass irgendwas fehlt, ja, Einsamkeit, Druck. Darüber möchte ich heute Abend mit euch sprechen und ihr könnt anrufen vom Handy, vom Festnetz. Verratet mir, welches Problem hat Geld für euch nicht gelöst? Online könnt ihr auch mitmachen. Thema ist gepostet auf Instagram und auf Facebook unter Night Lounge. Klickt euch da gerne mal rein und ich habe jetzt auf Insta nochmal ein sogenanntes Highlight erstellt. Damit findet man nämlich einen ganz schnellen Zugriff dann zu unserem WhatsApp-Kanal, weil das war irgendwie vorher immer so kompliziert. Da musste man dann immer so den Text kopieren, einfügen. Jetzt ist es ganz einfach. Einfach auf Instagram gehen, Night Lounge, Highlights und dann klickt ihr euch einfach in den WhatsApp-Kanal. Jetzt geht's in die erste Leitung und da haben wir wen mit der Endziffer 48. Guten Abend, hallo, wer da, woher?
2: Hallo?
1: Hi, wer da?
2: Bin ich dran?
1: Wer ist denn dran, hallo?
2: Miko.
1: Miko?
2: Ja, genau, Miko.
1: Wo bist du her, Miko? Aus welcher Ecke?
2: Aus Ludwigsburg.
1: Ah, okay, cool. Erzähl, was hast du zum Thema? Was beschäftigt dich?
2: Kannst du noch mal die Frage stellen? Ich habe es nicht ganz verstanden gehabt.
1: Welches Problem hat Geld für dich nicht lösen können?
2: Oh, da gibt es einige Probleme.
1: Ja, dann erzähl mal.
2: Also ich bin auf jeden Fall, Moment.
1: Nico, was machst du?
2: Ich bin gerade am Arbeiten, sorry.
1: Ach so, okay. Willst du vielleicht später dran gehen? Wir können auch nochmal in 10 Minuten reden, wenn es besser passt.
2: Nein, alles gut. Was war nochmal die Frage? Ich habe es nicht ganz verstanden.
1: Ich sag's dir gerne noch einmal. Welches Problem hat Geld für dich nicht gelöst?
2: Geld hat für mich noch nie gelöst. Da gibt's viele Sachen. Also Geld, das ist auf jeden Fall keine Lösung für Liebe zum Beispiel. Oder was sagst du?
1: Naja, ich will die Frage beantwortet haben. Du sagst gerade so allgemein irgendwie. Ich will ja wissen, welches Problem hat Geld nicht gelöst in deinem Fall, in deinem Leben. Liebe hat es nicht gelöst. Dann beschreib mal, was meinst du damit genau? Hast du jemanden dafür bezahlt, um dich zu lieben?
2: Nein, auf keinen Fall. Aber ich meinte halt damit, Geld löst halt nicht alle Probleme. Wenn man zum Beispiel eine Krankheit hat oder wie ich das gerade eben auch schon gesagt habe, wenn man eine Krankheit zum Beispiel hat, da ist ja auch Geld auch nicht die Lösung. Auch wenn es sich immer so schön anhört, ist es aber nicht immer die beste Lösung.
1: Verstehe. Und welche Krankheit hast du?
2: Ich habe keine Krankheit, nur
1: so.
2: Das war ein Beispiel.
1: Ah, okay.
2: Das war ein Beispiel.
1: Aber gibt's auch ein Beispiel aus deinem Leben oder gibt's nur so fiktive Beispiele, die dir gerade einfallen?
2: Das war gerade ein fiktiver Beispiel.
1: Okay. Und so eins aus deinem Leben, wo du sagst, so, ja, da das Problem habe ich und da hilft mir leider Geld auch nicht weiter. Selbst wenn ich morgen im Lotto gewinne, selbst mit 17 Millionen wäre ich jetzt nicht glücklicher oder könnte das Problem nicht lösen.
2: Guck mal, das Problem ist, der Mensch gibt sich halt nie wirklich mit irgendwas zufrieden. Mhm. Das heißt, damit will ich sagen, für mich war es zum Beispiel immer ein Wunsch, wirklich ein Wunsch, ein Kind zum Beispiel bekommen, das habe ich bekommen. Mhm. Und ich bin auch extrem glücklich darüber. Und das würde zum Beispiel Geld niemals ersetzen können. Weißt du, was ich meine? Aber sich daran halt immer zu erinnern, dass halt Geld nicht so wichtig ist, das ist halt das Schwierige, glaube ich.
1: Verstehe. Aber es gibt kein Problem mit dem Kind oder mit der Partnerin?
2: Nein, auf keinen Fall.
1: Alles gut, okay. Ja, aber jetzt könntest du ja argumentieren, mit Geld kann ich aber trotzdem mir, meiner Familie, ein gutes Leben bieten.
2: 100%.
1: Welches Problem könnte es aber nicht lösen, wenn du gerade an deine aktuelle Situation denkst?
2: Nicht lösen. Schwer. Also wie ich gesagt habe, mein Geld ist auf jeden Fall was Schönes, aber es ist nicht alles. Ja.
1: Ja, okay, Mikro, ja, dann danke ich dir. Dann wünsche ich dir einen schönen Abend. Mach's gut. Bis bald.
2: Tschüss. Ich wünsche dir auch einen schönen Abend. Ciao, ciao.
1: So, anrufen dürft ihr auch vom Handy vom Festnetz. Die Nummer zu mir ins Studio.
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1: Thema heute Abend. Welches Problem hat Geld für dich nicht gelöst? Das ist das Thema. Überlegt euch jetzt schon mal die Antwort. Und ich will natürlich ein Beispiel aus eurem Leben hören. Ich will nicht irgendwelche... Klar gebe ich euch gerne Ideen, Beispiele, wo man so auf die Idee kommen könnte, was es sein könnte im eigenen Leben. Das soll ja so eine Inspiration sein. Aber es wäre schon mal interessant, so zu hören. Bis jetzt war es bei Mikro nix. Also gibt gut in der Liebe, hat er gesagt, aber da ist er nicht deutlich genug geworden. Gehen wir mal in die nächste Leitung. Wen haben wir denn dran mit der 7-0? Hallo.
3: Ja, hallo.
1: Hi, wer da woher?
3: Ich bin der Dennis. Ich bin aus dem Dreiländereck in der Nähe von Basel.
1: Ah, cool.
3: Genau. Ich habe auch eine Erfahrung, also selbst erlebt auf jeden Fall. Nämlich, ich habe eine Zeit gehabt, wo ich zu einer Bekanntschaft, also jemandem aus meinem engen Kreis, gar keinen Kontakt hatte, aus diversen Gründen. Ich habe Abstand genommen von dieser Person. Und ich habe dann gemerkt, dass, als ich dann wirklich gut wieder mit ihr Kontakt haben wollte, dann habe ich gemerkt, dass Geld nicht alles ist. Ich wollte der Person Geschenke machen, wollte sie einladen, dies und das. Aber ich habe gemerkt, da zum Beispiel hilft Geld nicht, sondern da muss man zusammen einfach so echte Sachen erleben auch und da Emotionen auch viel eine Rolle spielen. Und ja, zum Beispiel, das wäre jetzt aus meinem Leben gewesen.
1: Das heißt, ihr habt keine Unternehmungen gemacht, dafür hast du aber viele Sachen gekauft.
3: Am Anfang so, genau. Und dann habe ich gemerkt, dass das keine Lösung ist. Also dass es mit Geld nicht geht, sondern dass ich mir wirklich ehrlich Zeit geben muss für diese Person und das aus dem Herzen kommen muss zum Beispiel.
1: Okay, hast du denn wirklich zu wenig Zeit mit ihr verbracht?
3: Genau, ich hatte wirklich zu wenig Zeit mit ihr verbracht.
1: Wie viel denn?
3: Was für einen Zeitraum meinen Sie jetzt genau?
1: Ich kenne den Zeitraum bei dir nicht, musst du mir sagen. Dennis ist auch schon wieder weg. Okay, dann müssen wir weitergehen. Schauen wir doch mal. Wen haben wir in der nächsten Leitung? Die 2-0 ruft da an. Hallo, wer da, woher?
4: Hallo.
1: Hi, wer
4: bin
1: da?
4: Bin ich das? Was? Hi. Hi, ich bin Pietro.
1: Pietro, grüß dich. Woher bist du, aus welcher Ecke?
4: Ja, hi. Stuttgart.
1: Ecke Stuttgart, okay, cool.
4: Genau.
1: Pietro, du bist noch gar nicht so lange in der Leitung, aber die Frage hast du vielleicht mitbekommen. Ne, welches Problem hat Geld in deinem Leben nicht gelöst? Ich könnte die Frage auch an dich anders stellen. Vielleicht, was hat Geld in deinem Leben leichter gemacht, aber welches Problem hat sich dadurch trotzdem nicht gelöst?
4: Also du hast ja vorhin bei dem einen gefragt, wenn du morgen Millionär oder irgendwie im Lotto gewinnen würdest, so was würde das... Also was würde dieses Geld trotzdem nicht bringen oder so, sage ich jetzt mal.
1: Irgendwie. Welches Problem würde es trotzdem nicht lösen?
4: Genau. Und zwar, egal wie viel Geld ich haben würde, würde es mir trotzdem meine Mutter nicht zurückbringen. Mhm. Das ist jetzt so ein Problem. Was heißt Problem? Aber das ist, ich bin 23, meine Mutter ist verstorben vor 2,5 Jahren, da war ich 20. Und ich sag, da egal wie viel Geld ein Mensch haben kann, oder das wird niemals, also ich würde jedes Geld der Welt dafür eintauschen, dass meine Mutter wenigstens einen Tag wieder da wäre. Verstehst du, was ich meine? Also das ist so, was jetzt Geld zum Beispiel nicht lösen kann. Also egal was kann das. Also ich könnte morgen auf dem Konto 100 Millionen haben, ich könnte abgesichert sein für mein ganzes Leben, und aber es würde trotzdem nicht mir das geben, was, glaube ich, noch einen Tag mit meiner Mutter oder die letzten Worte nochmal mir geben könnten. Oder was mir mehr, ja.
1: Dass deine Mama nicht mehr da ist, ich meine, das ist natürlich schlimm und ein großer Verlust. Mein Beileid an dieser Stelle. Die Frage war aber Problem. Ich finde, also ich verstehe schon, warum du es genannt hast, und trotzdem merke ich gerade, dass ich mich so ein bisschen schwer tue. Also den Verlust eines Menschen, dass das nicht rückgängig machbar ist, das ist logisch. Und ich würde es zum Beispiel nicht als Problem bezeichnen, sondern halt als schmerzhaften Verlust. So Problem wäre jetzt, wenn zum Beispiel wie vor dem Dennis sagt, eine schlimme Krankheit zum Beispiel, ne? Und die ist unheilbar. So, ja, dann ist egal, wie viele Millionen du auf dem Konto hast. Du kriegst vielleicht die besten Ärzte, und vielleicht gewinnst du ein paar Tage, vielleicht sogar ein paar Stunden aufgrund einer guten Behandlung, guten Medikamenten und so weiter. Ja.
4: Ja, ich verstehe. Wie gesagt, meine Mutter war ja auch krank, und wie gesagt, in dem Zeitraum oder so, da war ja auch wirklich, egal wie viel Geld wir hätten, das hätte es halt nicht besser gemacht. Also das ist genau das, was du meinst mit den Krankheiten oder was der davor meinte. Geld kann, also ich finde, man ist mit Geld nicht glücklich. Also nur mit Geld nicht glücklich. Man kann nicht nur mit Geld glücklich sein. Geld vereinfacht dein Leben, ja, wie du schon sagst, mit einer Krankheit oder so, dass du dann vielleicht eine bessere Therapie bekommst oder dir mehr Ärzte leisten kannst oder sonst irgendwas. Aber ich finde, Geld alleine kann ein Leben nicht gut machen oder besser machen oder glücklich machen. Ich finde, man muss, natürlich, wenn man kein Geld hat, ist das Leben auch scheiße, so gesagt. Aber nur viel Geld im Leben, würde ich sagen, würde mich nicht glücklich machen. Nur Geld. Aber zu wissen, ich bin alleine oder ich kann mir nicht helfen oder mir kann dieses Geld einfach nicht, mich kann es nicht weiterbringen im Leben. So auf persönliche Art, auf familiäre Art und Weise. Mhm. Also ja, wenn jemand zu mir sagt, ja, aber wenn du mehr Geld verdienst, dann geht es dir besser, dann sage ich immer, ja, aber in welcher Hinsicht geht es mir besser, wenn ich mehr Geld habe? Ich kann mir vielleicht mehr leisten, ja, aber mehr Geld bringt mir nicht mehr Gesundheit oder bringt mir nicht mehr Liebe oder mehr Glücksgefühle oder mehr, ja, so im Leben mehr, wie soll ich sagen, mehr Freude, so, weil Geld, wenn man sich was mit Geld, wenn eine Freude mit Geld ist immer eine temporäre Freude oder eine Freundschaften, die durch Geld kommen, sind immer temporäre Freundschaften. Das sind keine tiefen Freundschaften, keine inneren Freundschaften. Und ja, und viele Freunde kommen, wenn man viel Geld hat, und viele Freunde gehen, wenn man wieder kein Geld hat. Und es sind dann halt keine Freunde.
1: Das ist klar.
4: So,
1: meinst du aber, dass vielleicht dadurch, dass du dann plötzlich so viel Geld hast, wenn du jetzt im Lotto gewinnen würdest, ne, dass du dann aber plötzlich deine Freunde aus einer anderen Perspektive betrachtest, die du vorher nicht gesehen hast, die aber trotzdem da war. Weißt du, wie
4: du meinst, dass ich andere Sicht auf meine Freunde habe?
1: Also ich. Naja, sie haben mit Sicherheit eine andere Sicht auf dich, aber du hast vielleicht auch plötzlich eine andere Sicht auf sie. Aber vielleicht war das ja schon immer da.
4: Meinst du, weil sie...
1: Weißt du, ich glaube, ein liebevoller, dankbarer Mensch wird, der dir gegenüber liebevoll und dankbar ist, der wird ja nicht nur, weil du jetzt 17 Millionen auf dem Konto hast, dann plötzlich nicht mehr liebevoll und dankbar und nett sein zu dir. Glaube ich jedenfalls nicht in einem großen Ausmaß.
4: Na, ja, nee, ich rede ja davon, natürlich, wenn man jetzt eine Freundschaft, eine innige oder eine lange Freundschaft hat und dann wird man Millionär, das ist eine Sache. Ich meinte eher diese Freundschaften, die dann durch dieses Geld entstehen.
1: Achso, die neuen Freundschaften, ja. Da stellt man sich dann immer die Frage, wie echt ist diese Freundschaft, ne? Ist das real?
4: Genau, oder? Das meinte ich, dass sobald man dann, sobald man auf einmal diese Million hat oder zu viel Geld hat, dass dann auf einmal viele mit dir befreundet sein wollen, viele einfach, hier, du bist so toll und lass mal das machen und lass hier machen und einfach nur, weil die auf dieses Geld aus sind.
1: Verrat mir doch mal, ich finde das ganz, ganz interessant, was du gerade sagst. Wie würdest du denn vorgehen, um herauszufinden, wie ernst es ein Mensch mit dir meint?
4: Ich würde, also wenn ich jetzt von heute auf morgen Millionär wäre, würde ich nicht auf Leute, also ich würde jetzt Leute, die ich seit, sagen wir mal, 10 Jahren nicht mehr gehört habe, die würde ich gar nicht ernst nehmen, die würde ich gar nicht beachten, weil ich weiß, okay, die haben mich 10 Jahre lang nicht beachtet, die haben mit mir keine Zeit verbringen wollen, die haben mich als Mensch vielleicht nicht geschätzt oder wir sind dann nicht mehr klargekommen. Warum sollten wir jetzt auf einmal klarkommen, wenn ich Geld habe? Ich würde dann diese Leute gar nicht an mich ranlassen wollen.
1: Es könnte sein, dass es aber noch so ein paar Sachen aus deiner Vergangenheit gibt, die dich nie losgelassen haben und wo du dann doch vielleicht so merkst, da ist doch noch ein gewisses Verlangen, ein gewisses Interesse dran. Also als Beispiel, du fandst damals irgendeine Frau ganz attraktiv und sympathisch, aber die hat dir keine Aufmerksamkeit geschenkt. Die fand, ne? Und jetzt denkst du dir so, ach krass, jetzt könnte ich, weißt du, jetzt hätte ich die Gelegenheit dazu. Je nachdem, wie stark du bist.
4: Ja, aber wieder die Frage. Ja, aber dann wäre doch wieder die Frage, warum probiere ich es genau jetzt? Mache ich es, weil ich jetzt Geld habe, weil ich jetzt ihr was bieten kann? Aber das ist ja keine Basis für eine Freundschaft oder für eine Beziehung, zu sagen, ich probiere es jetzt bei ihr, weil ich damit punkten kann, dass ich vielleicht Millionär bin. Weil wenn ich ja jemanden kennenlernen will, dann will ich es ja, dass sie mich kennt, wie ich bin und nicht, weil ich jetzt auf einmal Geld habe.
1: Mhm. Also ich bin auch der Meinung, dass das eher zum Scheitern verurteilt ist.
4: Wenn nicht geklappt
1: wenn du
4: hat.
1: Das machst. Ja.
4: Eben, weil wenn es ja vor 5 Jahren nicht geklappt hat, dass ich probiert habe, mit ihr was aufzubauen und sie mich dann nicht beachtet hat und mich dann auf einmal beachtet, wenn ich sie anschreibe, nachdem ich vielleicht 10 Millionen auf dem Konto habe, dann stelle ich mir die Frage, ja, aber beachtet sie mich jetzt, weil sie mich wirklich will oder weil sie mitbekommen hat, dass ich auf einmal Millionär bin.
1: Ja, stimmt.
4: Und deswegen würde ich es gar nicht mehr probieren zu sagen, ey, wenn ich einmal, sagen wir mal, abserviert wurde oder einen Korb bekommen habe, dann würde ich es erst recht nicht probieren, wenn ich Millionär wäre, weil ich dann immer diesen Gedanken habe, damals wolltest du nichts von mir und jetzt auf einmal schon. Und dann ist, wie gesagt, diese Frage, will die dann nur das Geld haben?
1: Ja.
4: Und das könnte ich nicht so mit diesem Hintergrund.
1: Gut, das ist jetzt so relativ eindeutig für dich bei Leuten, die du schon aus der Vergangenheit kennst oder denen mal begegnet bist. Wie sieht's aus mit ganz komplett neuen Menschen?
4: Ja.
1: Was für Fragen würdest du dir selber stellen oder denen stellen, um herauszufinden, wie ernst sie das meinen?
4: Gut, ich sag so, es kommt halt drauf an, sind es Menschen, wo ich sag, keine Ahnung, ich lerne eine Frau kennen und sie lernt erst mich kennen und danach weiß sie, dass ich Millionär bin zum Beispiel. Weil dann weiß ich, dass sie es ja mit mir ernst meint und nicht wegen dem Geld. Aber wenn jetzt jemand schon kommt und sagt, ich habe gehört, du hast Geld gewonnen hier und da und dann ist er schon eh halb vorbei, dann ist er schon eh so. Dann weiß man ja, warum die Person dir geschrieben hat oder mit dir Zeit verbringen wollte.
1: Aber das ist interessant. Du würdest es lieber geheim halten wollen.
4: Niemanden kennenlernen.
1: Bis du jemanden kennst, weil du sagst, das ist sonst nicht neutral genug. Die ist dann beeinflusst von dem großen Geld.
4: Ja.
1: Meinst du, das ist mit einer der Gründe, warum man sich so immer seinesgleichen sucht? Das heißt, die Reichen suchen sich die Reichen, die Berühmten. So in dieser Richtung?
4: Ja gut, ja, weil im Endeffekt, wenn du denkst, diese ganzen berühmten Leute oder die reichen Leute, die verbringen oder ihre Zeit immer nur mit auch reichen Leuten, weil die halt auf reichen Partys sind oder reiche Urlaube machen oder von anderen reichen Leuten zum Geburtstag eingeladen werden. Und die verbringen halt immer Zeit in den gleichen Kreisen. Und dann ist ja fast logisch, dass man dann da jemanden findet, der halt so ist wie einer selber.
1: Würdest du, also ne, wir bleiben bei dem Beispiel, du hast die Millionen auf dem Konto, würdest du dann bei einer Person, die auch aus solchen Kreisen kommt, die muss ja nicht im Lotto gewonnen haben, kann ja sein, dass sie trotzdem reich ist, würdest du dann weniger Angst davor haben, ihr zu sagen, dass du auch vermögend bist? Von Anfang an? Oder würdest du sagen,
4: ja,
1: nee, selbst dann
4: ich
1: nicht?
4: Ich weiß ja, ich glaube, also ich würde es jetzt nicht, glaube ich, direkt von Anfang an sagen, aber ich glaube, da hätte ich weniger Hemmungen zu sagen, ey, so und so sieht's bei mir aus, weil ich weiß, der Gegenüber hat selber genug Geld, dass er nicht auf mein Geld aus sein muss, so dass er mich dann als Mensch kennenlernt.
1: Weißt du, was ich interessant finde? Dass man sich dabei nicht die Frage stellt, würdest du mich eigentlich auch kennenlernen wollen, wenn ich kein Geld hätte? Die Frage ist doch eigentlich auch spannend.
4: Ja, deswegen sage ich ja, würde ich das ja am Anfang nicht sagen wollen bei Leuten, die ich neu kennenlerne. Jetzt abgesehen, keine Ahnung, wenn, wie gesagt, wenn jetzt so irgendwie.
1: Ja, bei Normalverdienern,
4: sage ich mal. Ist er nicht auf dem Geld aus, weil er es selber hat.
1: Bei Normalverdienern.
4: Bei normalen.
1: Aber mir ging es ja gerade um die Reichen.
4: Würde ich das lieber. Ja, ja, und bei den Reichen, die schauen ja nicht aufs Geld, weil die haben ja schon genug Geld.
1: Ja, aber da könnte man sich ja trotzdem die Frage stellen, würdest du mich trotzdem daten, würdest du mich kennenlernen wollen, wenn ich nichts habe? Oder willst du mich nur daten, weil du weißt, dass ich auch was habe und dass ich es nicht auf dein Geld abgesehen habe?
4: Von der Sicht, okay. Ja, ja gut, ja, ja, du hast schon recht. Deswegen, ja, ich glaube, man würde das vielleicht am Anfang nicht sagen wollen, aber da hätte ich weniger Hemmungen, das dann zu sagen, wie bei jemand, der halt eher nicht wohlhabend ist, glaube ich.
1: Okay. Pedro, cool, danke dir fürs Gespräch. Dir einen schönen Abend und alles Gute für dich.
4: Sehr gerne.
1: Bis bald.
4: Danke. Tschüss. Dir auch. Dankeschön, dir auch. Viel Spaß noch.
1: Was hat Geld in eurem Leben leichter gemacht, aber welches Problem hat es trotzdem nicht gelöst?
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1: Und wo habt ihr vielleicht auch gemerkt, das, was mir gerade fehlt, das kann ich nicht kaufen? Hat Geld euch vielleicht Sicherheit gegeben? Aber doch am Ende kein echtes Glück? Dann lasst uns darüber reden. Ich bin gespannt, eure Geschichte zu hören. Gehen wir weiter. Wen haben wir dran mit der Endziffer 32? Hallo? Hallo? Wer da? Da ist niemand. Dann gehen wir weiter. Wen haben wir hier mit der 78?
5: Hier ist der Dirk.
1: Hallo Dirk. Grüß dich. Dirk, woher rufst du an? Aus welcher Ecke?
5: Hallo. Grüß dich. Grüß dich. Ich bin Kölner und bin gerade auf der A61 unterwegs.
1: Ui, noch am Arbeiten.
5: Ja, so ungefähr.
1: So ungefähr. So. Dirk, hörst du mich zeitversetzt?
5: Gerade auf dem Heimweg.
1: Hörst du mich gerade zeitversetzt, weil ich irgendwie das Gefühl habe?
5: So ein kleines bisschen, ja, aber es geht ganz gut.
1: Ja, das ist trotzdem ein bisschen irritierend für mich und auch für die Hörer. Deswegen rufe ich dich gerade mal zurück. Geh einfach dran, wenn es jetzt gleich klingelt.
5: Alles klar.
1: Gut, hat er gehört. Das waren schon so 2 Sekunden, ne? Das ist einfach zu lang. So, gucken wir doch mal.
6: Derzeit nicht entgegengenommen werden. Bitte.
1: Er kann gerade nicht entgegen, okay.
6: Derzeit nicht entgegen.
1: Ach du meine Güte. Und Versuch Nummer 3.
6: Derzeit nicht.
1: Okay, Dirk, du musst nochmal anrufen. Ich kann anscheinend nicht anrufen. Du hast wahrscheinlich eine Sperre drin für anonyme Anrufe. Und von diesem Studio aus wird, glaube ich, die Nummer nicht angezeigt, wenn ich von diesem Studio aus anrufe. Musst du halt leider nochmal zum Telefon greifen. Und ihr dürft natürlich auch gerne anrufen.
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1: Handy vom Festnetz. Klickt euch auch gerne rein auf Instagram und auf Facebook. So, gucken wir doch mal. Dirk, bist du zurück?
5: Ich bin zurück.
1: Jetzt ist keine Verzögerung drin. Ja, ja, jetzt ist wunderbar. So, Dirk, lass uns loslegen heute mit der Frage, welches Problem konnte mit Geld in deinem Leben nicht gelöst werden?
5: Meine Gesundheit.
1: Deine Ganz Gesundheit? Klar. Okay.
5: Ja, ja. Ich habe 2016, ich muss dazu sagen, ich bin Frontveteran. Ich war also mehrfach im Auslandseinsatz, bin ehemaliger Berufssoldat, Offizier der Luftwaffe gewesen, sogenannter Luftlandeoffizier. Und bin 2016 am Herzen erkrankt. mich komplett aus der Bahn geworfen, alles, aber komplett, weil von jetzt auf gleich ist nichts mehr so, wie es mal war.
1: Das glaube ich.
5: Du musst dein Leben komplett überdenken und du musst auf einmal Sachen, die früher selbstverständlich waren, in Frage stellen. Und da hilft dir auch kein Geld der Welt was, weil es ist ganz einfach eine Krankheit. Ich habe eine Herzmuskelentzündung gehabt und während dieser Herzmuskelentzündung gab es eine temporäre Einblutung in den linken Herzmuskel. Und dadurch hat dieser sogenannte Coxialvirus quasi den linken Herzmuskel komplett zerstört. Der ist zwar noch da, aber der arbeitet so gut wie gar nicht mehr mit. Ich habe aktuell eine aktuelle Pumpleistung, weil ich gerade auch aus der Reha bin, gerade 2 Wochen. Ich habe eine aktuelle Pumpleistung von 26% auf dem Herzen und bin seit der Reha ein sogenannter HTX-Patient. Das heißt, ich bin ein Transplantationspatient.
1: Du wartest auch gerade schon?
5: Ich bin jetzt offiziell gelistet und werde jetzt demnächst mit auf Transplant aufgenommen und werde dann halt dieses sogenannte Notfallköfferchen zu Hause haben. Und wenn dann der Anruf aus der Klinik kommt, muss ich innerhalb der nächsten 4 Stunden in der Klinik sein.
1: Was macht das mit einem, wenn man, ich weiß gar nicht, wie ich mir das gerade vorzustellen habe, wenn du jetzt sagst, mein Herz läuft auf 26% Laufleistung, so ungefähr. Äußert sich das irgendwie im Alltag oder wie kann ich mir das vorstellen?
5: Ja, du hast halt ganz einfach nicht mehr die Leistungsfähigkeit, die du früher hattest. Ich war früher sehr, sehr sportlich. Ich war natürlich gerade auch durch meinen Beruf als Soldat, war ich natürlich auch immer jemand, der vorne mit als erstes mit dabei war. Auch wenn ich ein Offizier war, ich habe meine Kameraden nie im Stich gelassen. Ich war immer für jeden da, ich habe immer jedem geholfen. Ich habe quasi ein Leben, wie man so schön sagt, auf der Überholspur gehabt. Und dann auf einmal musst du das Schneckentempo einlegen. Und das ist sehr, sehr, sehr, sehr schwierig. Und wie gesagt, das Ganze hat vor 10 Jahren angefangen. Wir haben jetzt 10 Jahre gekämpft. Ich habe mittlerweile ein Defi-Implantat in der Brust. Das heißt also quasi etwas größer wie ein Herzschrittmacher mit 3 Sonden am Herz, wo du dann auch, wenn der Notfall sein sollte, dass das Herz aufhört zu schlagen oder dass das Herz eine Herzrhythmusstörung aufbaut, wo dann Elektroschock gesetzt werden kann anhand der Sonden. Und dann quasi so der Rhythmus wiederhergestellt werden kann. Wie so eine Art Herzschrittmacher, nur noch mal als Rückversicherung wieder. Wie quasi das Airbag im Auto. Wenn du keinen Unfall brauchst, brauchst es nicht. Aber wenn es dann drauf ankommt, dann ist der auf jeden Fall da. Es gibt sowas auch als Weste. Das nennt sich Zollweste. Live-Vest nennt sich das. Kann jeder gerne googeln, wenn er möchte. Die Firma Zoll ist aus Köln und die stellt diese Live-Vest her. Und ich habe das jetzt quasi implantiert.
1: Und das beobachtet quasi dein Herz und sollte das irgendwie Probleme machen oder ausfallen, dann würde das automatisch das erkennen und dann den Stromschlag oder wie auch immer geben, dem Impuls, dass es weiterschlägt.
5: Ja.
1: Verstehe.
5: Genau.
1: Ja, Wahnsinn. Okay. Also das Problem kann durch Geld aus deiner Sicht nicht gelöst werden. Denkst du da, es wäre trotzdem anders, wenn du sehr viel Geld hättest, weil du dann denkst, dann würde ich, ist ja oftmals so dieser Gedanke, ne, wenn ich mehr Geld hätte, dann würde ich vielleicht schneller drankommen, dann hätte ich sofort ein Organ oder sagst du, nee.
5: Ich bin da ganz ehrlich, ich habe bis zu diesem Vorfall, bis durch meine Erkrankung, habe ich sehr, sehr viel Geld auf, sehr, sehr viel Wert auf materielle Sachen gelegt. Weil ich halt auch durch meinen Beruf als Offizier bei der Bundeswehr verdient man ja nicht gerade schlecht Geld. Ich war vom Dienstgrad her Oberstleutnant. Bin auch über 50 mittlerweile, bin 57 Jahre alt mittlerweile und habe natürlich ein Leben wirklich, wie gesagt, auf der Überholspur gehabt. Also je mehr, umso besser. Ich habe aber festgestellt, durch diese Erkrankung, dass A, sehr, sehr viele Freunde von mir Abstand genommen haben, weil die nicht damit klargekommen sind, dass ich nicht mehr alles mitmachen kann. Weil ich einfach auch mal sagen muss, ey Leute, geht gerade nicht, meine Beine machen nicht mit, mein Körper will das gerade nicht. Es geht einfach nicht.
1: Wie fühlt sich das an eigentlich? Also ist man da so wie aus der Puste oder sagst du, weil ich kenne nur das, wenn man aus der Puste ist, deswegen versuche ich das gerade als Beispiel. Oder,
5: ja.
1: Oder ist es so, dass du sagst, nee, wenn du 26% Herzleistung hast, dann ist dir die ganze Zeit schwindelig oder so Kreislaufprobleme. Ich weiß es nicht. Wie kann ich mir das vorstellen?
5: Du hast halt diese, einmal ist dieser Schwindel und zum anderen, du fühlst dich, als hättest du gerade einen Marathon gelaufen.
1: Die ganze Zeit
5: deine
1: quasi,
5: Beine
1: permanenter
5: sind ganz
1: Zustand.
5: Schwer, permanenter Zustand ist, die Beine sind ganz schwer, weil du halt ein Medikament nehmen musst, wo Statine drin sind. Statine machen Muskelschmerzen.
1: Und wie viel Anstrengung benötigst du, um genau dieses Gefühl von, ich bin komplett gerade ja, ausgepowert, als wäre ich Marathon? Also reicht es schon, wenn du, weiß ich nicht, jetzt irgendwie eine Treppe hochgelaufen bist oder ein Stockwerk besser gesagt?
5: Genau,
1: oder
5: genau.
1: Wie? Das reicht schon.
5: Ja, genau, das ist das beste Beispiel. Ein Stockwerk reicht. Früher bin ich die Stockwerke hoch und runter gelaufen. Wenn ich heute einmal rauf und runter laufe, kann ich mich erstmal hinlegen. Ich bin früher 20 Kilometer mit meinem Hund durchs Feld gelaufen. Wenn ich heute eine Viertelstunde mit ihm gehen kann, bin ich happy und die ist genauso happy, die Maus.
1: Wahnsinn.
5: Also das ist also, dein Leben wird komplett entschleunigt. Du bist wirklich von 100 auf 0. Man kann sich das nicht vorstellen. Das Schlimme daran ist, viele beschäftigen sich nicht damit, weil viele sagen, ja, aber, es gibt da ganz einfach kein Aber. Es gibt da auch keinen Ausweg für. Fakt ist, man muss sich erstmal selber mit der Erkrankung auseinandersetzen und das erstmal in den Kopf zu bekommen. Das ist das Schwierigste überhaupt, was man einem Menschen antun kann. Das kann sich kein Mensch vorstellen. Ich bin dadurch wirklich, natürlich auch durch meine Fronterlebnisse in posttraumatische Belastungsstörungen gerutscht, Depressionen sowieso. Und da aus diesem Teufelskreis rauszukommen, ist ganz, ganz schwer. Ganz, ganz schwer. Ich muss dazu sagen, ich war in der Zeit auch sehr, sehr viel mit mir selbst beschäftigt, habe niemanden an mich rangelassen, weil ich einfach gesagt habe, du hast das bis jetzt immer alleine geschafft, du brauchst keine Hilfe, das ist Blödsinn. Das ist absoluter Blödsinn.
1: Das heißt,
5: je mehr Leute dir Hilfe anbieten, umso eher kannst du sie annehmen, weil die Leute, die dir wirklich, wenn du so am Boden bist oder wenn du gesundheitlich so eingeschränkt bist, die dir wirklich helfen wollen, sind auch die Leute, die es wirklich ehrlich meinen.
1: Okay, diese Erfahrung hast du jetzt quasi
5: gesammelt. Ich habe meistens diese Leute halt durch meinen Eigenschutz. Ja, ich habe da quasi durch meinen Eigenschutz, den ich aufgebaut habe, habe ich gemauert und habe die Leute, die es eigentlich gut mit mir gemeint haben, einfach vom Kopf gestoßen.
1: Klar. Aber wahrscheinlich auch, weil da war irgendwas in dir drin, oder? Was war das eigentliche Problem dahinter? Warum du sie weggestoßen hast?
5: Weil ich ganz einfach nicht damit umgehen konnte, was mit mir gerade passiert. Ich habe das nicht verstanden. Ich habe es wirklich nicht verstanden.
1: Was hat dir geholfen, diese Antwort zu finden?
5: Ganz ehrlich, das hört sich total lapidar an, aber 2018 hat meine Tochter mir meinen Hund geschenkt. Und mein Hund hat mir wirklich so ein Stück Lebensqualität wiedergegeben. Und vor allen Dingen, ich habe jemanden gehabt, der gespürt hat, da musste ich nichts sagen, weil ein Hund kann ja nicht reden. Ein Hund zeigt dir anhand seiner Mimik, seiner Gestik, seines Handelns, was er für dich empfindet. Und ich glaube, es gibt keine bedingungslosere Liebe wie von einem Hund.
1: Ja, von Tieren würde ich sagen, fast schon allgemein.
5: Sein Herrchen, er liebt sein Herrchen mehr wie sich selber. Das ist so. Und ich habe eine Pitbull-Hündin, ich habe ein Rettungs-Pitbull-Mädchen. Meine Elsbeth, die liebe ich über alles. Die habe ich von meiner Tochter und von meiner Frau damals bekommen. Die ist auch heute noch an meiner Seite. Und
1: da ging es dir aber auch schon so wie jetzt gesundheitlich, richtig? Ja, da war schon der gleiche Zustand.
5: Ja.
1: Deswegen würde ich gerne wissen, wenn wir jetzt mal zurückspulen an dem Moment, als du den Hund bekommen hast. Hast du dich im ersten Moment gefreut? Oder hast du dir eher gedacht so, was soll das denn jetzt? Ihr wisst doch ganz genau, dass ich körperlich eigentlich gar nicht wirklich fit bin, um dem Hund vielleicht auch das zu geben, was er vielleicht braucht. Also rausgehen und viel Aufmerksamkeit, viel Bewegung. Und hast dann erst im Laufe der Zeit eigentlich gemerkt, dass das vielleicht falsch gedacht war.
5: Bei mir war das Problem ganz einfach zu dem Zeitpunkt, dass ich so gemauert habe, aber dadurch, weil ich dieses kleine Wesen vor mir gesehen habe und das war ja völlig hilflos, ist in mir wieder so ein kleiner Instinkt geweckt worden, weil ich bin ja nun mal Soldat gewesen, habe ja nun mal auch eine Ausbildung genossen, war selber auch Ausbilder und dann habe ich mich einfach diesem kleinen Wesen angenommen, beziehungsweise das kleine Wesen hat mir eigentlich beigebracht, ey Junge, du musst leben und nicht funktionieren. Lebe mal. Weil ich habe mir die Kleine immer wieder beobachtet, was die macht, wenn ich mit ihr rede, wie sie ihre Gestikulation. Gestikulation ist, wie sie auf mich reagiert, was sie als Antwort quasi gibt. Wenn ich zum Beispiel sage, sitz, ob sie sich setzt. Da war auf einmal jemand, der Interesse an mir hatte. Süß. Und das hat mir so einen Kick gegeben. Es ist dann leider auch über die Zeit hinweg immer schlechter geworden. Und und heute bin ich ja dankbar. Also heute habe ich mittlerweile, wenn ich in mein Bett gehe, da habe ich da 30 Kilo Hund neben mir liegen, auch wenn es so heiß ist. Aber ich möchte sie keinen Tag mehr missen. Bin ich ganz ehrlich.
1: Das ist doch schön.
5: Ich bin irgendwo auch vielleicht abergläubisch, aber ich sag ganz einfach, die war so ein kleines bisschen was mein Lebensretter. Bin natürlich auch, muss dazu sagen, ganz klar, ganz engmaschig beim Kardiologen. Ich bin beim Herzzentrum Köln, habe dann ein super Kardio-Team und alle 3 Monate muss ich dahin, weil ich alle 3 Monate überwacht werde. Und ich habe für mich selber festgestellt, wenn du wirklich mal in diese Situation kommst, wo man dir quasi den Boden unter den Füßen wegzieht, siehst du, wer wahre Freunde sind und wer es nur vorgegeben hat, ein Freund zu sein.
1: Ja, das stimmt. Es gibt auch so ein schönes Zitat, das mir gerade wieder einfällt. Ich glaube, es ist von Habe Kerkeling. Ich bin mir gerade nicht sicher. Behandle deinen Hund so gut, dass du ohne schlechtes Gewissen im nächsten Leben die Rollen tauschen kannst.
5: Ja, definitiv. Definitiv bin ich komplett d'accord mit dir.
1: Und ich glaube, wenn wir diese Frage mal so ein bisschen sacken lassen und uns vorstellen, würde ich denn gerne im nächsten Leben die Rollen tauschen? Ich glaube, einige würden sich denken, oh weia, vielleicht lieber nicht. So, ne? Aber das muss sich jeder selbst beantworten.
5: Ja, natürlich, das ist auf jeden Fall klar. Nur für mich ist auch ganz wichtig, jeder soll gucken, dass er mit sich selber im Reinen ist und dass er auf sich selber achtet, weil viele Warnsignale nehmen wir gar nicht wahr. Wir legen viele Sachen so lapidar nieder, so was ist schon Schnupfen, was ist schon eine Erkältung, aber das kann uns später im Alter einholen. Und das geht schneller, wie wir eigentlich laufen können. In jungen Jahren sind wir oft nicht so feinfühlig, auf diese Sachen zu hören und auf diese Sachen zu reagieren. Weil wir vieles beiseite schieben und sagen, ja komm, ist jetzt ein Schnupfen oder sowas. Oder ich habe gerade Kopfschmerzen, ist jetzt mal egal, ich mache jetzt trotzdem weiter. Das sind genau diese Fehler, die wir machen. Weil da kann aus einem ganz, ganz kleinen Etwas, kann etwas Riesengroßes im Alter entstehen, was wir uns gar nicht ausdenken können. Das muss ja nicht jeden treffen, aber es kann immer passieren. Und so eine Herzmuskelentzündung habe ich mir auch nicht gedacht, dass die mich mal 20 Jahre später so mit dem Hammer niederstreckt, aber ich bin jetzt eines Besseren belehrt.
1: Dann alles Gute, ich drücke dir die Daumen für die OP, die in der Zukunft irgendwann anstehen wird. Vielleicht hören wir uns aber vorher auch nochmal. Dirk, danke dir. Schönen Abend wünsche ich dir. Alles Gute dir und bis bald.
5: Danke gleichfalls.
1: Mach's gut. Ciao.
5: Danke gleichfalls.
1: So, anrufen dürft ihr auch vom Handy und vom Festnetz die Nummer zu nehmen.
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1: Welches Problem hat Geld für dich nicht gelöst? Man sagt ja immer, mit Geld wird alles einfacher. Stimmt vielleicht manchmal, aber eben nicht immer. Manche Probleme bleiben halt. Und auch wenn das Konto voll ist. Erzählt mir mal, was ihr da so erlebt habt und bei welchem Problem ihr ganz klar sagt, hat es leider nicht gelöst. Gehen wir mal weiter. Wen haben wir dran? Jens ist dran aus dem Rhein-Sieg-Kreis. Grüß dich.
7: Hey, hallo, grüß dich. Ich habe mir die ganze Zeit die Frage gestellt, welche Frage stellst du da eigentlich? Was möchtest du mir oder uns sagen? Weil Geld ist ja eigentlich nur ein Beruhigungsmittel. Geld ist ja noch nie ein Problemlöser gewesen. Meiner Meinung nach, ja?
1: Ich denke schon, dass viele das als Problemlöser sehen würden, weil sie auf ihre jetzigen Probleme schauen und bei vielen sind finanzielle Probleme schon ein großer Aspekt. Also ne, die Strom, Wasser, Essen, Auto, Sprit, es sind viele Dinge, wofür wir arbeiten. Ne? Ganz einfach.
7: Absolut, absolut. Der Punkt ist aber nur der, wenn du diese Probleme, die du jetzt hast, glaubst gelöst zu haben, stellst du sehr schnell fest, dass du deine Probleme einfach nur in einer größeren Dimension hast.
1: Das musst du jetzt erklären. Verstehst du, was ich sagen will?
7: Nee, soll ich dir erklären. Also, wenn ich merke, mein Geld reicht nicht, um mein Essen zu bezahlen. Und ich verdiene dann aber genug Geld, um mein Essen zu bezahlen und jeden Tag satt zu werden und glücklich zu sein, dann ist der Drang,
1: weg,
7: meine Essensqualität zu steigern, was weiß ich, auf Biofutter umzusteigen oder was auch immer teurer ist als das, was ich vorher gegessen habe,
1: ja,
7: so groß, dass dann in mir wieder das neue Problem entsteht. Das heißt, diese von mir gerade genannte Eigenschaft des Geldes zu beruhigen, verliert so schnell an Strahlkraft oder wie man sagt, Entschuldigung, ich bin schon ein bisschen länger hier, Strahlkraft oder wie man sagt, okay, da, dass du dann wieder neue Probleme entwickelst. Und deswegen weiß ich halt nicht, weil du, ich meine, klar, deine Frage war, welches Problem sollte oder kann Geld nicht lösen, hatten wir gerade sehr eindrucksvolle Beispiele, aber ich stelle mir in dem Moment natürlich auch die umgekehrte Frage und glaube, Geld kann beruhigen, Geld kann etwas Atempause schaffen, Geld kann vielleicht dazu genutzt werden, um, wie soll ich sagen, Eindruck zu schinden. Aber ich glaube nicht, dass Geld an sich ein Problem wirklich löst.
1: Vielleicht hast du das mal geglaubt und bist der Sache nachgegangen und hast dann die Erkenntnis gemacht, nö, hat es doch nicht gelöst. Manchmal versuchen wir es. Dennis war ein gutes Beispiel. Dennis aus Basel, der sagt, ja, was hat Geld nicht gelöst? Meiner Freundin mehr Zuneigung zu zeigen. Und er hat das gedacht, dass er das hinkriegt, und zwar durch Geschenke machen, und hat dann festgestellt, nee, das hat nicht das Problem gelöst. Die wollte keine Geschenke. Die Zuneigung, die ich durch Geschenke ausgedrückt habe, war falsch. Aber sie war, und das, da müssen wir uns, glaube ich, alle manchmal in die eigene Nase packen, ist,

0: Ich weiß, worauf du hinaus willst im Prinzip. Mhm. Deswegen habe ich ja auch gesagt, dass es auf jeden Fall einige Dinge erleichtern kann, ne? Aber es gibt Probleme, die einfach nicht gelöst werden. Und umso spannender ist es halt, zu welchen Erkenntnissen ihr selber schon gekommen seid, was es halt nicht gelöst hat. Oder was es vielleicht auch nur zum Teil gelöst hat. Oder was es vielleicht sogar über einen längeren Zeitraum gelöst hat, dann aber irgendwie plötzlich nicht mehr gelöst hat und ihr dann gemerkt habt, das hat eigentlich die ganze Zeit nicht das Problem gelöst. Ich habe mir nur eingeredet, dass es das Problem löst.
1: Ja, ich finde es halt schwierig. Ich meine, klaro, du hast Leute zwischen 14 und 84 hier am Telefon, die einen so, die anderen so. Das Publikum ist bunt gemischt, der eine lernt noch, der andere hat das eh anders gesehen und der dritte, der lebt in irgendwelchen spirituellen Grundideen. Also es ist natürlich sehr bunt, das Ganze, aber ich fand es halt so, als ich diese Frage hörte, dachte ich so, ja, mal gucken, worauf das jetzt hinauslaufen soll. Und letztendlich läuft es darauf hinaus, dass es wieder ganz viele sehr schöne Geschichten gibt. Aber ich finde es halt sehr, sehr schwierig, überhaupt diese Idee im Laufe des Lebens zu behalten, dass Geld tatsächlich ein Problem löst. Genau wie vorher mit den Leuten, die in irgendwelchen reichen Zirkeln unterwegs sind. Die sind ja nicht nur da, weil sie viel Geld haben, sondern weil sie eben auch einen gewissen gesellschaftlichen Kodex, eine gewisse Elite bilden oder meinen zu bilden oder wie auch immer. Und da kann man jetzt anfangen, politisch rumzudiskutieren, aber ich glaube, darum geht es dir gar nicht, sondern mehr so darum.
0: Ja, ich finde das gerade, es inspiriert mich gerade ein bisschen. Der reichste Mann der Welt, Elon Musk, könnte rein theoretisch, wenn er, nur rein theoretisch, ne? Er könnte theoretisch die gesamten Staatsschulden dieses Landes bezahlen.
1: Ja.
0: Wäre damit ein Problem gelöst?
1: Das kommt drauf an, wenn er das macht, wenn eine ganz bestimmte Regierung an der Macht ist und dann die Staatsschulden zahlt, dann ist die wieder handlungsfähig und kann mehr Lager bauen zum Beispiel. Ich habe mir sagen lassen, er hat sich damals mit Frau Weidel ganz gut unterhalten, wenn ich das recht erinnere. War das nicht der Herr Musk?
0: Ja, aber darauf wollte ich ja gar nicht hinaus. Ich wollte es einfach nur mal als Beispiel nennen. So, guck mal, da ist jemand, der hat richtig viel Geld, der könnte nicht nur ein Problem lösen, der könnte anscheinend viele Probleme lösen. Wäre es damit gelöst? Aber du hast gerade selber erkannt, nein. Für einen Moment wäre es gelöst, aber dann, solange diese Muster, diese Dynamik nicht durchbrochen wird, fangen die Schulden von vorne an.
1: Eben, und das ist das Problem. Deswegen löst es im Grunde kein Problem. Es kann, wie gesagt, es kann dich für den Moment erleichtern. Es kann dir helfen, wenn es darum geht, was weiß ich versuche irgendwie eine neue Idee zu entwickeln und bräuchte dazu einen sauberen Start oder so. Dann mag das funktionieren, aber also zwischenmenschlich über Geld die Welt zu retten,
0: Also ich weiß es nicht, du hast es ja auch vorhin gerade so nebenbei in so einem Nebensatz gesagt, ja, dann schick doch mal das Geld an irgendwelche Notdürftigen und so weiter.
1: Ja, sagte ich ja. Aber dann reden wir über Menschen, die wirklich mehr oder weniger kurz davor stehen, nicht nur irgendein Unternehmen zu verlieren, sondern ihr nacktes Leben zu verlieren. Und dann, wenn man da dann entsprechend die Spenden ich spende regelmäßig an die eine und auch andere Organisation. Ne? Das ist ja jetzt nicht so. Aber ich hoffe inständig, dass es dem einen oder anderen Menschen, wenn ich sowas tue, die Möglichkeit eröffnet, dann einfach weiterzuleben und Ideen zu entwickeln und dann weiterzukommen. Warum auch nicht? Ich meine, dafür habe ich ja glücklicherweise mehr, als ich zu meinem eigenen Überleben benötige. Und dann ist okay. Also, aber deswegen gehe ich ja auch nicht hin und sage, so, jetzt habe ich dieses Geld genommen und an Organisation X gespendet und davon sollten jetzt 10 Kinder einen besseren Schulabschluss kriegen. Ich hätte gern die Zeugnisse gesehen. Das ist dann ja auch nicht wirklich der Sinn der Übung.
0: Aber ein interessanter Gedanke, auf jeden Fall.
1: Ja.
0: Was ist denn für dich, wenn du heute bestimmen müsstest, von allen Dingen, du kannst jetzt alles nennen, was ist heute für dich wertvoller als alles Geld der Welt?
1: Wertvoller als alles Geld der Welt sind die Menschen, zu denen ich jederzeit gehen kann und die mich auffangen und mir das Gefühl von seelischer und emotionaler Wärme und Nähe geben. Und damit meine ich jetzt nicht zwingend das Bett, sondern tatsächlich die seelische Wärme und Nähe. Weil wenn du die richtigen Leute hast, die dir im Zweifel Mut machen und die dir zeigen, dass du auf dem Weg nicht alleine bist, dann macht das viel mehr Mut und gibt dir viel mehr Kraft, als es jede eingekaufte Unterstützung geben können müsste. Bin ich mir sicher.
0: Finde ich gut. Würdest du sagen, du hast das für dich in deinem Leben erreicht?
1: Was? Ich hoffe inständig, Ich hoffe inständig, dass

0: dass ein Prozess ist, der genauso wie die menschliche Entwicklung Höhen und Tiefen, Vor- und Rückschritten und verschiedensten Entwicklungsstufen unterworfen ist. Also ob ich das Optimale jetzt schon erreicht habe oder je erreichen werde, weiß ich nicht. Kann sich natürlich alles auch noch umschlagen. Ich weiß es nicht. Ich weiß es wirklich nicht. Stell dir mal vor, ich wüsste das, dann müsste ich ja nicht weiterleben.
1: Warum das denn?
0: Ja, Alter, auf der gleichen Stufe zu stehen und im Prinzip zu wissen, man ist da oben angekommen und es geht weder vor noch zurück, das wird doch langweilig.
1: Das verstehe ich. Aber jetzt einfach zu wissen, die Leute, die ich jetzt gerade um mich herum habe, die tun mir wirklich gut. Und ich habe wirklich dafür gesorgt, dass ich nur Menschen um mich herum habe, die mir gut tun. Das ist doch, würde ich sagen, ein Zustand, den man gut findet, den man auch halten kann. Wo man jetzt nicht unbedingt sagen muss, gut, jetzt baue ich ab oder jetzt füge ich noch ein paar neue Leute hinzu. Klar kommen die irgendwann ins Leben, vielleicht gehen auch wieder welche aus dem Leben, aber sich dessen sicher zu sein, die gerade da sind, die tun mir wirklich gut. Und das weiß ich aus vollster Überzeugung, ist ja schon mal sehr wertvoll.
0: Aber was machst du, wenn du jetzt zum Beispiel, sagen wir, 150 Kilometer entfernt eine neue Arbeitsstelle, eine neue Existenz dir aufbaust und du hast dann Leute 150 Kilometer entfernt irgendwie, die dich sicherlich schätzen und mögen, aber die auch ihr Leben leben. Das heißt, der Kontakt wird ja zwangsläufig kälter. Also vielleicht nicht von der Herzlichkeit her, aber auf jeden Fall von der Frequenz des Sehens, von dem Miteinander Dinge erleben, gemeinsame Momente kreieren, das wird ja alles weniger dann, weil du einfach weg bist.
1: Das stimmt, allerdings wirst du dir vielleicht dann auch neue Leute aufbauen, die an diesem Ort sind, an dem du jetzt gerade bist.
0: Die aber nicht die Leute sind, mit denen ich vorher zu tun hatte. Und das kann schlechter sein, besser sein, anders sein. Also schlechter oder besser und wahrscheinlich anders, so rum.
1: Anders. Anders finde ich gut. Besser, schlechter will ich gar nicht urteilen. Aber es wird anders auf jeden Fall sein. Und wie es wird, das zeigt dann die Zeit mit Sicherheit. Trotzdem könntest du dir ja könntest ja trotzdem dir jedes Mal die Frage stellen, ob dieser neue Kontakt, dieser neue Mensch irgendwie, tut er mir gut oder tut er mir nicht gut?
0: Die Frage sollte man sich immer stellen, wenn man mit Menschen zu tun hat.
1: Aber du weißt, dass es auch manchmal Freundschaften gibt, die man zum Beispiel schon seit Ewigkeiten pflegt und merkt irgendwie, diese Freunde melden sich nur, wenn sie was brauchen.
0: Ja, das ist richtig. Manchmal ist es aber auch ganz gut zu wissen, dass es da Menschen gibt, die im Zweifel, sage ich jetzt mal, dir bei bestimmten Situationen unter die Arme greifen können, weil du sie nicht gelöst kriegst. Ich weiß, jetzt kommt wieder, aber wenn du genug Geld hättest, müsstest du dich mit diesen Leuten nicht abgeben. Aber das ist ja genauso unehrlich.
1: Ja, du könntest, ja, wir meinen auch, wir könnten viele Probleme bei unseren Freunden lösen, hätten wir Geld. Weißt du, da kommt die eine Freundin zu dir, die sagt irgendwie, ja, ich wollte mir eine neue Küche kaufen, habe aber da nicht genug Geld und das wird jetzt wahrscheinlich noch 10 Jahre dauern. Könntest du sofort lösen, ne? Die nächste kommt irgendwie und sagt, ja, ich brauche eigentlich irgendwen für mein Kind und so weiter. Tagesaufsicht. Okay, könntest du lösen mit Geld?
0: Absolut. Die Frage ist halt nur, damit sind wir nicht wieder bei meinem Vorvorredner am Telefon, löse ich das Problem? Und besagte Freundin denkt sich, ja, gut, habe ich geregelt, oder besagter Freund, ist ja egal, habe ich geregelt, das ist ja auch so ein Holzkopf, ey, der schenkt mir sowas, alles, warum auch immer der das macht, aber jetzt geht's meiner Küche im Kind sehr gut und jetzt brauche ich den Vogel ja gar nicht mehr. Und wenn er lang genug wartet, dann kann ich ja wieder auf ihn zukommen, hat er bestimmt vergessen, dass er mir mal irgendwie Geld geliehen und dass ich nie zurückgegeben habe. Meine Maxime war immer, ich leihe dir gerne Geld, wenn ich weiß und du mir plausibel machen kannst, wofür du es brauchst und dass es dringend ist. Das zweite Mal fragst du aber bitte erst, wenn du mir das erste zurückgezahlt hast. Funktioniert auch nicht bei allen.
1: Klingt für mich so ein bisschen nach, das Leben hat dir gerade eine Aufgabe gestellt und du hast sie gar nicht gelöst, du hast jemanden gefunden, der sie für dich löst und deswegen hast du aus dieser Aufgabe auch nichts gelernt. Ist das so, das, was du damit verdeutlichst?
0: Mir geht es einfach darum, dass ich einsehe, dass es Menschen gibt, die einfach im Leben nicht immer das Glück haben, die vielleicht wirklich Unterstützung brauchen. Aber ich sehe mich ja nun nicht als Ersatz für den Staat, der die Grundsicherung, heißt sie ja mittlerweile, ne? Die Grundsicherung zahlt. Da bin ich ja nicht der Ersatz für, verstehst du? Situativ immer. Aber ich fange doch nicht an, jetzt irgendwie jemanden, der das die mathematische kleine 1x1-Regel nicht beherrscht, irgendwie sein Lebens, seine über, wie sagt man es, seine über dem Maß liegenden Lebensausgaben zu erhalten oder zu finanzieren. Das kann doch nicht mein Job sein.
1: Okay, das verstehe ich.
0: Verstehst du?
1: Ja.
0: Ja, und das ist so. Deswegen sage ich immer, ja, kein Problem, du darfst mich gerne wieder fragen, wenn du mir das Geld zurückgezahlt hast, das ich dir früher mal geliehen habe.
1: Ich schicke dir per PayPal. Jens, vielen Dank.
0: PayPal, gute Idee.
1: PayPal, sorry, ich vergesse das mal, dass ich es falsch ausspreche. PayPal. Dir einen schönen Abend. Bis bald,
0: dir
1: Jens.
0: Auch.
1: Mach's gut.
0: Tschüss. Hau rein, Großer.
1: Cool. So, anrufen dürft ihr vom Handy und vom Festnetz.
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1: Ich letztens eine gute Freundin, die ist Amerikanerin, die hat mich darauf aufmerksam gemacht. Die hat gesagt, es heißt PayPal, weil Paul ist ein Name eines, männlicher Name, Paul. Und Pal heißt Freund, PayPal, Zahlfreund. Daher entstand der Name, nur dass ihr euch nicht wundert. Es heißt tatsächlich PayPal. So, gehen wir in die nächste Leitung und wir gucken mal gerade, wen haben wir denn dran? Da haben wir jemand mit der 1-0 ruft an. Hallo, wer da, woher? Wer ist denn dran? 1-0?
3: Hallo?
1: Hallo, wer da?
3: Hallo? Mike?
1: Mike? Mike? Hast du vorhin nicht angerufen? Doch, oder?
3: Ja, genau.
1: Mike, welche Ecke war das mal? Ludwigsburg war das?
3: Nee, das erste Mal.
1: Ach so, dann war das ein
3: anderes. Nee, Mike, Eifel, okay. Komm an, NRW.
1: Welche Ecke bist du? Wo bist du her?
3: Aus der Eifel, NRW.
1: NRW, okay. Mike, schön, dass du da bist. Dann lass uns doch mal gemeinsam heute über das Thema reden. Erzähl mal, was Geld in deinem Leben leichter gemacht hat und trotzdem aber trotzdem das Problem vielleicht nicht gelöst hat.
3: Ich habe jetzt vor über 15 Jahren meine erste Ausbildung gemacht, wahrscheinlich wie jeder andere auch so. Bin jetzt Anfang 40 und habe mich dann dazu entschlossen, nochmal eine Ausbildung zu machen. Das war vor 3 Jahren. Die ist jetzt vorzeitig beendet worden. Und das war ein ziemlich schwieriger Schritt, weil ich mit meiner Frau zusammenlebe. Und diese 3 Jahre natürlich dann finanziell eine ziemliche Einschränkung dargestellt hat. Mhm. Und über diese 3 Jahre habe ich dann tatsächlich eine stressbedingte Krankheit entwickelt, die unterbewusst in meiner Psyche stattgefunden hat und ich somit halt eine Therapie machen musste. Weil ich ziemlich heftige körperliche Anfälle dadurch generiert habe. Und bin aber ganz froh, dass ich das gemacht habe, weil ich weiß nicht mal, welcher Profifußballer es war, irgendwann mal im Radio gesagt hat, wenn du einen Arm gebrochen hast, gehst du zum Arzt, lässt dich behandeln. Und wenn deine Psyche kaputt ist, dann solltest du das auch tun, weil das ist eine ganz normale Geschichte. Und ich habe mich dann von mir aus dazu entschlossen, ohne da von außen irgendwelche Einflüsse zu haben. Und habe das dann gemacht und mir geht es heute richtig gut, seitdem ich das getan habe. Ich bin auch sehr froh, dass ich da mittlerweile sehr offen drüber sprechen kann. Und hab's nie bereut und jetzt bin ich mit dem ganzen Kram fertig. Verdiene jetzt wieder normal gutes Geld. Meine Frau hat sich vor über einem Jahr selbstständig gemacht und jetzt spielt Geld in der Hinsicht, dass man zu wenig davon hätte, eigentlich überhaupt keine Rolle mehr. Und das ist ein sehr befreiendes Gefühl, aber ich bin auch der Meinung, dass was du, um deine Frage zu beantworten, mit Geld nicht bekaufen kannst oder dir ermöglichen kannst, und das können auch reiche Leute nicht, ist Freizeit zu bezahlen oder Geld oder Zeit zu bekommen. Das schaffst du mit Geld einfach nicht. Und Freizeit ist so das wichtigste Gut, was du im Leben hast. Oder generell Zeit, die du dir nicht wieder zurückholen kannst.
1: Also ja, vom Prinzip her würde ich sagen, man kann keine Zeit kaufen. Also selbst eine Sekunde kann man für kein Geld der Welt kaufen. Wenn die vorbei ist, ist sie vorbei. Aber es ist ja schon so, dass du dir mit viel Geld, theoretisch könntest du dir einen Personal Assistant suchen. Der kümmert sich darum, dass die Wäsche gewaschen wird zu Hause, dass zu Hause bei dir aufgeräumt wird, dass deine Arbeit erledigt wird und so weiter. So irgendwas davon. Und dann hättest du theoretisch mehr Zeit für dich.
3: Das ist richtig, das stimmt. Aber ich weiß nicht, wie du jetzt persönlich deine Freizeit gestaltest. Ich bin jemand, der sich, wenn er Arbeit abgenommen bekommt, meistens wieder neue Sachen sucht. Also ich will das jetzt nicht als Arbeit bezeichnen, aber zum Beispiel auch irgendwelche Dinge, die einen beschäftigen, wo jetzt viele Menschen oder viele Zuhörer sagen würden, um Gottes Willen, das ist für mich wieder Arbeit. Ich bin jemand, der beschäftigt sich sehr kreativ mit vielen Dingen. Und da verrennt man sich schon mal schnell drin. Und dann passiert es halt wieder, dass wenn du das eine von dir abgewendet bekommen hast, indem du zum Beispiel jetzt, wie du sagst, einen Personal Assistant hast, der dir die Arbeit abnimmt, wieder was Neues ranziehst und dann eben nicht da sitzt und die Zeit, die du hast, genießt als wirkliche Freizeit, sondern dir vielleicht wieder eine neue Aufgabe suchst. Und das machen tatsächlich Leute, die wirklich Geld in einer Form haben, die ich auch nicht besitze, wo das für die einfach nur noch Peanuts oder Kleingeld ist, wenn wir jetzt mal von 50.000 Euro reden oder so, die suchen sich dann auch immer wieder so ein Kram und dadurch entsteht bei denen auch wieder viel Arbeit im Sinne von Beschäftigung, was die aber als gar nicht als Arbeit bezeichnen würden, was für uns aber als vielleicht normal denkende Menschen wieder Arbeit ist und die dann wiederum als verschwendete Lebenszeit betrachtet wird. Und in dem Fall halt natürlich dann wieder auf den Punkt zurückzuführen ist, wo ich dann sage, Zeit ist das wichtigste Gut in unserem Leben und das sollte man gut und sinnvoll einsetzen und nicht dem Geld hinterherlaufen.
1: Das war wirklich, finde ich, ein guter Vortrag. Und trotzdem sagst du gleichzeitig, dass du ein wahnsinnig kreativer Mensch bist. Deine kreativen Möglichkeiten würden sich dadurch aber aus meiner Sicht jedenfalls erweitern oder spricht irgendwas dagegen? Weil du gibst ja Aufgaben ab, die du bisher machen musstest, die vielleicht auch nervig sind, die aber gemacht werden müssen, ob das der Haushalt ist oder was auch immer. Und dann kannst du dich anderen Projekten widmen. Du sagst ja selber, du bist jemand, der dann, du langweilst dich nicht, du findest schnell irgendwie was Neues, was dich interessiert. Du wärst aber ja nie auf diese Stufe gekommen, zu sagen, boah, das interessiert mich jetzt auch noch und das gehe ich jetzt auch noch an, weil du ja viel zu lange auf diesen unteren Aufgaben festhängst, dass du gar nicht irgendwie auf den Gedanken kämst, dass es dann auch irgendwelche größeren Dinge gibt, die du angehen kannst. Verstehst du, wie ich das meine?
3: Ich verstehe sehr gut, was du meinst. Ich habe das tatsächlich vor 3 Jahren mal gemacht. Ich habe aus einem Hobby heraus ich war ein halbes Jahr arbeitslos und habe aus einem Hobby heraus versucht, Geld zu verdienen. Das hat auch richtig gut funktioniert und das hat mir unheimlich viel Spaß gemacht und irgendwann kam der Punkt, wo es halt keinen Spaß mehr gemacht hat, weil die Leute mir so die Bude eingerannt haben, dass ich nur noch Arbeit damit hatte und es mir einfach, was ich daran an Spaß hatte, mir durch die Kundschaft und die Nachfrage genommen worden ist. Und deswegen habe ich das dann wieder eingestampft, weil ich mir dachte, nee, das ist nicht das, der Gedanke, den du damit ursprünglich hattest, der berührt dich damit nicht mehr. Und heute finde ich dieses Thema total nervig. Und das war auch eine sehr kreative Art und Weise, Dinge zu erschaffen. Finde ich immer sehr gut, wenn man etwas mit eigenen Händen irgendwie erschafft. Ob das jetzt, weiß ich nicht, nähen oder irgendwas, einen Motor bauen oder was auch immer ist, keine Ahnung.
1: Bleib kurz dran, Mike. Wir müssen einen kurzen Sprung machen, die nächste Stunde. Wir hören uns gleich wieder.
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1: Unser Thema heute Abend: Welches Problem hat Geld für dich nicht gelöst? Mike ist gerade dran und sagt, Freizeit zu bekommen und ja, irgendwo auch den Moment zu genießen, die Zeit zu genießen, die Zeit zu leben. Fahre fort, Mike.
3: Also wie gesagt, man macht aus einem Hobby, macht man einen Beruf und verdient damit sein Geld. Und das macht einem ja eigentlich Spaß. Und da sagt dir jeder, der das für sich verwirklicht hat, nehmen wir mal im besten Fall, wie sagt man heutzutage, die Leute, die zum Beispiel Content Creator sind, die sagen, die machen aus dem, woran sie Spaß haben, machen sie Geld. Aber keiner von denen, die wirklich damit Geld verdienen, können mir erzählen, dass sie nach 10 Jahren immer noch wirklich hundertprozentig dahinter stehen und Spaß daran haben, eigentlich einen 15-Stunden-Job zu haben, weil ansonsten der Laden nicht mehr läuft. Und das ist als Selbstständiger eigentlich immer der Fall. Jeder, der da draußen zuhört und selbstständig ist, weiß, dass das Wort von selbst und ständig kommt. Und wenn du 24/7 in deinem Job steckst und das gerne machst, ist das eine schöne Sache. Aber deine Freizeit danach zu planen und einfach mal zu sagen, heute ist mal der Laden zu, das funktioniert in der Regel eigentlich nicht, weil dir dadurch, im schlimmsten Fall geht dir dadurch Reputation flöten und Reputation ist in unserer Gesellschaft heutzutage eigentlich alles. Und deswegen ist meine Devise, alles, was du dir an Freizeit erschaffen kannst, solltest du beibehalten und irgendwie versuchen zu genießen, weil wir in einer so schnelllebigen Welt leben heutzutage, die sich von Tag zu Tag, von Minute zu Minute so schnell wandelt und dreht, dass du das eigentlich sehr schwer nur bewusst beibehalten kannst, deine wirkliche Zeit zu genießen. Und das ist das, was du mit Geld in keinster Weise irgendwie, ja, dir irgendwie ermöglichen kannst. Also da würden jetzt auch vielleicht Leute sagen, die Jahresgehalt von 300.000, 400.000 Euro im Jahr haben, ja doch, ich habe genug Freizeit. Wenn die das mal wirklich perspektivisch, objektiv runterbrechen, dann stimmt das nicht, weil die einfach dafür, dass für das, was sie da verdienen, genug Arbeit haben. Und wenn sie die Arbeit gerne machen, ist das schön und gut, aber mit, wie mein Vorredner zum Beispiel gesagt hat, mit Leuten Zeit zu verbringen, die einen wirklich lieben, die einem Wärme geben, dann wissen diese Leute, die so viel Geld verdienen, genau wovon ich spreche, und davon haben sie viel zu wenig. Und die Leute, mit denen sie arbeiten, sind keine Leute, mit denen du gerne eigentlich deine Freizeit verbringst. Mein Vater hat mir mal gesagt, das ist alte Generation, das 50er Baujahr, der hat 50 Jahre in seinem Leben gearbeitet, in Jobs, die heutzutage wahrscheinlich keiner mehr machen würde. Der hat mir mal so einen Satz gesagt, auf der Arbeit findest du keine wirklichen Freunde, weil du die immer vielleicht ein Stück weit für sich selbst arbeiten und nur aus ihrer eigenen Perspektive sehen. Ich möchte dem Mann jetzt keinen Vorwurf machen. Es gibt mit Sicherheit Jobs, wo du Freunde findest. Das wollen wir gar nicht diskutieren. Aber in 90% der Fälle ist das einfach nicht der Fall. Und das ist so die Sache, ne? Also Freunde findest du nur im privaten Bereich, oder Familie kannst du dir nicht aussuchen. Im besten Fall lieben die dich und geben dir Geborgenheit. Und das ist eben das, wovon ich im Kern spreche. Ich will jetzt gar nicht groß im heißen Brei herumreden, was ich aber gerade tue.
1: Nein, ist okay.
3: Die Sache ist, Freizeit ist einfach eine unbezahlbare Sache. Generell Zeit zu haben und das zu genießen, den Moment zu genießen. Und ich glaube, das ist so die prinzipiellste Sache des Lebens, dass du den Weg erkennst, deine Zeit festzuhalten und den Moment zu genießen. Und das tun wir heute viel zu wenig, weil die Welt einfach viel zu schnelllebig ist und du von heute auf morgen in einer komplett anderen Situation stecken kannst und einfach ganz anders lebst als gestern noch. Ich habe mal so eine witzige Anekdote aus dem Internet, habe ich auch. Manchmal sieht man im Internet ja auf TikTok etc. so Sachen, die ja gar nicht so unintelligent sind. Da war mal so ein älterer Herr, der hat gesagt, gestern ist Vergangenheit, morgen ist Zukunft und ungewiss, und heute ist ein Geschenk. Genieße es. Und das ist so wenig Wörter mit so viel Sinnvollem dahinter, das kannst du dir nicht erkaufen. Das lernst du erst, wenn du 80 wahrscheinlich bist und dein ganzes Leben hinter dir gelassen hast. Und irgendwie dann verstehst du so langsam, wo der Hase lang rennt. Und so mit 40, Mitte 40, 50, keine Ahnung, oder 30, 20, hast du noch so viel Zeit vor dir, dass du das einfach überhaupt nicht begreifst.
1: Ja, verstehe. Mike, finde ich sehr gut. Vielen Dank für das Gespräch. Ich ziehe weiter, wünsche dir einen schönen Abend.
3: Danke dir.
1: Und alles Gute dir. Bis bald. Mach's gut.
3: Ebenso. Ciao. Danke, ciao.
1: Anrufen dürft ihr auch vom Handy vom Festnetz die Nummer zu mir ins Studio.
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1: Vom Festnetz, wir gehen in die nächste Leitung. Da haben wir, muss man gerade gucken, wer wartet am längsten. Es ist die Karin aus dem Schwarzwald. Karin, grüß dich.
4: Ja, grüß dich, Daniel. Mein Vorredner hat das mit dem Zeitaspekt gesagt. Ja, ich glaube, dann habe ich also ein sehr großes Vermögen an Zeit schon verbraucht.
1: Wieso? Erzähl.
4: Ja, ich werde 70.
1: Ach so. Und das heißt, was heißt das?
4: Nein, das heißt, ich hatte doch diese Krise, die Gesundheitskrise, und ich war ja jahrelang arbeitslos. Das heißt, nach dem Studium war ich ja fast 15, 20 Jahre nicht in irgendeinem Routinejob, kann man sagen. Zwischendurch mal saisonmäßig irgendwelche Propagandistinnenjobs gemacht im Karstadt oder so für 2 Monate da. Und dann musste ich dann 3, 4 Monate weiter davon leben, bevor dann das Sozialamt mich da unterstützen konnte. Und dann kam ja schon der nächste Saisonjob oder so. Es war ja nichts Festes, gell? Und da hatte ich also sehr viel Zeit in meinem Leben. Und habe sie auch genossen zum Teil. Natürlich war es dann irgendwann auch so ein bisschen ja wenig Geld und kein Geld sogar für irgendwelche kreativen Sachen oder irgendwas, was man so gerne macht, auch als junger Mensch, reisen oder so. Aber was ich festgestellt habe, ist, seit ich ja diese andere Selbstständigkeit jetzt als Heilmittlerbringerin habe, seit 15, 17 Jahre, habe ich ja kein Geldproblem mehr. Vorher hatte ich ja immer Geldprobleme im Sinne von, ich wusste nicht, was nächstes Jahr ist. Jetzt war es so, ich musste natürlich arbeiten. Ich hatte aber immer das Gefühl, ach nee, krank werde ich wahrscheinlich nicht irgendwie so länger, dann komme ich doch gut rum. Das heißt, Rücklagen hatte ich so ein bisschen durch eine kleine Erbschaft, auch mit von meiner Mutter noch. Und ich wollte nur sagen, Geld kaufen konnte ich mir, damit konnte ich mir nicht eine neue Wohnung oder eine, nicht kaufen, sondern auch keine Mietwohnung erlangen, als ich in der Eigenbedarfskündigung stand und dachte, ey, du hast Geld, aber keiner hat eine Wohnung zur Verfügung. Verstehst du? Da stand ich da wieder Ochs vom Berg. Ich habe nach einer kleinen Wohnung gesucht, damit ich nicht nochmal umziehen muss, wenn ich dann in Rente bin, weil dann habe ich ja kein Geld mehr groß. Irgendwann ist es dann weg, der ganze Rücklagenbereich. Und dann muss ich Grundsicherung beantragen. Also hatte ich das Problem, eine Wohnung, trotzdem ich eigentlich gut gepolstert war, nicht so zu finden, wie ich das wollte. Ich habe dann eine überteuerte Wohnung nehmen müssen. Natürlich wegen dem Geld, also Rücklagen, die haben dann natürlich da auch Nachweise gebraucht, habe ich die teure Wohnung gekriegt. Aber ich habe dadurch auch viel Geld verloren, dass ich das fast 2 Jahre lang musste ich da übermäßig viel bezahlen. Verstehst du, das war dann so ein zweischneidiges Schwert.
1: Ich verstehe.
4: Man hat Geld, man kriegt dann eine überteuerte Sache und hat hinterher umso weniger davon. Und als dann klar war, dass es ein Mehrgenerationenhaus gibt hier in der Nähe, wo ich gerne mitmachen wollte, dann war schon klar, die Kosten, die das dann mit sich bringt, habe ich gar nicht mehr zur Verfügung. Also das heißt, wäre ich nicht in diese teure Wohnung gezogen, hätte ich mich rausklagen lassen von meiner Vermieterin, hätte ich vielleicht noch das Geld gehabt, um mich da einzukaufen in dieses Mehrgenerationenprojekt, wo man ja pro Quadrat Quadratmeter 1500 Euro einbringen muss, damit man so 25 Quadratmeter Zimmer hat, brauchst du 30.000, 35.000 Euro.
1: Das heißt, es hätte deine jetzige Situation ein wenig mehr abgesichert oder worauf willst du hinaus?
4: Nein, ich wollte sagen, damit hätte ich mir eine schöne Zeit nach der Arbeitsphase ermöglicht, wenn ich dann ein relativ günstiges Zimmer dort gehabt hätte, wo ich dann auch als Sozial- oder Grundsicherungsempfängerin wohnen hätte können. Ne? Mhm. Weil auch die anderen Menschen etwas, sagen wir mal, nicht so reich sind und so weiter, die gucken auch alle, wo sie halt irgendwie jetzt Geld herbekommen und versuchen das so als Lebensgemeinschaft im Alter oder auch über ja, mehr Generationen hinweg. Also man kann sich, auch wenn man relativ gesehen ein bisschen Probleme nicht, sondern eben Polster hat, nicht unbedingt alles kaufen. Auch wenn man es sich kaufen könnte. Aber das Schicksal will manchmal nicht, dass man es kriegt.
1: Das Schicksal will manchmal? Warum glaubst du das, dass das Schicksal es manchmal nicht will, dass man es kriegt?
4: Weil dann hätte ich ja nicht diese überteuerte Wohnung bekommen, sondern hätte eine günstige Wohnung wie jetzt hier. Dann hätte ich aber dann immer noch dann die Möglichkeit gehabt zu sagen, okay, ich investiere meine 30.000, 35.000 Euro Rücklagen in die Genossenschaft und kann dann weiterarbeiten, so lange, bis ich dort einziehe. Ich muss ja nicht sofort einziehen, weil die wird ja noch gebaut, die Wohnung. Und es ist alles noch im Werdensprozess. Dann hätte ich eine gute Sache gehabt und hätte ein super Gefühl gehabt, ich werde hier alt im Schwarzwald. Ne? Ich habe dann auch eine Community, eine Frau kannte ich schon früher von Hessen, wo ich herkomme. Also das war sehr vertrauenswürdig für mich, auch diese Gemeinschaft, wo ich gedacht habe, ja, das kann ich mir gut vorstellen. Es scheiterte aber an der Höhe des Geldes.
1: Verstehe schon.
4: Verstehst du?
1: Ja, das war dann.
4: Ja, und was man sich auch für Geld nicht kaufen kann, obwohl ich jetzt ja, sagen wir mal, ich könnte mir ja ständig irgendwelche Kurse bei meiner Meditationslehrerin, die ich früher hatte, bezahlen, könnte ich ja jederzeit buchen. Aber nachdem ich durch die Ahrtal-Hilfe da auch mal pausiert habe, eine gewisse Zeit, hat sie, weil sie auch altersbedingt jetzt weniger arbeitet, einfach dann auch gesagt, ich arbeite nur noch mit denen, die Kontinuität gezeigt haben. Also die immer jedes Jahr mein 2-3 Kurse gemacht haben. Und das hatte ich dann 2-3 Jahre lang durch die Ahrtal-Hilfe nicht. Und da dachte ich auch, ups, damit habe ich nicht gerechnet, gell? Dass ich jetzt, obwohl ich Geld genügend hätte, noch das zu bezahlen, kann ich nicht mehr in die Kurse kommen. Das ist das Leben, will manchmal, dass man so ein bisschen wie vom Schock erwacht, dass man einfach illusionär war vorher. Illusionär im Sinne von, ich habe etwas und das behalte ich sicherlich bis zum Lebensende. Ich war überzeugt, ich gehe mit dieser Frau bis zu meinem Sterbeprozess, ja? Und jetzt ist es aber so, ich muss meinen Sterbeprozess irgendwann mal alleine bewältigen, geistig und seelisch.
1: Macht dir das Angst?
4: Das ist interessant. Angst im Moment nicht. Natürlich könnte es mir Angst machen, wenn ich schon in der Grundsicherung bin und weiß noch nicht mal mehr, wo ich meine Medikamente von bezahlen soll, die ich vielleicht brauche, weil ich es fühle und nicht, weil der Arzt das jetzt unbedingt auf Kassenrezept machen kann. Ja? Dann könnte ich sagen, wenn ich dann immer mit verstopfter Nase nachts schlafen muss, ja, ist so ein Spezialrezept, Privatrezept gewesen und dann kann ich mir das nicht mehr leisten, dann habe ich ja schon Erstickungsängste, wenn ich das so mir vorstelle, verstehst du?
1: Ja, das weiß ich, ja.
4: Ja, das ist ehrlich gesagt eines der Probleme, wo ich denke, wenn ich dann mir das nicht mehr leisten kann, muss ich nachts aufstehen, ständig trinken und gucken, dass die Nase frei bleibt, weil ich nicht mit dem offenen Mund atmen möchte nachts dann.
1: Ist natürlich nicht so
4: also
1: lustig.
4: Ne? Sachen,
1: so ein Szenario ist
4: die,
1: natürlich schon sehr ernst.
4: Nee, das ist wirklich lustig, ja. Zumal jetzt auch die Gesundheitsreform natürlich noch mehr Einschränkungen bringen wird und ich demnächst halt mehrere Zähneimplantate machen lassen müsste oder muss. Ja? Mhm. Wenn ich also so weiterarbeiten will, kann ich ja nicht mit Zahnlücken arbeiten als Logopädin. Das Leben hat manchmal so Herausforderungen.
1: Es gibt Zahnlücken, die durchaus sympathisch sein können. Wie
4: Ich bin jetzt nicht unglücklich. Ich habe keine Freunde, ich habe aber meine Kreativität. Und das ist für mich, darüber kann man mal ein Gespräch mit jemandem führen, damit kann man auch mit anderen Leuten irgendwie sich beschäftigen oder Ausstellungen angucken. Also ich wollte nur sagen, die Freundschaften, die ich früher hatte, habe ich alle verloren. Ich habe ein, zwei Freundschaften noch, wo ich aber dann doch die Veränderung auch merke und da kann man auch mit Geld nichts machen, also...
1: Warum nicht?
4: Die haben ihr Leben mit ihren vielen, ja, die haben ihr Leben, die haben Enkel, dann sind die da mehr engagiert als früher, ne? Und mit mir ist der Kontakt so relativ sehr abgewildert. Das kann ich einfach nicht beeinflussen. Ich mag die Frau und sie hat aber jetzt ein Leben anders als vielleicht vor 5, 6 Jahren, wo sie noch mehr Kontakt gesucht hat. Mhm. Also es ist manches nicht mit Geld zu bezahlen.
1: Sollen wir das so stehen lassen?
4: Das wollte ich damit. Ja, das soll man so stehen lassen. Das ist auch nicht schlimm, ne? Weil irgendwie habe ich ja gelernt, alleine klarzukommen in der Gesundheitskrise. Da habe ich ja wirklich, da hatte ich ein bisschen Geld, um mich dann auch mit Putzhilfe und so weiter zu unterstützen. Aber ich wollte nur sagen, ich habe gelernt, alleine klarzukommen und ich habe meine Kreativität und ich habe heute Abend schon wieder sehr überraschende Dinge gesprayt.
1: Ja, eine Sache wird mich noch interessieren. Nehmen wir mal an, Geld würde keine Rolle mehr ab morgen spielen. Welcher Sache, welchem Problem würdest du dich dann umgehend widmen? Denk jetzt nicht unbedingt, dass du jetzt irgendwie da spenden oder so weiter, sondern etwas, was mit dir zu tun hat quasi.
4: Das heißt, ich hätte genügend Geld oder es...
1: Ja, du hättest genügend Geld. Also Geld würde keine Rolle mehr spielen, Geld wäre genug da. Und was würdest du angehen, weil du sagst irgendwie, das ist eine Sache, die hat mich vielleicht auch immer so ein bisschen beschäftigt oder so ein bisschen... Oder sagst du, nö, das mache ich ja jetzt schon, dafür brauche ich ja kein Geld.
4: Na doch, also eine Künstlerkolonie oder so ein Mehrgenerationenprojekt, wo man auch Kreativität wertschätzt und miteinander und in die Nachbarschaft hinein auch wirkt. Ich habe ja sehr viele Fortbildungen im Sozialbereich gemacht und auch im Gesundheitsbereich, wo ich dann so meine Hobbys da noch so mit anderen teilen könnte. Das würde ich dann finanziell sehr unterstützen, wenn das ginge. Ja. Vielleicht werde ich ja noch berühmt als Künstlerin. Gell?
1: Für mich bist du es jetzt schon. Karin, vielen Dank, dass du angerufen hast.
4: Ja, bitte.
1: Den schönen Abend.
4: Tschüss.
1: So, anrufen dürft ihr vom Handy vom Festnetz. Wir haben noch ein bisschen Zeit, bis die Sendung rum ist. Eine Dreiviertelstunde. Nutzt die Gelegenheit und wählt die Nummer.
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1: Welches Problem hat Geld für dich nicht gelöst? So lautet das Thema heute Abend. Und wir ziehen weiter in die nächste Leitung. Da haben wir, muss man gerade gucken, die Sarah aus Karlsruhe. Sarah, schön, dass du da bist.
5: Ja, schön. Jetzt lange warten lohnt sich doch.
1: Ja, danke dir fürs Warten. Thema heute hast du ja mitbekommen.
5: Ja, so wie gestern, da habe ich bis 3:15 auf dich gewartet. Du wolltest mich zurückrufen nach der
1: Stimmt.
5: Sendung. Ja.
1: Das habe ich, das tut mir leid.
5: Gedächtnis hier, Daniel. Macht nichts. Kann man ja nachholen irgendwann.
1: Kann man nachholen. Okay. Was sagst du denn heute zu dem Thema Geld?
5: Also, ja, einiges. Der Anrufer, ich glaube, vor Mike war das, da hattet ihr so ein Elon Musk und Grundsicherung, kannst du dich erinnern? Mhm. Welcher Anrufer? Mhm. Der hat mich schwer beeindruckt. Das war so tiefgründig gedacht, schon fast philosophisch. Und was er gesagt hat, das hat mir sehr imponiert. Da musste ich fast in allen Punkten konnte ich mitfühlen, zustimmen. Und das war sehr weit gedacht. Das hat mir gut gefallen. Und wenn ich habe ja eine ganz gute Stimmerkennung. Ich glaube, das war derjenige, den auch mal ein Kuss so beeindruckt hat. Da ging es um Flaschendrehen, um ein anderes Thema. Von der Stimme her, glaube ich, war das derjenige, der gesagt hat, die Frau, die von so einem Mann mal geküsst wird, kann sie glücklich schätzen. Ich weiß es nicht genau, aber ich glaube, es war dieselbe Stimme. Auf jeden Fall, heute hat er mich sehr beeindruckt. Aber das nur nebenbei. Mit Geld, also was Gesundheit angeht, also Geld erleichtert das Leben. Es würde eigentlich auch die Freizeit erleichtern. Man kann sich viel Freizeit durch Geld gönnen. Ja, weil da kann man sich jemand einstellen, der danach guckt und nach dem Haus und
1: die Frage ist ja, dann hast du die Freizeit, aber nur die Freizeit allein zu haben, wird dich ja langfristig nicht wirklich glücklich machen. Du hast dann irgendwann Freizeit, dann gewöhnst du dich dran, dass du den ganzen Tag gefühlt für dich hast. Es ist ja dann auch wichtig, dann irgendwas zu finden, das dich erfüllt, oder nicht?
5: Ja, irgendwie darf man halt nicht so ganz oberflächlich sein. Also wenn zum Beispiel Künstler oder Musiker oder Maler, die wissen dann schon mit ihrer Freizeit umzugehen. Oder Leute, die gern reisen, Reisereportagen machen, hinterher Vorträge, das macht denen Spaß. Also wenn man da irgendwo in einem Hotel rumdümpelt am Swimmingpool und nicht mehr weiß, was man lesen soll oder was man im Handy anklicken soll, da braucht man dann auch keine Freizeit eigentlich. Da kann man weiterarbeiten. Aber was, das ist jetzt ein bisschen krass gesehen, aber ist eigentlich so. Aber was jetzt zum Beispiel auch mit viel Geld bei mir jetzt, um von mir zu reden. Ich hatte ja so 2014 oder 2015 das Pech mit meinem Auge, dass ich da vor dem linken Auge leider erblindet bin. Und hätte ich mit viel Geld das nicht retten können. Weil das hat ein Blutgerinnsel sich in der Hauptvene im Auge gebildet. Sowas gibt es nicht allzu oft. Das nennt sich Zentralvenenverschluss. Und da konntest du mit viel Geld auch nichts machen. Ich habe zwar 42 Spritzen ins Auge bekommen und man hat gedacht, die sehr teuer waren. Gut, die Kasse hat das gezahlt. Da hat eine Spritze, glaube ich, 1.800 irgendwas Euro gekostet. Eine. Und ich musste dazu zahlen, aber das Augenlicht habe ich nicht mehr bekommen. Mhm. Also auf einem habe ich es noch, Gott sei Dank. Aber das macht mir sehr zu schaffen. Und Leute, die jetzt zum Beispiel gar nichts haben, die so auf der Straße leben, denen würde ein bisschen Geld schon sehr helfen. Also ganz so ist es nicht, dass Geld jetzt so gar keine Bedeutung hat. In dem Punkt, oder ich habe ihn missverstanden, würde ich demjenigen, der vor Mike gesprochen hat, das vielleicht habe ich ihn da missverstanden, etwas kritisch sehen, weil wenn jemand gar nichts hat, dann ist jeder Euro oder jeder Pfennig wichtig, weil es gibt so viele, die Flaschen sammeln gehen. Ich sehe das hier in der Gegend und da denke ich mir immer noch, das ist aber ganz schlimm. Ich habe ja auch nicht viel Geld, aber da geht es mir noch um einiges besser. Weil das finde ich dann ganz traurig, weil ja, die sind froh, wenn sie dann das einlösen können. Und es lösen nicht alle für Alkohol, gehen die nicht Flaschen sammeln, um sich wieder einen Alkohol zu holen, sondern die haben Hunger oder nichts zum Anziehen und sind obdachlos. Das ist auch so ein Thema. Und Geld ist sowieso eine schlechte Sache, weil die meisten Kriege und die meisten Streitigkeiten entstehen durch Geld, Machtbesitz, Religionen und das Geld ist da an erster Stelle. Also es ist keine gute Erfindung, Geld. Von Anfang an nicht, aber
1: es ist keine gute Erfindung. Gibt es da mal nach etwas Besseres? Hätte man was anderes erfinden müssen?
5: Ja, früher hat man halt mit Gold oder Edelsteinen oder ich weiß nicht mit was gehandelt. Als es
1: das hat aber auch Gier geweckt.
5: Früher
1: das
5: noch war nicht ja, gab. Aber
1: was war der Unterschied? Aber,
5: ja, gab es auch schon Streitereien. Und zum Beispiel bei den Tieren. Da gibt es kein Geld. Da ist die Welt irgendwo in Ordnung, jetzt mal so gesehen. Vielleicht sind manchmal auch Tiere sehr beruhigend, wie der Herr, dem ich alles Gute wünsche mit diesem Herzproblem, der auf die Transplantation wartet. Dass da so ein Hund sehr gut tun kann, kann ich mir sehr gut vorstellen, weil die haben schon ein Einfühlungsvermögen. Es werden ja auch Tiere eingesetzt, oft in Krankenhäusern bei schwerkranken Patienten, weil die so eine Ausstrahlung haben, nicht alle, aber werden auch zum Teil trainiert darauf, dass sie Patienten sehr gut beruhigen können. Und für alle, was auch ein ganz wichtiger Punkt ist, es ist in der Tat so, das hat mich auch sehr beeindruckt, wie der Vorredner von Mike das erklärt hat. Die wirklich wahren Freunde, die sind da, wenn du kein Geld hast. Und wenn du Geld da hast, sind plötzlich aber auch ganz viele Freunde da, die keine sind. Da kann ich nur jedem empfehlen, ein sehr bekanntes Lied von Eric Clapton anzuhören. Das heißt, Nobody knows you when you're down and out. 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Also keiner kennt dich, wenn du ganz unten bist, aber wenn du es wieder geschafft hast, nach oben zu kommen, möchte jeder wieder dein lang verlorener Freund sein. Mhm. Und das ist ein sehr guter Text in dem Stück. Und da kann ich auch ein bisschen mitreden. Das ist.
1: Findest du, ja, ich finde das gut, aber haben wir vorhin so ähnlich schon mal angesprochen, findest du, dass man einen Fehler macht, wenn man sich auf diese Menschen trotzdem einlässt?
5: Was jetzt? Auf Menschen, die viel Geld haben? Oder?
1: Nein, diese Menschen, die dann kommen und die vielleicht auch wegen des Geldes kommen. Glaubst du, ist es wirklich immer ein Fehler, sich auf diese Menschen einzulassen?
5: Nee, immer kann man kann eh nie irgendwas pauschalisieren. Man kann nicht in die Köpfe hineingucken. Das weiß man nicht. Genauso wie du vorhin irgendwie mal gesagt hast, glaube ich, unter den Reichen, oder da hattet ihr es von den Reichen untereinander, die da sich immer untereinander finden und treffen. Warum dann nicht die Frage gestellt wird, würdest du unter den Reichen, sei es Künstler, Sänger, es gibt ja so viele, die wirklich sehr vermögend sind. Wenn da nicht die Frage gestellt wird, ja, würdest du mich auch kennenlernen wollen oder mögen, wenn ich kein Geld hätte? Natürlich stellt man solche Frage dann nicht. Wie dumm würde man da dastehen? So frage ich, das wäre eine Blöße unter denen. Das würden die nicht stellen. Das kam vorhin zum Gespräch. Ich glaube, du hast, glaube ich, gesagt, ist jetzt keine Kritik in dem Sinn, aber ich verstehe das, dass die das nicht fragen. Wenn du in so einem reichen Clan bist, was weiß ich, Taylor Swift oder Elon Musk, den will ich mal auslassen, von dem bin ich nicht begeistert. War das nicht der, der Trump so unterstützt hat bei den Wahlen und der jetzt der ganz viel Geld verloren hat, weil er immer irgendwelche Sperenzchen da Ideen hat, die manchmal schief gehen. Ja, gut, anderes Thema. Auf jeden Fall, die würden untereinander sowas nicht sich so eine Frage stellen. Die lernen sich halt kennen oder kennen sich schon länger, verkehren halt in den Kreisen und kommen mit Leuten, die, ist blöd gesagt, in der Unter- oder Mittelschicht sind, gar nicht zusammen. Wie auch. Wie soll das auch funktionieren?
1: Das heißt, der mehr hat, oder die mehr hat, ist immer ist vom Grund her immer misstrauisch gegenüber einer Person, die weniger hat?
5: Das glaube ich nicht mal unbedingt. Die sind zum Teil auch einsam, weil sie auch in ihrem Klüngel, in ihrem Clan vielleicht nicht die Traumperson finden, die sie sich wünschen. Aber die werden so abgeschirmt von ihren Bodyguards und von ihren Wachleuten um ihre Willen herum, dass da gar niemand drankommt, weil die werden beschützt und das hört man ja dauernd. Zum Teil geht denen das ja auch schon auf den Wecker, aber die müssen so beschützt werden, weil ob das Justin Bieber ist, ich kenne mich jetzt halt mit der Musikbranche gut aus, oder Taylor Swift oder die ganzen Oberpromis, da kommt kein Mensch dran, der aus der Mittelschicht ist oder normalo, kann man jetzt auch nicht sagen, weil die sind ja auch normal. Mhm. Aber das ist ein anderes Milieu, das funktioniert nicht. Es sei denn, irgendein ganz besonderer Zufall, aber der ist ja wohl ganz selten. Ich wüsste auch nicht, welcher das wäre.
1: Es wird immer ein großes Thema, wenn es zum Beispiel heißt, irgendwie, da hat irgendjemand aus dem Königshaus eine normale Bürgerin geheiratet oder einen normalen Bürger. Ne? Das ist dann immer ein ganz großes Thema. Und ja, da ist natürlich auch immer die Kommentare, die man drunter liest, das ist doch bestimmt nur wegen des Geldes. Das kann ja nicht aus Liebe sein, so ungefähr.
5: Manchmal ist es auch so. Nicht immer, aber manchmal ist dem auch so. Wie viele Ehen gehen dann wieder auseinander und nach dem Motto, take the money and run. Das beste Beispiel Falco früher. Das war ja auch mit einer verheiratet, die dann sich so gut hat scheiden lassen und so viel gekriegt hat und ihm dann unterbreitet hat, dass seine geliebte Tochter gar nicht seine wirkliche Tochter ist. Daran ist er auch zerbrochen. Mhm. Oder mit Boris Becker, der hatte auch ein bisschen Pech mit den Frauen. Also was jetzt ist, weiß ich nicht. Aber die Barbara Becker ist nicht so ganz leer ausgegangen. Also da gibt es halt dann, und die war ja nicht reich vorher. Mhm. Die war in München und hat da in, ich will darüber nichts sagen. Auf jeden Fall war sie nicht in der Schicht, wo man unter Reichen sich kennenlernt, sondern es war dann ein anderer Zufall, sagen wir mal so. Okay. Ja, und mit zur Karin. Das habe ich auch mitgekriegt. Sie ruft ja auch oft an. Dieses Wunschdenken hatte ich auch, da sagt der Lateiner, tempi passati. Das sind vergangene Zeiten. Eine Wohnung oder wenn es eine Zwei-Zimmer-Wohnung wäre, die noch ein bisschen günstig zu haben ist, das gibt es nicht mehr. Es sind brutale Preise hier. Wir haben hier einen Mietpreis wie in München, also Mietpreis, Mieten wie in München, ein Quadratmeterpreis. Das ist brutal. Wenn man die Zeitung hier durchliest, das sind völlige abartige Preise, die man hier zahlt. Guck, ich zahle für eine Einzimmerwohnung, Einzimmer-Apartment, 45 Quadratmeter, 1100 Euro. Ja, das musst du auch erstmal erwirtschaften. Und das kalt. Dann kommen noch Nebenkosten dazu und Badenova, also Strom. Und dann die ganzen Versicherungen und Krankenkasse und das ganze Zeug. Darum arbeite ich ja auch noch viel. Und also Gesangsunterricht, Musik machen, Auftritte, also in dem Bereich. Weil sonst könnte ich das auch nicht. Weil Grundsicherung käme für mich nicht in Frage. Das kann ich irgendwie, das geht nicht. Ich weiß auch nicht warum, da habe ich eine volle Blockade. Das ging nicht.
1: Sarah, danke dir. Ich muss schon wieder weiter. Ich sehe, dass die Zeit uns davon läuft.
5: Wünsche dir einen schönen Abend. Diesmal nicht mich mal irgendwann zurückzurufen, weil ich wollte dir da viel erzählen. Du warst ja neugierig, aber ich habe bis 2:45 gewartet.
1: Das stimmt, und
5: was ist jetzt mit dem los?
1: Heute schaffe ich es wahrscheinlich nicht, weil ich am Mittag wieder im Studio bin.
5: Dann
1: wird das leider ein bisschen schwer.
5: Ja.
1: Dir einen schönen Abend und alles Gute. Bis bald.
5: Dir auch.
1: Mach's gut.
5: Tschüss. Ciao.
1: So, anrufen dürft ihr vom Handy und vom Festnetz. Unser Thema heute Abend: Welches Problem hat Geld für dich nicht gelöst? Die Nummer zu mir.
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1: So, wir gucken mal, was online passiert ist. Da habe ich euch auch die Frage gestellt. Ganz schneller Blick: Welches Problem in deinem Leben hat Geld nicht gelöst? Und da habt zum Beispiel eine Person geschrieben: Einsamkeit. Ich fast gar keine sozialen Kontakte und wenn, dann nur online. Ich würde es mir aber anders wünschen. Dann schreibt jemand Freunde. Dann schreibt jemand, hey, ich bin 15, ich liebe deine Sendung, hör sie zwar nicht, mach weiter so. Achso, okay, das hat ja nichts zum Thema. Dann war es nochmal, mir meine Angst wegzunehmen. Okay, das war auch nochmal so ein Punkt. Aber ansonsten habt ihr euch doch recht zurückgehalten. Vielleicht, weil es gar nicht so einfach ist, das zu beantworten. Und wir haben zwei Fragen gestellt zum Anklicken. Da gucken wir uns das Ergebnis mal an. Frage 1. Wann merkst du am stärksten, dass Geld nicht alles ist? Nach der Arbeit, sagen 11,5%. In einer Krise, sagen 42,3%. In einer Beziehung, sagen 19,2%. Wenn ich alleine bin, sagen 26,9%. Frage 2. Wenn du 17 Millionen im Euro-Jackpot gewinnst, wirst du dadurch dann glücklicher? Auf jeden Fall, sagen 54,3% von euch. Ja, aber wahrscheinlich nur für eine sehr kurze Zeit. Das sagen 8,6% von euch. Nein, aber es würde ein paar finanzielle Probleme lösen. Das sagen 37,1%. Also ja, über die Hälfte sieht es anscheinend so, dass sie Geld tatsächlich in dem Moment glücklicher machen würde und das nicht nur temporär. Interessantes Ergebnis auf jeden Fall. Jetzt haben wir noch ein paar Mails bekommen, die will ich auch mal ganz kurz durchgehen. Kurz mal auf Laden drücken, was da reingeflattert ist. So, jetzt kann ich mal vorlesen, was wir da bekommen haben. Und zwar hat uns als erste Nachricht jemand geschrieben, ich glaube, der hat schon mal geschrieben, das ist Mehmet, der sagt, hey Daniel, bei mir hat Geld ein ganz bestimmtes Problem nicht gelöst, und zwar den Streit mit meiner Familie. Als es finanziell bei uns besser lief, dachte ich ehrlich gesagt, dass damit auch weniger Spannungen da sind. Keine Existenzängste mehr, keine Sorgen mehr um Rechnungen, also müsste doch alles entspannter sein, war aber nicht so. Alte Verletzungen kamen wieder hoch, alte Vorwürfe kamen hoch und dieses ewige Nicht-Aussprechen blieb einfach da. Im Gegenteil, manchmal kamen sogar neue Konflikte dazu, gerade wenn es ums Verteilen, Helfen und Erwarten ging. Ich habe daraus gelernt, dass Geld vielleicht Druck rausnehmen kann, aber keine Beziehung repariert. Danke dir für die Sendung, danke dir zurück. Und dann haben wir eine Nachricht bekommen von Eileen, die schreibt, bei mir hat Geld den Liebeskummer nicht gelöst. Klingt vielleicht banal, aber nach meiner Trennung habe ich versucht, mich mit allem Möglichen abzulenken. Neue Klamotten gekauft, Kurztrips gemacht, Restaurantbesuche gemacht, Wellness gemacht. Für ein paar Stunden war das wirklich schön, aber sobald ich wieder alleine war, kam dieses Loch zurück. Ich habe einfach gemerkt, dass der Schmerz eben halt Schmerz bleibt. Und wenn man ihn hübsch, auch wenn man ihn hübsch verpackt. Erst die Gespräche mit Freundinnen und auch die Zeit haben dann am Ende wirklich geholfen. Geld konnte mich ablenken, aber es konnte nicht heilen. Und das war für mich eine sehr wichtige, aber auch eine sehr harte Erkenntnis. Liebe Grüße, Eileen. So, eine nehmen wir noch. Und zwar, da haben wir hier die Nachricht von dem Timo, der schreibt, ich finde, Geld hat bei mir Druck teilweise verstärkt. Früher dachte ich, mehr Einkommen heißt automatisch weniger Sorgen. In Wahrheit kamen aber neue Probleme dazu. Der Lebensstandard, den zu halten, nichts verlieren, keine falschen Entscheidungen treffen. Plötzlich ging es nicht mehr nur ums Auskommen, sondern ums Absichern, ums Vergleichen, ums Optimieren. Und das Problem, das ungelöst bleibt, war mein Kopf. Dieses ständige Denken, Planen, Kontrollieren. Ich glaube, viele reden nicht darüber, weil es komisch klingt. Gut verdienen und trotzdem nicht entspannt sein. Aber genauso fühlt es sich gerade bei mir an. Timo, danke dir. Das ist auch mal eine Perspektive, die wir so noch nicht hatten. Ruft mich an und verratet mir, ja, was ihr denkt.
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1: Danke an all, die mitgemacht haben bis jetzt. Und wir gehen weiter. Wen haben wir dran? Muss man gerade gucken. Den Mario aus Convestheim. Hallo, grüß dich.
6: Moin, Daniel.
1: Mario, danke
6: fürs Zuhören.
1: Bitte?
6: Wie viele Nullen auf dem Konto?
1: Wie viele Nullen?
6: Ja, vor dem Komma.
1: Vorm Komma? Ja. Ja. Nicht so viel. Okay. Nicht so viel.
6: Gut, dass wir darüber geredet haben.
1: Ja.
6: Okay, Geld. Mhm. Also erstmal bin ich schockiert, dass über 54% behaupten, sie wären glücklich, wenn sie viel Geld hätten. Das hat mich doch etwas schockiert in deiner Umfrage.
1: Ich habe extra die Option gelassen, dass sie hätten ja auch sagen können, so ja, nur temporär, das wäre ja die zweite Option. Aber viele sind davon überzeugt, dass das anscheinend dann so die Lösung für vieles ist. Es kann ja auch durchaus sein, je nachdem, was man da als Problem sieht. Das wissen wir natürlich jetzt nicht, an was die gedacht haben in dem Moment, als sie da drauf geklickt haben. Mhm. Aber wie siehst du das denn? Was ist es denn für dich?
6: Geld ist ein Beruhigungsmittel, mehr nicht für mich.
1: Okay. Welches Problem kann es aus deiner sich nicht lösen?
6: Ich kann mich nicht aus meinem Rollstuhl holen.
1: Aus was?
6: Aus meinem Rollstuhl. Ich kann mich nicht aus meinem Rollstuhl holen.
1: Aus deinem Rollstuhl holen?
6: Zum Beispiel. Also, dass ich laufen kann.
1: Jetzt würde da vielleicht einer aus Silicon Valley sagen, doch, wir haben jetzt so ein krasses, wie heißen die Dinger? So ein Elektroskelett. Dann können wir dich wieder laufen lassen. Ja, das kostet zwar einen Haufen Geld, kann sich kein Mensch leisten, aber dann könntest du es dir ja leisten.
6: Ja, nein, ich meine so richtig laufen, also nicht so wie so Transformers.
1: Okay.
6: Sondern richtig laufen. Das funktioniert nicht. Mhm. Und weißt du, ich habe mir auch vorhin Gedanken gemacht. Ich meine, wenn ich ab und zu auf der Bühne stehe, dann sage ich zu den Leuten immer so, irgendwie im Mitte oder Ende des meines Auftritts, sage ich immer so von wegen, weil ja viele Leute immer denken, so Behinderte, oder nicht viele, aber manche Leute immer noch denken, von wegen Behinderte sind nicht glücklich wegen ihrer Behinderung, bla bla bla. Sage ich mal, Behinderung, nee, glücklich sein ist eine Entscheidung im Kopf. Das hängt nicht von deinem Geld ab oder von deinem, wie du wohnst oder wie viele Freunde du hast oder so. Mhm. Sondern das ist nur eine Entscheidung in deinem Kopf. Einfach nur in deinem Kopf. Und Glück ist auch nicht von Dauer. Ja. So. Glück ist ein Moment. Ja, für mich.
1: Glück ist ein Moment.
6: Ja, und in dem Moment, wo man es probiert festzuhalten, vergisst man den Moment zu genießen, finde ich.
1: Glaubst du, man verdirbt ihn sich auch in dem Moment, wenn man versucht, ihn festzuhalten? Man macht ihn sich kaputt?
6: Ja. Definitiv. Ich denke mal so, das ist genauso wie wenn du mit so einem Handy auf einem Konzert stehst und denkst so, ich möchte diesen Moment festhalten.
1: Naja, aber jetzt könnte man sagen, ich kann ja doch Glück kaufen, wenn ich weiß, der Mario ist ein großer Fan, dann kann ich ihm ein Konzertticket kaufen. Erste Reihe vorne. Habe ich dir nicht in dem Moment Glück geschenkt? Du hast doch einen unglaublich tollen Tag gehabt, der unvergessen bleibt.
6: Ich muss nicht unbedingt sein, also für mich sind die glücklichen Momente die kleinen Momente. Das muss nichts Großes sein. Und dann ist halt auch die Frage so, hey, wie fühle ich mich an dem Tag? Kann ich das wirklich so aufsaugen? Und möchtest du überhaupt, dass du mich einlädst? Macht mich so glücklich? Das ist auch noch eine Frage.
1: Und zu welcher?
6: Weißt du, kannst ja gut gemeint haben, du möchtest mich glücklich machen, aber ich habe vielleicht ein Problem, das anzunehmen und bin deswegen gar nicht glücklich. Mhm.
1: Ist nicht leicht.
6: Verstehst du, was ich meine?
1: Ja, klar, verstehe schon.
6: Ja. Und deswegen, was ich meine, letztens hat auch jemand zu mir gemeint, von wegen, hey, hat mir eine Person gebeichtet, dass sie nicht viel Geld hat und hat sich dafür geschämt. Dann habe ich gesagt, Entschuldigung, du musst dich dafür nicht schämen und bei mir schon dreimal nicht, weil ich suche meine Freundin nicht nach Kontostand aus. Also das ist mir völlig egal, ob jemand viel Geld oder wenig Geld hat.
1: Hat das in dir das Bedürfnis geweckt, der Person dann irgendwas von deinem Geld zu geben? So nach dem Motto, ich will nicht, dass du dich arm fühlst, deswegen lade ich dich zum Essen ein, deswegen mache ich dir Geschenke, etc.?
6: Nein. Also ich finde, in Freundschaften sollte sowas nie eine Rolle spielen. Weißt du, also man sollte jetzt nie irgendwie aus Mitleid mit einem Menschen befreundet sein oder so oder in Kontakt stehen. Das bringt gar nichts. Ich habe zum Beispiel auch einen Freund in meinem Freundeskreis, der ist vor über 5 Jahren Millionär geworden und hat mir das vorhin 3 Jahre später erzählt. Und ich habe ihm angeguckt, habe gesagt, ja und jetzt? Was erwartest du jetzt, was ich mache? Für mich bist du immer noch dasselbe Tipp wie vorher. Also, Tipp im positiven Sinne. Ja. Mhm. Er hat halt gedacht, dass ich ihn nach Geld frage. Habe ich aber nicht gemacht, habe ich bis heute nicht gemacht.
1: Hat er wirklich gedacht?
6: Selbst wenn es bei mir, ja, weil es halt Freunde gab, die gemeint haben, so von wegen, ja, dann kannst du mir mal 1.000 darüber geben. Tut dir ja nicht weh. Mhm. Und ich habe aber gesagt, ich hätte auch schon in den letzten Jahren so sage ich mal, Phasen, wo es ein bisschen enger wurde mit dem Geld. Mhm. Aber ich kam nie auf die Idee, ihn zu fragen, ob er mir Geld leihen könnte. Also wirklich nicht. Oder schenken könnte.
1: So eine Grenze für dich, oder?
6: Nee, weil ich sag mal so, ich würde Freunde nur um Geld fragen, wenn ich so das Gefühl hätte, dass ich das selber das Problem nicht lösen kann. Aber wenn ich jetzt einen Lösungsweg für mich habe, warum soll ich meine Freunde um Geld fragen?
1: Ja, stimmt.
6: Also warum eigentlich? Weil es gab schon so viele Sachen, wo das habe ich dir schon mal erzählt, dass ich so vielen Leuten Geld geliehen habe, das Geld nie wieder gesehen habe. Und deswegen, scheiß drauf. Also das ist einfach. Und wie gesagt, weißt du, keine Ahnung. Ich, wie gesagt, für mich ist Geld Beruhigung, ansonsten nicht. Zum Beispiel, was das Alter angeht, ist für mich, habe ich dann eine Riesenpanik, was den Pflegenotstand angeht. Ja, dass ich mir irgendwie mal wenn ich mal alt bin, also so mit 70 oder 80, in einem Pflegeheim sitze, wo dann einmal am Tag der Pfleger kommt und sagt, so, entweder sie gehen jetzt auf den Topf oder erst morgen wieder. Mhm. Und ich kann nur unter Druck nicht arbeiten, nein, das geht nicht.
1: Okay, das, ja, gut.
6: Weißt du, was ich meine? Und ich habe keine Kinder, ich habe keine Frau, ich habe, also, ja, von meiner Family werden da bis dahin alle gestorben sein, von meiner Verwandtschaft.
1: Mit denen hast du auch gar keine Bezug mehr, ne? Das ist komplett, da gibt's
6: das nichts. Ist komplett, bis auf ein, zwei Tagen ist alles komplett erloschen. Aber das ist ja gut so. Also da bin ich auch nicht böse. So, auf so Menschen kann ich verzichten. Ja.
1: Würdest du es an die große Glocke hängen, wenn du morgen Millionär wirst?
6: Nein. Nein. Nein, nein, nein. Weil wenn du viel Geld hast, brauchst du feine Antennen für Menschen. Sehr, sehr feine Antennen.

0: noch mehr geschärft werden. Weil es gibt natürlich auch Leute, die mich austricksen oder ausgetrickst haben in meinem Leben.
1: Du würdest also immer dann diese Angst haben, da will vielleicht jemand nur mich austricksen, oder wie?
0: Ich möchte, wenn Menschen mit mir Zeit verbringen möchten, dann möchte ich, sobald es, dass es wegen mir tun, wegen meiner Persönlichkeit und nicht wegen meinen Nullen auf dem Konto. Weil wenn du, ich sag mal so, wenn du rauskriegst, dass Menschen nur mit dir zusammen sind, nur der Zeit verbringen, weil du eben das bist, also weil du eben das hast, was du hast, das ist sehr schmerzhaft, wenn du das rausfindest. Ja, weil wie gesagt, ich persönlich bin nicht mit den Menschen zusammen, weil er viel hat, ja, sondern weil ich ihn als Person schätze. Ja. Ich habe zum Beispiel jetzt vor kurzem erst jemanden kennengelernt, er ist 20 Jahre jünger wie ich. Aber wir haben uns aber auf Anhieb gemacht. Ja, so. Und wir haben zufällig heute Abend getroffen und haben eigentlich festgestellt, dass wir beide, obwohl uns 20 Jahre trennen, eigentlich auf derselben Welle reiten. Ja. Und es ist einfach cool, so. Ich habe auch zum gesagt, ich verhalte mich jedem, also egal wer vor mir steht, egal ob jung, alt, Männlein, Weiblein, was auch immer, ich verhalte mich immer gleich. Mhm. Weil ich bin ich. Mhm. Weißt du, für manche mag das vielleicht arrogant klingen, aber ich bin nicht arrogant, ja, sondern ich weiß einfach, was ich will und ich weiß, wer ich bin. So, ich bin nichts Besseres wie andere auch. Aber warum will ich mich verstellen? Warum soll ich mich verstellen vor anderen Leuten?
1: Weil du vielleicht Angst vor Ablehnung hast.
0: Ach, dann sollen sie gehen.
1: Stehst du da drüber?
0: Entweder ich gefalle jemand, weil meine Persönlichkeit so ist, wie sie ist, oder nicht. Mhm. Aber ich bin aus dem Alter raus, um Leuten zu gefallen, um mich so zu geben, damit ich Leuten gefalle.
1: Ja, aber es kann ja sein, dass du einen Menschen so toll findest, dass du vermeiden möchtest, dass dieser Mensch irgendwas in dir sieht, das nicht passen könnte. Und dann fängst du an, dich so zu verhalten, dass du gar nicht mehr zu dir stehst. Ne?
0: Das hatte ich meinen jungen Jahren gehabt, außerdem sitzt du mir in Spaß, aber das hatte ich meinen jungen Jahren gehabt. Also in 15, 20 oder so. Da hatte ich so gedacht, oh, wenn ich so bin, dann mögen mich die Leute mehr, wie wenn ich so bin, wie ich eigentlich bin. Also wie ich normal bin, ja. So, ich bin als Mario. So. Irgendwann habe ich dann gemerkt, oh, irgendwie stehe ich gerade vom Spiegel und erkenne mich gar nicht mehr selber. Weil ich immer so bin, wie andere mich haben wollen. Nur um ihnen zu gefallen. Ich möchte Menschen um mich herum haben, die es ehrlich mir immer meinen und die auch bei mir wissen, woran sie sind. Das ist mir immer ganz wichtig. Ja, und ich möchte keine Menschen um mich rum haben, wo ich irgendwas vorspielen muss, damit sie bei mir bleiben. Das geht doch gar nicht. Das hält doch kein Mensch auf Dauer aus.
1: Mario, danke dir. Ich muss schon wieder weiterziehen. Ich wünsche dir einen schönen Abend. Alles Gute.
0: Bis dann. Schönen
1: Abend. Bis bald. Tschüss. Anrufen dürft ihr auch vom Handy vom Festnetz. Die Nummer zu mir.
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1: Bin aber dran mit der Endziffer 61. Guten Abend. Wer da woher?
3: Guten Abend.
1: Hallo, wer da?
3: Hallo, hier ist der Lukas.
1: Lukas, woher bist du?
3: Guten Abend, ich bin aus dem Osten.
1: Woher bist du denn?
3: Kommt Köln bekannt?
1: Bitte was?
3: Kommt Ihnen Köln bekannt vor?
1: Ja, Köln ist nicht der Osten.
3: Oh, das tut mir dann leid. Da hab ich mich wohl in Erdkunde damals nicht so wieder aufgepasst.
1: Das ist kein Problem. Lukas, warum rufst du heute an? Lukas? Okay, er ist schon wieder weg. Dann gehen wir weiter. Wen haben wir in der nächsten Leitung? Da haben wir wen mit der Endziffer 25. Hallo, wer da? Woher? Guten Abend. Hallo, hallo?
4: Hallo?
1: Ja, wer ist denn dran?
4: Michael?
1: Michael?
4: Bin ich jetzt wirklich im Radio?
1: Ja, Michael, ich höre dich aber nicht so gut, als ob du weit weg vom Telefon bist. Komm ruhig näher.
4: Also ich bin schon da.
1: Ach, du bist schon da?
4: Ja, geht's nicht. Ich bin in der Schaltzentrale.
1: Okay, Michael, wo kommst du denn her?
4: Ich komme aus Bruchsal.
1: Aus Bruchsal. Schön, dass du anrufst. Michael, was ist denn dein Gedanke zu dem Thema heute Abend? Welches Problem kann Geld nicht lösen?
4: Also ich möchte mal eins sagen. Ich habe bis 2017 einen Haufen Schulden gehabt. Meine Lebensgefährtin, mit der ich schon 20 Jahre zusammengelebt, der hat mich damals aufgefangen. Und mittlerweile habe ich ein kleines, ich habe ein Polster.
1: Michael, die Verbindung ist sehr, sehr

0: schlecht. Du hast vielleicht so eine Art Geräuschunterdrückung drin, die deine Worte abhackt. Ich verstehe leider nicht alles, was du sagst.
1: Also ich habe keine Geräuschunterdrückung, aber ich kann mal versuchen. Das bin ich einmal kurz laut.
0: Guck mal, ob du da was ändern kannst. Das wäre hilfreich. Und hör mal hin.
1: Ja, ich bin jetzt nach draußen gegangen. Hört man mich jetzt besser?
0: Ja, ich hoffe, dass es nicht abgehackt ist. Also bis 2017 hattest du große Schulden.
1: Ich muss jetzt mal ein paar Meter weitergehen. Ich habe eine riesengroße Anlage zu führen.
0: Ach so.
1: Ich bin allein hier.
0: Ah, okay, ja. Dann liegt es vielleicht nur am Empfang. Okay. Michael, du hast bis 2017 viele Schulden gehabt, sagst du.
1: Ja, ich habe über 50.000 Euro Schulden. Die habe ich im Laufe der Jahre angehäuft. Das darf man gar nicht sagen. Aber auf jeden Fall habe ich November 2017 geht es dann wieder aufwärts. Ich habe mir ein Auto geleistet, was da schon wieder weg ist, was noch Geld gekostet hat. Und. Aber ich wurde aufgefangen von meiner Lebensgefährtin. Ich habe dann eine Ausbildung zum Maschinenanlagenführer gemacht. Mhm. Bis 47. Ist noch da?
0: Ja, hört ihr zu.
1: Also, auf jeden Fall. Aber Probleme, also Geld löst es nicht. Man hat zwar Geld, aber man hat ja trotzdem die Existenz. Das Wichtigste im Leben. Man wird ja nicht jünger. Ich bin jetzt 58. Und dann kommt ja irgendwann die Rente, die nicht reichen wird, sag ich mal so. Und dann so viel Geld kann man gar nicht an.
0: Ja, und das heißt, was heißt das jetzt für dich? Dass du jetzt doch irgendwo wieder sagst, jetzt brauche ich ganz viel davon, jetzt muss ich wieder anfangen, dem Geld hinterher zu rennen oder was?
1: Also ich sage mal so, ich mache sehr, sehr viele Überstunden, damit ich ein hohes Jahresgehalt kriege. Damit ich meine Rentenpunkte hochsetzen kann. Damit es irgendwann reicht, um nicht von der Grundsicherung zu leben.
0: Ja, verstehe. Also das heißt, du hast einfach, du spürst einfach diese, ich will nicht wieder in die Situation geraten, wenig zu haben oder gar nichts zu haben. Und deswegen sagst du, jetzt muss ich irgendwie mir da einen Puffer aufbauen, der mir dieses Gefühl von Sicherheit gibt.
1: Ja, das muss man mal leider Gottes ganz, ganz schnell schaffen. Weil ich habe jetzt noch knapp 9 Jahre bis zur Rente und dann, man weiß ja nicht, wie es einem gesundheitlich geht. Ich bin einigermaßen noch fit, Gott sei Dank. Aber wer weiß, ob das dann reicht, wenn man sich da die ganze Regierung anhört, was heute beschlossen haben, ob man damit überhaupt klarkommt. Die Rente wird auf, keine Ahnung, ab irgendwann auf 42% fallen, die man kriegt. Und da muss man noch, wenn man Pech hat, noch länger arbeiten und. Also Geld, wenn man es hat, ist schön, aber man muss schon eine Menge Geld haben, um glücklich zu sein, sage ich mal so, um klarzukommen.
0: Ja, ich verstehe. Ja, und das heißt, du blickst jetzt in eine Zukunft, bei der du sagst, ich tue jetzt schon alles, damit ich in Zukunft ein gutes Leben habe. Ne? So höre ich das raus.
1: Also ich sage, ich bin ja 58. Ich habe jahrelang, sagen mal so, ein Schlotterleben geführt, ein Schlotterleben. Ich war auf der Straße und bla bla bla, alles war schön, alles bestellt, Schulden gemacht, nichts bezahlt. Und irgendwann kommt dann die Retourkutsche und dann kommt die Gerichtsvollzieher und wie gesagt, seit 2017 bin ich zum Glück schuldenfrei und von da ab ging es dann aufwärts. Also ich habe mir schon was aufgebaut, aber hätte ich das vorher gemacht, nicht erst mit, keine Ahnung, seit 2017, sondern 1995 zum Beispiel, da war ich ja auch schon ein alter Sack. Hätte ich da schon alles richtig gemacht, dann würde es mir heute besser gehen.
0: Na, ich verstehe. Das ist dann, dein Rat ist auch so ein bisschen an die jungen Menschen, denkt an eure Zukunft, ne? So höre ich das so ein bisschen raus.
1: Das sage ich jedes Mal bei meinen Kindern. Ich arbeite in der großen Ziegelei, also wir haben ganz viele junge Arbeiter, die spielen mit den Händen und bla bla bla und sitzen nur rum. Ich sage, Kinders, macht keinen Scheiß, das endet ganz schlecht.
0: Ja, das wird die Zukunft noch zeigen, was da auf uns zurollt. Aber da gebe ich dir recht, wenn man sich da dessen nicht bewusst ist, dann kann das übel ausgehen, ja.
1: Ja.
0: Michael, ich freue mich auf jeden Fall für dich. Die Zeit war mit Sicherheit sehr, sehr hart bis 2017. Das hat mit Sicherheit auch geprägt. Ich glaube, wenn damals diese Schulden, die du hattest, diese 50.000, wenn jemand um die Ecke gekommen wäre und gesagt hätte, du weißt du was, schenke ich dir und dann ist das Problem gelöst. Denkst du, du hättest etwas daraus gelernt?
1: Also, ich sage es jetzt mal ganz ehrlich, meine Lebensgefährtin, die hat genug Kohle. Die könnte mir immer Geld geben. Aber ich habe immer gesagt, das ist mein Leben. Weil man darf es ja nicht vergessen, auch wenn man verheiratet wäre, ist man ja trotzdem für sich selber verantwortlich. Man darf nie so naiv sein, zu denken, von anderen Leuten abhängig zu sein. Weil ich sage immer, nein, ich schenke gerne meiner Lebensgefährtin, schenke ich viel. Aber ich nehme nichts an.
0: Du nimmst aber nichts an? Okay.
1: Nein. Ich habe auch früher schon nichts angenommen. Ich habe meinen Führerschein wieder mitfinanziert, weil ich hatte den lange Zeit weg. Nur, er hat sie mir finanziert. Dann habe ich ihr jeden Cent zurückgezahlt. Also das haben sie mir nicht geschenkt, das habe ich alles in Raten abgezahlt.
0: Alles. War dir wahrscheinlich auch sehr wichtig, ne? Dass du...
1: Ich habe nirgendwo Schulden, gar nichts. Ich habe ein Auto gekauft, 2021. Den habe ich auf 3 Jahre finanziert. Der ist bar bezahlt, also der ist abbezahlt. Ich habe nicht einen Cent Schuld. Nicht mehr. Also es wird bei mir nie wieder passieren. Nie wieder. Nie. Mein ganzes Leben nicht.
0: Okay, dann hast du diese Lektion wahrscheinlich für dich verinnerlicht und gelernt und willst das nicht nochmal
1: erleben. Das sollten sich andere Leute machen, auch mal mehr. Weil meine Schwester, ich habe eine Schwester und die hat ein paar Kinder. Meine Schwester, die gibt ihren Kindern alles, obwohl sie braucht es ja gar nicht. Sie braucht nur selber was tun, sage ich mal. Yeah. Aber die machen nicht. Die verlassen sich dann immer auf ihre Mama. Und ich sage immer zu meiner Schwester, Eva, denk an mich, also an mich jetzt, Michael, wie es mir ging, ich muss auch alles selber machen. Jedes einzelne Ding. Man muss selber kennen.
0: Michael, dann vielen Dank für deinen Blick auf das ganze Thema, auch mit deiner Vergangenheit. Dir einen schönen Abend. Alles Gute wünsche ich.
1: Dann wünsche ich auch.
0: Bis
1: alles
0: bald.
1: Klar. Ciao.
0: Mach's gut. Ciao.
1: Ciao.
0: So, anrufen dürft ihr auch vom Handy vom Festnetz. Oh, wir haben noch 5 Minuten. Ich beeile mich. Ich guck mal gerade, ob überhaupt jemand in der Leitung ist, der nicht auflegt oder die nicht auflegt. Miri aus Duisburg.
2: Ja, hi, guten Abend.
0: Hallo Miri, schön, dass du da bist.
2: Danke, ja, ich wollte mich auf die letzten Minuten noch melden, denn ich denke, ja, also für mich ist doch durchaus noch wichtig zu erwähnen, das Problem, was Geld nicht lösen kann, ist für mich das eigenständige Denken und Empfinden, das eigenständige Fühlen, das eigenständige Denken. Das wollte ich gern noch erwähnen zum Abschluss.
0: Finde ich gut, aber wir haben auch noch 4 Minuten, das heißt, du kannst gerne mal verraten, was du mit dem, was wird mir... Was meinst du mit eigenständiges Denken? Hast du ein Beispiel für und auch fürs Fühlen? Würde ich gerne mal wissen, was du damit konkret meinst.
2: Das eigenständige Denken als Mensch. Also dem Menschengefühl folgen. Das kann niemand bezahlen. Natürlich kann man manipuliert werden, ganz klar. Aber das wäre natürlich dann durch Geld beeinflusst. Aber das eigene Denken... Das ist frei. Meine Gedanken sind frei, deine Gedanken sind frei. Jeder kann so denken, wie er möchte, ohne dass es bezahlt wird, ist das frei. Das können wir uns auch ohne bezahlt zu werden erhalten.
0: Okay. Und wenn ich gerade aber sage, gut, ich bin jetzt gerade nicht reich, sondern ich bin ganz Normalverdiener, finde es aber trotzdem interessant und will mich damit beschäftigen. Was heißt das dann? Worauf muss ich achten? Worauf soll ich hören?
2: Auf das Herz, auf das eigene Herz, auf das eigene Empfinden, auf die eigenen Wahrnehmungen.
0: Aber du weißt ja...
2: Ob das das kleine Blümlein ist, was am Straßenrand wächst, was einem Freude schenkt.
0: Aber du weißt doch, das Herz trifft ja manchmal auch Entscheidungen, die wehtun.
2: Natürlich. aber es ist etwas, was nicht durch Geld beeinflusst wird. Insofern man auf sein eigenes Herz hört, oder? Mhm.
0: Woran merke ich, dass es gerade wirklich mein Herz ist, was spricht und nicht irgendeinen Einfluss hat, welcher Form auch immer?
2: Naja, wenn du nicht bezahlt wirst, dann ist es zumindest gemäß deiner Frage nicht durch Geld beeinflusst.
0: Wenn du nicht bezahlt wirst? Ich bin verwirrt.
2: Ja, du hattest ja die Frage gestellt, welches Problem nicht durch Geld zu lösen ist.
0: Ja, das eigenständige Denken und Fühlen, genau. Und ich wollte gerade einfach nur wissen, so, worauf muss ich denn achten, wenn ich das vielleicht auch ein Stück weit verlernt habe, das Denken und Fühlen und das Eigenständige?
2: Am besten in die Natur gehen und sich mit sich selbst beschäftigen, wahrnehmen, die Wahrnehmung.
0: Was nimmst du wahr, wenn du draußen in der Natur bist?
2: Die kleinen Blümlein, die am Straßenrand wachsen. Die auch durch das härteste Mäuerchen kommen und vor allem die Schmetterlinge, die umherfliegen, ja.
0: Inwieweit hilft mir das dabei, dass die Gedanken, die Gefühle, die Probleme, die ich habe, zu lösen?
2: Das ist die Schönheit der Natur, oder?
0: Ja, sie ist da. Ich will sie gar nicht abstreiten. Nicht. Aber dann gucke ich mir das Blümchen an und denke mir, okay, aber ich habe trotzdem vielleicht einen Knoten im Bauch oder in der Brust oder im Hals und merke, dass ich nicht so happy bin, auch wenn ich gerade etwas Schönes sehe.
2: Also bei mir löst das alle Probleme. Und ich habe viele, viele Geldprobleme schon gehabt in meinem Leben.
0: Weil du dir dann dessen gewahr wirst, dass es etwas Größeres, Wichtigeres gibt im Leben?
2: Es ist die kleine Freude zwischendurch, die für jeden zugänglich sein kann, wenn man denn die Augen öffnet und das Herz öffnet. Also für mich ist das, was mir an Freude immer gegeben ist, egal wie viel Geld ich habe und egal wo ich bin. Sogar in Betonbauten kommen klitzekleine Blümlein hervor.
0: Das ist ein schönes Bild. Das nehmen wir mal so mit. Miri, vielen Dank für deinen Anruf. Sendung ist vorbei. Ich wünsche dir einen schönen Abend. Alles Gute dir.
2: Das wünsche ich dir
0: bis
2: auch.
0: Bald.
2: Danke.
0: Alles Gute. Tschüss. So, das war's für heute. Ich wünsche euch einen schönen Freitag. Wenn ihr frei habt, ein schönes Wochenende. Wenn ihr nicht frei habt, genießt auf jeden Fall unser Programm. Wir hören uns wieder nächste Woche in der Nacht von Sonntag auf Montag. Bis dahin, alles Gute euch. Ciao, ciao.
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4: Ich bin Katrin Müller. Arbeitsverträge sollen länger befristet werden dürfen, Regeln zum Kündigungsschutz werden gelockert. Das sind Teile der Reformen, auf die sich Union und SPD geeinigt haben. Außerdem will die Bundesregierung Regelungen zu Krankschreibungen verschärfen. Wer sich krank meldet, soll schon ab dem ersten Tag eine Bescheinigung vom Arzt vorlegen. Die Krankschreibung per Telefon fällt weg. Ärztevertreter und Opposition sind empört.
5: Wer hustet, gehört ins Bett und nicht ins Wartezimmer einer Arztpraxis, um sich krankschreiben zu lassen. Ob Kassenärztliche Bundesvereinigung, Hausärzteverband oder Grüne und Linkspartei, die offizielle Krankschreibung ab dem ersten statt wie bisher ab dem vierten Krankheitstag wird als Schikane kritisiert. Geändert werden soll die Vorgabe dazu im Entgeltfortzahlungsgesetz. Arbeitgebern und Gewerkschaften die Möglichkeit bleiben, etwa in Tarifverträgen weiter die alte Regelung zu vereinbaren. Unklar ist noch, ab wann die Änderung genau greifen soll. Jan-Henner Reitze, Berlin.
4: Die Gewerkschaft Verdi ruft in den laufenden Tarifverhandlungen im Handel auch heute wieder zu bundesweiten Warnstreiks auf. In Dortmund, Berlin, Wiesbaden, Hannover, Oldenburg, Braunschweig und Hamburg sind demnach zentrale Streikkundgebungen geplant. Welche Handelsunternehmen bestreikt werden, teilte Verdi nicht mit. Zuletzt standen unter anderem Kaufland und IKEA im Mittelpunkt. Staualarm auf Autobahnen. Mit Bremen, Niedersachsen, Sachsen, Sachsen-Anhalt, Schleswig-Holstein und Thüringen starten die nächsten Bundesländer in die Sommerferien. Die Autoclubs ACE und ADAC rechnen mit der nächsten großen Reisewelle. Schon ab dem Mittag kann es voll werden.
6: Von den Küsten zu den Alpen bis runter zum Mittelmeer. Ohne Stau kommt an diesem Wochenende keiner durch, warnt der ADAC. Für den Nachmittag bis in den Abend hinein dürften Autofahrer viel Geduld brauchen. Neben dem Feierabendverkehr sorgen auch die mehr als 1000 Dauerbaustellen für Probleme. Hinzu kommen zusätzliche Sperrungen, etwa durch Blow-ups durch die Hitzewelle von letzter Woche. Ähnlich kritisch sehen die Autoclubs die Lage morgen Vormittag.